los martes y los desaparecidos. Gracias.

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Hallo liebe Leute, hier ist wieder der Landfunk, wie jeden Mittwoch um 18 Uhr oder auch sonntags nachts um 1 oder zu einer dritten Zeit, die mir jetzt gerade nicht bekannt ist. Man nennt sie auch geheimnisvoll die dritte Zeit. Heute bin ich ja ein bisschen müde, ich hab's wieder voll am Chakra, gell? Macht nichts, ich mach euch trotzdem eine schöne Sendung. Jetzt, wo so viele Leute in Urlaub sind und dann auch mal den Landfunk am Strand hören. Ich fahre ja nicht in Urlaub, ganz im Gegenteil. Wir haben am Wochenende Besuch bekommen, die Schwiegermutter ist gekommen und so nach 2 Stunden habe ich sie dann mal gefragt, du sag mal, wie lang bleibst denn du eigentlich? Und da hat sie gesagt, ach, nur so lange, bis ich euch auf die Nerven gehe. Und da habe ich gesagt, was, du willst schon wieder fahren? Und jetzt Rock'n'Roll!

Ey, Fidi, sitz! Was hast denn du da? Ey, Scheiße, der hat schon wieder einen Mülleimer ausgeräumt. Das ist ja ekelhaft. Wo leckst denn du da drauf rum? Das ist ja eine Monatsbinde. Oh Mann, und jetzt frisst er das alles hier. Sushi aus der Monatsbinde von Uschi. Hunde sind einfach Schweine. Aber nun wieder zum Rock'n'Roll. In Flames haben eine neue Single veröffentlicht. Der Song The Great Deceiver handelt von den Kommunikationsschwierigkeiten der heutigen Zeit. Ja, das ist eine Band, die eine sehr raue Schale hat, aber einen sehr intellektuellen Kern. Und es gibt auch noch weitere Neuigkeiten von den Schweden. Im Winter kommt die Band nach Europa und spielt in Hamburg, Köln und Leipzig. Und weil die Musik so interessant ist, dieser Kapelle, werde ich sie euch mal kurz anspielen. In Flames.

Hallo liebe Hörer, ich bin's, euer Matthias und ihr hört nach wie vor den Landfunk auf der 90,9. Haha, Radio ist eine tolle Sache. Ich spreche hier rein und bei euch gibt's raus, gell? Vorerst soll es keine weiteren Hologrammshows von Ronnie James Dio mehr geben. Das gab die Witwe des verstorbenen Sängers Wendy jetzt in der Online-Show The Rockman Power Hour bekannt. Für sie seien die Shows lediglich ein Experiment gewesen, das offenbar gescheitert ist. In Zukunft wolle Wendy lieber eine echte Liveband zusammenbringen, die mit Videomaterial von Dio zusammenspielt. Seit 2016 waren die Hologramm-Shows in mehreren Ländern der Welt zu sehen, aber nicht besonders erfolgreich. Ja, liebe Wendy, vielleicht solltest du den lieben Ronnie James Dio jetzt auch einfach mal ruhen lassen und wenn du noch mehr Geld brauchst, wie du jetzt eh schon hast, dann geh doch einfach arbeiten.

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Liebe Radiohörer, und wir kommen wieder zu Trittbrettfahrer beim Landfunk. Heute mit dem Studio Rammake, das Songs von bekannten Stars, zum Beispiel wie Lady Gaga, so verändert, dass sie wie Lieder von Rammstein klingen und hoffen damit besonders viele Klicks auf YouTube zu erwerben, um damit Geld verdienen zu können mit einem Namen, mit dem sie eigentlich gar nichts zu tun haben. Ich spiele es euch trotzdem mal vor. Hier ist ein Rammstein-Mix. Eigentlich ist es nichts anderes wie Fetzen aus Rammstein-Liedern mit Fetzen von Lady Gaga gemischt. Die haben das ganz gut gemacht, aber toll ist es jetzt nicht. Ich spiele es trotzdem mal an.

Ex-Van Halen-Sänger Sammy Hagar veröffentlicht im Herbst ein neues Album. Zusammen mit seiner Band The Circle, zu der auch Bassist Michael Anthony zählt, hat Hagar 10 neue Songs aufgenommen. Das Ganze wird am 30. September unter dem Namen Crazy Times erscheinen.

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Hey Leute, es gibt wieder einen neuen Film von David Bowie. Am 16. September erscheint die neue David Bowie-Dokumentation mit dem Titel Moon Age Daydream. Und diese wird auch in allen Kinos in Deutschland zu sehen sein. Der Streifen wird vom Regisseur Brad Morgan als kreative, musikalische und spirituelle Reise beschrieben. Ich habe einen Ausschnitt gesehen, könnte ganz gut sein.

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David Lee Roth, liebe Freunde der guten Musik, hat einen neuen Song veröffentlicht und widmet sich darin seiner aufregenden Geschichte mit Van Halen. In Nothing Could Have Stopped Us Back Then Anyway singt der Frontman, dass alles sehr lustig war und ganz toll und sie viel Spaß gehabt haben. Das ist die grobe Übersetzung vom Englischen ins Deutsche, die ich in 2 Sekunden aus dem Ärmel geschüttelt habe. Bin ich nicht gut? Yeah. Und jetzt ein paar Worte zur Geschichte von Van Halen. Als zum ersten Mal Eruption durch die Boxen krachte, war es nicht weniger als ein wörtliches Erdbeben, was die Rock'n'Roll-Welt gemacht hat. Vollkommen durcheinander. Alles begann an einem Abend 1977 im Club Starwood in Los Angeles. Eine junge Band spielte eines dieser Konzerte, die den nächsten Schritt Richtung Erfolg darstellen könnten. Was die bis dato unbekannten Van Halen nicht wussten, an diesem Tag war es soweit. Kein geringerer als Paul Stanley von Kiss saß an jenem Abend im Publikum und war überwältigt von der Energie der Jungs. Oh, super geile Musik hier. Oh, ist ja der Hammer. Am Abend darauf nahm er seinen Kollegen Gene Simmons, ihr erinnert euch, der Typ mit dem Geldsäckchen, mit in den Laden, der nach der Show stantepede in den Backstage-Raum rannte und mit Vertrag und Stift unter den Nasen von Van Halen zwedelte. Ein Stein war ins Rollen gekommen, der nicht mehr aufzuhalten war. Daher auch der Begriff Rolling Stone. Schon mit dem selbstbetitelten Debütalbum deuteten Van Halen an, wozu sie in der Lage waren. Das Schlagzeugspiel von Alex Van Halen suchte seinesgleichen. Michael Anthonys Bass war präsenter als jede Rhythmusgitarre. Frontman David Lee Roth war auf der Bühne kaum mit bloßem Auge zu erkennen. Und dann war da dieser Gitarrist. Eddie Van Halen erklärte mit seiner Spielweise beinahe alles für nichtig, woran die Gitarrenwelt geglaubt hatte. Innerhalb von 6 Jahren wurden Van Halen zur größten Band der Welt. Das behaupte jetzt nicht ich, sondern das sagen die Zahlen. Keine Truppe wurde so gut bezahlt wie David Lee Roth und Co. Doch die Ankunft im Mainstream sorgte auch für Spannung in der Band. Dass jedes Mitglied ein Alpha-Tier war, machte die Geschichte nicht leichter. Und so kam es zum Bruch mit Diamond Dave. Doch es war, als ob Van Halen nichts falsch machen konnte. Trotz skeptischer Kritiker überzeugte sein Nachfolger Sammy Hagar auf voller Linie und feierte die größten Charterfolge ihrer Karriere. Why Can't This Be Love, Dreams, Can't Stop Loving You und zahlreiche andere große Hymnen wurden von Van Halen hinaus in die Welt geschmettert. Aber leider hielt auch die Liaison mit Mr. Hagar nicht lange. Nach Unstimmigkeiten gingen Van Halen und Hagar wieder getrennte Wege und es begann eine Phase, die man aus heutiger Sicht als Krisenjahre der Band bezeichnen kann. Dazu kamen schwere gesundheitliche Probleme von Gitarrist Eddie Van Halen, der gegen Alkoholprobleme und Krebs sowie mit einer neuen Hüfte kämpfte. Eine Tour mit Sammy Hagar 2004 war allerdings dennoch ein Erfolg. 2007 kehrte schließlich Originalsänger David Lee Roth zurück in die Band. Eine große Tour war die Folge. Doch so richtig kamen Van Halen nun nicht mehr an. 2012 erschien ihr letztes Album A Different Kind of Truth. Am 6. Oktober 2020 schockte uns die Nachricht vom Tod des legendären Eddie Van Halen. Der Gitarrist erlag den Folgen seines langjährigen Krebsleidens im Alter von 65 Jahren. Die Gitarre, die diesen ikonischen und unvergleichbaren Sound von Van Halen erst perfekt gemacht hat, ist für immer verstummt. Lieber Van Halen, keep on rocking in heaven!

Ihr hört den Landfunk, liebe Radiohörer, und der bringt euch jetzt gute neue Mär von Red Hot Chili Pepper. Und das reimt sich sogar. Wenn man will, unbedingt. Jubel bei Red Hot Chili Pepper Fans. Anthony Kiedis und Co. bringen am 14. Oktober 2022 ihr neues Album mit dem Titel Return of the Dream Canteen heraus. Erst im April veröffentlichten die Funkrocker mit Unlimited Love ihr 12. Studioalbum. Doch offensichtlich hat sich mit der Rückkehr von Gitarrist John Frusciante einiges an Material angesammelt. Da können wir gespannt sein. Hey, hier ist noch so ein ganz lustiges Statement. Das ist ein Ausschnitt aus einem Interview. Das ist scheinbar mit so einer Übersetzungsmaschine gemacht. Ich lese euch das mal im Originalton vor. Wir haben aus Spaß begonnen zu jammen und ein paar alte Songs einzuüben. Plötzlich befanden wir uns in einem mysteriösen Prozess, in dem wir neue Songs bauten. Als die Zeit zu einem elastischen Gummizug wie bei einer übergroßen Unterhose wurde, hatten wir keinen Grund, mit dem Schreiben und dem Rocken aufzuhören. Das steht hier wirklich in meinem Skript. Radio ist manchmal so witzig, gell?

Und hier, liebe Radiohörer, noch ein Bandfeature über niemand Geringeren als Ronnie James Dio. Ich erzähle euch was über sein Leben. Ronnie James Dio, 1942 in Portsmouth, New Hampshire, als Ronnie James Padavona geboren und am 16. Mai 2010 in Los Angeles verstorben. Oft wurde er nur Dio genannt. Er war ein US-amerikanischer Hard- und Heavy-Metal-Sänger der Bands Elf, Rainbow, Black Sabbath, Dio und Heaven and Hell. Dio spielte ab seinem 5. Lebensjahr auf Drängen seines Vaters Trompete und Bassgitarre. Im Jahr 1957, im Alter von 14 Jahren, spielte er zum ersten Mal in einer Band. Es handelte sich um die Schulband The Waggis Kings aus Cortland. Der Bandname wechselte über Ronnie and the Ramblers in Ronnie and the Red Caps. Um 1960 benutzte Dio zum ersten Mal den Künstlernamen Dio. Dio ist italienisch und steht für Gott. Laut eigener Aussagen in Interviews nutzte er das Pseudonym in Anlehnung an eine Mafiagröße aus Florida namens Johnny Dio, die ihn zu dieser Zeit sehr beeindruckte. Dies ging so weit, dass er sich auf Konzerten als Neffe des Mafiosis ausgab, um sich wichtig zu machen. Dass ein Angestellter einer Konzertagentur aber tatsächlich Kontakt zu den Leuten um Johnny Dio hatte und diese dann zu einem Gig des vermeintlichen Neffen einlud, sorgte beim jungen Ronnie James Dio im Nachhinein für monatelange Angstzustände. Oh, tut mir nix, ich mach das auch nie wieder. Fortan sprach er nicht mehr über diese familiäre Bindung in Anführungszeichen. Johnny Dio ließ allerdings später Grüße an seinen Neffen ausrichten und wünschte ihm für seine musikalische Karriere alles Gute. Ob sich Johnny Dio aus Spaß auf diese Finte einließ oder tatsächlich keinen Überblick über seine Neffen hatte, das ist hier nicht überliefert. Nach erneutem Wechsel des Bandnamens in Ronnie Dio and the Prophets erschienen diverse Singles und ein erstes Album mit dem Titel Dio at Domino's. Die Aufnahme entstand im Szenelokal Domino's Restaurant, einem beliebten Tanztreff in Cortland, für den die Band längere Zeit spielte und so erste lokale Bekanntheit erlangte. Das Repertoire enthielt neben wenigen Eigenkompositionen hauptsächlich Chartmusik der 50er und 60er Jahre. Die Band Ronnie Dio and the Prophets hatte bis zum Jahr 1967 bestanden. Neben einigen Besetzungswechseln änderte man auch auf den Namen in The Electric Elves. Einer Anekdote zufolge entstand der Name aufgrund einer Hänselei des damaligen Gitarristen Dick Botthoff, der sich darüber lustig machte, dass der zweite Gitarrist Nick Pantas aufgrund seiner geringen Körpergröße und seiner Schuhe wie ein Elf aussah. Fortan trug dieser den Spitznamen Elf. Das optische und akustische Erscheinungsbild der Band wandte sich allerdings mehr und mehr ab vom Pop hin zum Rock. Am 12. Februar 1968 wurde die Band in einen schweren Autounfall verwickelt, bei dem Gitarrist Nick Pantas ums Leben kam. Alle Insassen wurden verletzt. Dio selbst schlug mit dem Kopf gegen die Windschutzscheibe des Wagens und trug Verletzungen davon. Erst im Mai des Jahres spielte man dann wieder zusammen. Man strich das Wort Electric aus dem Bandnamen und nannte sich fortan The Elves. Dieser Name hatte bis ins Jahr 1972 Bestand. Zu Beginn der 70er Jahre tourte die Band durch College-Kneipen und erstellte Material für ein erstes Studioalbum, zu dem ihr jedoch ein Plattenvertrag fehlte. Eines Abends wurde Ian Paice und Roger Glover von Deep Purple Zeuge eines Auftritts der Band und boten ihr an, die Platte zu produzieren. Das erste schlicht Elf genannte Album erschien auf dem bandeigenen Label Purple Records. Aufgrund der Beziehung zu Paice und Glover konnten sie nun unter dem Namen Elf als Vorgruppe von Deep Purple auf der US-Tour 72 auftreten. Nach erneutem Besetzungswechsel gab Dio den Bass auf, um sich voll auf den Gesang zu konzentrieren. Die Band wechselte für die Produktion ihres zweiten Albums den Standort und zog nach England um. Als Produzent fungierte erneut Roger Glover. 1974 erschien die zweite Platte von Elf. Man gab ihr zwei verschiedene Titel, Carolina County Ball in Europa und LA 59 in Amerika und Japan. In dieser Zeit wurde das Interesse von Ritchie Blackmore, dem Gitarristen von Deep Purple, an Dio geweckt. Das dritte und letzte Album der Band Elf erschien 1975 unter dem Titel Trying to Burn the Sun. Noch während der Zusammenarbeit am Album Trying to Burn the Sun entstanden in Zusammenarbeit von Dio und Blackmore zwei Songs, die auf einer Single erscheinen sollten. Black Sheep of the Family und 16th Century Greensleeves. Die Single wurde allerdings nie veröffentlicht. Vielmehr formierte Ritchie Blackmore, der Deep Purple verlassen hatte, den Rest der Band Elf zu seinem neuen Projekt Rainbow. Mit dieser Band nahm Dio mehrere erfolgreiche Alben auf, darunter auch Klassiker wie
Rainbow Rising und Live on Stage. Die Band ging international auf Tour und konnte eine gewisse Bekanntheit erlangen. 1976 wurde das Verhältnis zwischen Dio und Blackmore zunehmend belastet. In einem Interview äußerte Dio, er sei dem gitarrenorientierten Heavy Rock zugeneigt gewesen, während Ritchie Blackmore Rainbow kommerzieller ausrichten wollte. Ende 1978 trennten sich die Wege der beiden, als Blackmore sämtliche Mitglieder außer Cozy Powell entließ, obwohl die Band gerade an einem Album arbeitete. Ja, so war das. Ritchie Blackmore ist kein netter Mensch, das hört man von allen Ecken. Und deshalb hat sich Ronnie James Dio auch entschlossen, Black Sabbath beizutreten. Und wie das kam und was daraus wurde, erzähle ich euch in der nächsten Sendung.

The Beatles-Regisseur Peter Jackson plant einen weiteren Film über die Beatles. Mit seiner Dokumentation Get Back, liebe Hörer, hat uns Peter Jackson einen großartigen Einblick hinter die Kulisse der Beatles ermöglicht. Naja, der Film war ganz nett und im Grunde war es ja das gleiche Material, das wir schon mal bei Let It Be gesehen haben, nur in besserer Qualität. Aber okay, für die Fans war es ja ganz lustig, alle anderen haben sich wohl eher gelangweilt. Das soll jetzt aber nicht das letzte Werk mit den Pilzköpfen sein. Wie er dem Magazin Deadline verraten hat, plant der Herr der Ringe-Regisseur ein weiteres Filmprojekt mit den Fab Four. Etwas ganz, ganz anderes als Get Back. Worum es genau geht, wollte er nicht verraten. Allerdings säßen Ringo Starr und Paul McCartney mit dem Boot. Wir dürfen gespannt sein. Aber ich glaube, viel kommt da nicht dabei raus.

Ozzy Osbourne hat eine Solo-Nummer aufgenommen mit Tony Iommi. Ozzy Osbourne hat mit seinem alten Black Sabbath-Kollegen Tony Iommi eine neue Single veröffentlicht. Degradation Rules heißt die Nummer und ist ein Vorgeschmack für Ozzys kommendes Soloalbum Patient Number 9. Neben Iommi werden zahlreiche weitere Gaststars auf der Platte zu hören sein. Yippie! Darunter der Eric Clapton, Mike McCready und Ozzys alter Weggefährte Zakk Wylde. Und hier jetzt Ozzy Osbourne mit Degradation Rules.

Badelandfunk mit Matthias Strempel. Die Sendung ist nun am Ende angekommen. Euer Messias des Rock'n'Roll darf sich jetzt von euch verabschieden. Ich wünsche euch noch eine schöne Woche. Lasst's euch gut gehen. Passt gut auf euch auf. Gebt Oma mal frisch Wasser. Haltet die Ohren steif. Und was bleibt mir jetzt noch, als euch die Dackelbastelanleitung mit auf den Nachhauseweg zu geben? Heute basteln wir aus unserem Dackel ein vollautomatisches Tischfeuerzeug. Das ist ganz einfach. Dazu benötigen wir eine Handvoll Feuersteine, 1 Liter Spiritus, einen Dackel und eine Tube Leberwurstpaste. Die Feuersteine vermischen wir als allererstes gleichmäßig mit der Leberwurstpaste und tun sie in den Futternapf des Dackels. Das Wasser im Trinknapf des Dackels tauschen wir aus gegen eine gute Füllung Spiritus. So ein knapper halber Liter geht in so einen Wassernapf rein und das dürfte dann auch reichen. Jetzt müsst ihr zusehen, dass es dem Dackel schön warm wird, damit er den Spiritus trinkt. Das kann man machen, indem man den Dackel eine Weile föhnt oder ihn über ein offenes Feuer hält. Letzteres könnte allerdings Ärger mit Peter geben. Okay, jetzt ist dem Dackel heiß und er säuft auf Ex den ganzen Spiritus in der Schüssel. Als nächstes wird er sich auf die leckeren mit Leberwurst vermischten Feuersteine stürzen und diese auch fressen. Jetzt ist unser Dackeltischfeuerzeug schon fast fertig. Wir stellen es nun auf den Tisch und warten, bis der Dackel rülpsen muss. Durch die Feuersteine, die sich beim schnellen Herunterschlingen der Leberwurst zwischen den Zähnen verfangen haben, neigt der Dackel zur Funkenbildung. Und wenn er jetzt rülpsen muss und eine schöne Spiritus-Gaswolke ausstößt, entzündet sich diese auch gleich. Und schon ist das Feuer zum Zigaretteanzünden entfacht. Zugegebenermaßen, es kommt nicht immer dann, wenn man es gerade braucht. Und ich würde den Dackel auch über Nacht, wenn er nicht beaufsichtigt ist, lieber draußen irgendwo parken, nicht, dass euch die Hütte abbrennt. Schöne Woche noch, euer Matthias.

Liebe Zuhörerinnen und liebe Zuhörer, einen wunderschönen Montag, guten Abend. Inklusion oder wer ist eigentlich anders, ist zum ersten Montag im Monat wieder da. Klaus Ross macht unsere Technik und unsere Musik. Liebe Grüße von DJ Paddy. Mein Name ist Michael Ulrich und wir haben heute zwei wundervolle Gästinnen, nämlich die Lisa Picker und die Simone Spürker. Beide ganz wundervolle, geschätzte Kolleginnen aus der Grundschule und wir freuen uns unglaublich auf unser Thema Schulinklusion.

0: So, von mir ganz herzliches Willkommen in unserer Sendung Inklusion oder wer ist eigentlich anders? Ja, mein Name ist Klaus Ross und wir haben heute Abend zwei Studiogästinnen. Die eine Studiogästin ist die Lisa Peker, die darf ich euch vorstellen. Die Lisa Peker ist Lehrerin an der Schule, als Grundschullehrerin an der Schule in Flörsheim, an der Paul-Marr-Schule, ist zurzeit in Elternzeit, war bis vor kurzem dort Konrektorin gewesen und Lisa führt einen Schulbegleithund. Das ist eine sehr interessante Sache. Wir haben Lisa kennengelernt mit dem Hund. Das ist ein ganz lieber Hund, der mit den Kindern sehr ruhig interagiert. Und ja, aber das ist nicht unser Thema heute. Unser Thema ist heute Inklusion. Da wird gerne der Michel jetzt weiter mit euch drüber reden wollen.
1: Nachdem ich Simone vorgestellt habe, oder? Meine Damen und Herren, liebe Zuhörer, wir haben auf meiner rechten Seite die Lisa sitzen. Lisa, ich darf du sagen, wir haben das gar nicht geklärt, ne?
2: Na klar.
1: Auf meiner linken Seite sitzt Simone Spürker. Simone kenne ich tatsächlich schon ein bisschen länger. Wir haben es gerade eben bemerkt, bei dem Intro Good Day vom Jahreskonzert war Simone nämlich auch mit auf der Bühne gestanden. Und ich finde es immer unglaublich spannend, Menschen vorzustellen und die mal so ein bisschen zu googeln. Und da kommen tatsächlich... Also du warst Blütenkönigin in Bensheim, ne? Ich habe da auch echt schöne Bilder gesehen von dir. Ja klar, du singst gerne und gut, deswegen wärst du ja nicht bei den Glorias. Du bist bei den Bassisten aktiv. Du hast getanzt und Ballett gemacht, habe ich auch gesehen.
2: Ja, richtig.
1: Was ich natürlich großartig finde, ist Fasnacht, ne? Also du bist aktive oder warst aktive Fasnachterin. Und jetzt kommen wir aber tatsächlich zu dir als geschätzte Kollegin. Du bist die stellvertretende Schulleiterin an der Insel-Kückhoff-Schule in Stockstadt.
2: Richtig.
1: Und du hast Grundschullehramt studiert und ich habe eben nochmal nachgefragt, das war Deutsch, Sachkunde und dann katholische Religion.
2: Ja. Ja.
1: Und unser Thema heute ist tatsächlich das erste Mal bewusst gewählt mit zwei Kolleginnen aus der Grundschule. Was ich sehr spannend finde, ist, dass ihr beide aus unterschiedlichen Kreisen kommt. Das muss man dazu sagen für unsere Zuhörer. Unser staatliches Schulamt ist für beide Kreise zuständig, also für den Main-Taunus-Kreis und den Kreis Groß-Gerau. Aber trotzdem würde mich interessieren, wie bei euch Schulinklusion organisiert ist, wie sie bei uns organisiert ist. In der weiteren führenden Schule weiß ich, in der Grundschule finde ich es nach wie vor sehr spannend. Und ich versuche mal einen ganz kurzen Abriss zu geben, um unsere Zuhörer ein bisschen abzuholen. Klaus, du hakst ein, wenn ich was verkehrt erzähle oder unmissverständlich erzähle. Also die Schulinklusion bei uns im Kreis Groß-Gerau gibt es seit 2013, 2014. Und da waren wir Modellregion. Also Simone und ich können uns da noch sehr gut dran erinnern an die Anfänge. Das heißt, unseren Kreis ist da vorgeprescht. Also es war das Europarecht, das dann die Inklusion in die Schule gebracht hat. Dann war es tatsächlich so, dass ab 18, also 2018, 2019 die sogenannten inklusiven Schulbündnisse eingeführt wurden. Das kam dann aber nicht mehr über den Kreis, sondern über das Land. Also die inklusiven Schulbündnisse ist eine, wie nennt man das, ein Bündnis, ein regelmäßiges Austauschen, wo sich die Kolleginnen aus unterschiedlichen Schulen, habt ihr das im Main-Taunus-Kreis eigentlich auch wahrscheinlich, ne? weil es ja Landesgesetz ist, ne? Wo man aus unterschiedlichen Schulen sich in Regionen tatsächlich zusammenschließt, um da Inklusion zu organisieren, zu planen, wie nennt man das? Aber ich glaube, so ist es, ne?
2: Ja, kann man so sagen.
1: Genau. Und dann kam 2017 und 18, also zwischen 2017 und 19, zumindest bei uns im Kreis. Ich weiß, dass es im Main-Taunus-Kreis ja noch die Peter-Josef-Briefs-Schule als Schule mit KME-Schwerpunkt, glaube ich, gell?
2: Ja.
1: Genau. Und aber bei uns wurden dann die Förderschulen geschlossen und die Kolleginnen und Kollegen aus den Förderschulen kamen dann über das regionale BFZ stundenweise an Schulen zugeordnet in die Regelschule, um da Schulinklusion zu unterstützen. Jetzt haben wir eben schon ganz kurz über den Basis geredet, wo wir keine Werbung für den Basis machen wollen, aber das ist nun mal ein großer Organisator und Träger für die Teilhabeassistenten, auf die wir mit Sicherheit auch auch noch kommen werden. Und ich glaube, man kann jetzt für unseren Kreis oder für unsere beiden Kreise, ihr widersprecht mir, wenn ihr das bitte anders seht, schon sagen, dass die Inklusion eigentlich aus den Kinderschuhen draußen ist. Also es sollte jetzt ja eigentlich schon so weit sein, dass Inklusion in Schule, jetzt in unserem speziellen Fall heute Grundschule, tatsächlich angelaufen ist und funktionieren sollte.
0: Die Frage für unsere Zuhörer wäre natürlich, was ist denn eigentlich Inklusion? Was steckt dahinter, Inklusion in der Schule? Ja, was bedeutet das? Vielleicht kannst du da mal kurz etwas dazu sagen.
1: Ja klar, kann ich auch, aber wir können ja auch gerne unsere Gästinnen mal ins Boot holen. Und ich gucke jetzt mal, Simone lächelt, Lisa grinst. Ich weiß noch nicht so genau, wen ich jetzt, wir sind ja in der Schule, könnt ihr schmelzen, wenn ich euch dran nehmen soll?
3: Ja, ich kann ja gerade mal ganz kurz zu dem BFZ was sagen. Das ist ein Beratungs- und Förderzentrum, von dem ja dann immer die entsprechenden Lehrkräfte an den Schulen sind. Und das ist tatsächlich mittlerweile sehr etabliert. Und die unterstützen eben Kinder mit besonderen Auffälligkeiten oder Problemen und die man dann besonders fördern kann. Und das ist tatsächlich sehr etabliert, aber da gibt es natürlich auch leider immer Dinge, die haken. Personalmangel ist natürlich auch da gegeben und was nicht so das Schöne daran ist, ist, dass halt viele auch mehrere Schulen bedienen müssen und das ist dann immer so ein bisschen doof, wenn man dann eigentlich jemanden hat, der dann vielleicht nur 3 Tage da ist und am 4. Tag hat aber vielleicht das Kind, was da in einer Kleingruppe betreut wird oder unterstützt wird, auf einmal ein Problem und dann steht man doch wieder alleine da. Also von der Grundidee auf jeden Fall ist es aus den Kinderschuhen raus, würde ich auf jeden Fall bestätigen. In der Praxis ist halt leider immer noch teilweise zu wenig Personal da und wir machen natürlich das Beste draus. Aber.
4: Ja, was ich bezeichnend finde, als ich angefangen habe zum Start der sogenannten Inklusion in den Schulen, da hießen die heute Teilhabeassistenten heißen noch salopp E-Helfer oder genau, Inklusionshelfer. Genau. Und das erinnere ich mich noch ganz genau, da fing ich an und wir hatten, wir sind 3,5 zügig, also ich sag mal so 12 Klassen haben wir auf jeden Fall immer, hatten wir einen noch damals noch E-Helfer und das wurde dann ein bisschen mehr, aber war überschaubar. Und dann war ich tatsächlich, ich persönlich jetzt in Elternzeit zwischen 2019 und 2022 und kam zurück und ich glaube, es waren gut 15 bei uns an der Schule. Das war für mich so ein bemerkenswerter Unterschied zu dem Start damals, auch mit den ISBs, diesen inklusiven Schulbündnissen, dass da einfach viel stattfand, die Förderschullehrkräfte an unsere Schulen kommen. Wobei ich für mich da immer auch ein Punkt war, die studieren auf einen Förderschwerpunkt beziehungsweise zwei, sind aber natürlich an einer Grundschule und da wird nicht geguckt, da geht das Kind, das inklusiv beschult wird, an die Grundschule, wo es wohnt, wie jedes Kind, sind alle Kinder ja gleich. Und da wird nicht geguckt, ist da eine Förderschullehrkraft mit diesem Förderschwerpunkt, sondern da ist die da, die dort ist. Und wenn das dann um eine körperliche Geschichte geht, aber die Förderschullehrkraft ist vielleicht, hat den Schwerpunkt rund um die Sprache, ja, dann wird's muss ich eigentlich gar nicht mehr sagen.
1: Ja. Ja. Also vielleicht noch ganz kurz, um auf Klausens Frage, darf man eigentlich Klausens Frage einzugehen?
0: Das hört sich nach Klausur an.
1: Das klingt so komisch. Also um kurz auf die Frage von Klaus einzugehen, ich formuliere es mal ein bisschen anders. Es gibt unterschiedliche Förderbedarfe, die in einer Regelschule unterrichtet werden. Das sind ganz klassisch Förderbedarf Lernen, Förderbedarf EMS, also vorher ESE, es gibt da jetzt wieder einen neuen Begriff, ich weiß gar nicht, was EMS inzwischen eigentlich heißt, also emotional-soziale Entwicklung.
4: Das heißt, glaube ich, noch das Gleiche, es wird nur
1: anders abgekürzt. Ich habe es noch nicht durchdrungen. Das sind so, glaube ich, die zwei häufigsten Förderbedarfe, die aufschlagen. Dann gibt es aber natürlich die, was du eben schon gesagt hast, den Förderbedarf Sprache, auch Hören ist ein Förderbedarf. Dann KME ist der motorische Förderbedarf. Natürlich haben wir inzwischen auch viele Autisten in der Schule, also zumindest ist es bei uns so, die müssen ja irgendwo herkommen. Also ja, vermute ich mal, waren die vorher an der Grundschule auch. Und Autismus ist aber kein Förderbedarf, nee, muss man aufpassen. Ne? Das ist
4: zählt nicht zur Inklusion,
1: ja, genau. Ist aber trotzdem ein Mensch, der spezielle Bedürfnisse hat und bei uns in Schule oder bei euch dann in Grundschule aufschlägt. Und diese RBFZs, das sind
4: und,
1: dann...
4: Ich muss mal ein... und die GE, die geistige Entwicklungsverzögerung, ja, klar, als große... Also bei uns tatsächlich auch immer wiederkehrendes Inklusions...
1: Ja, ja, genau. Also wir haben in Königstetten haben wir noch unsere GE-Schule oder PB. Ja. PB praktisch spielt bei GE, glaube ich. Ne? Also die ist noch da und wird jetzt, glaube ich, auch erweitert. Ich bin mir gar nicht so sicher. Also da haben wir noch eine bestehende Schule. Und aber alle anderen Förderschulen wurden aufgelöst und eine
3: Sprache nicht,
1: die Astrid Lindgren Schule, glaube ich, genau, noch. Ne? Also Astrid Lindgren ist unsere Sprachförderheilschule.
3: Und Goethe mit Lernen.
1: Und Goethe mit Lernen, die aber...
3: Aber ist halt auch die Kapazität, ne?
1: Genau,
3: die sehr gering.
1: Die keine große Kapazität hat. War das einigermaßen verständlich, Klaus?
0: Ja, ich denke, also ich hab verstanden, was ihr gesagt habt.
1: Das ist doch gut.
0: Ich habe es gehört.
1: Ja, die Frage ist, hast du es auch verstanden?
0: Ich verstehe.
1: Du machst jetzt mal Musik an und wir checken dann, ob du das auch alles verstanden hast.
0: Ja, ich denke, weil die Lisa, die hat sich ein wunderschönes Lied gewünscht von einem Herrn Jan. Und zwar heißt das Lied Irgendwie anders, sehr passend zu unserer Sendung.

0: Ja, liebe Hörer, bevor wir jetzt weitermachen mit dem Thema, wir sind per E-Mail im Studio zu erreichen. Für alle, die Fragen an uns haben oder auch an die Lehrerinnen Fragen stellen möchten, könnt ihr uns im Studio hier erreichen. Und zwar unter der Mailadresse inklusion@radio-r.de. inklusion@radio-r.de. Michel, dein Mikro.
1: So ist es, unser Mikro. Genau, wir haben in der Pause tatsächlich Klaus abgeklopft und er hat tatsächlich das meiste verstanden. Also es war schon beeindruckend, wie schnell Klaus...
0: Ich habe mir die Begriffe gemerkt.
1: Genau, wie schnell Klaus solche Sachverhalte aufgreifen kann. Aber wie gesagt, liebes Publikum, liebe Zuhörerinnen und Zuhörer, wenn Sie mögen, schicken Sie uns gerne Fragen. Wir versuchen sie zu beantworten. Ihr Lieben, ihr geschätzten Kolleginnen aus der Grundschule, ich breche eine kurze Lanze, unabhängig von der Inklusion, wie beeindruckt ich von eurer Arbeit bin. Also nicht von eurer beiden Arbeit, sondern von der Arbeit an Grundschule allgemein. Das heißt, ihr habt die größten Klassen, ihr habt die meisten Stunden, ihr habt das meiste zu differenzieren, von GE bis hochbegabt, alles in einer Klasse, alles aus einem Ort, in unterschiedlichsten Stufen, und davor habe ich tatsächlich ganz großen Respekt, und es war mir heute tatsächlich sehr wichtig, das hier auch so mal kundzutun. Nehmt es mal so mit für euch und eure Kolleginnen und Kollegen und alle Kolleginnen und Kollegen aus der Grundschule, die uns zuhören. Und über eure Besoldung will ich jetzt gar nicht reden. Unverschämt, aber das ist ja ein anderes Thema. Ihr Lieben, wir haben zwei Kreise. Lisa aus dem Main-Taunus-Kreis, Simone aus dem Kreis Groß-Gerau. Wenn ich euch fragen darf, weil es mich tatsächlich sehr interessiert, erklärt doch mal kurz, wie organisiert ihr an euren Schulen jetzt ganz konkret das Thema Inklusion, so mit diesem gesamten Paket Übergang, frühkindlich zu Grundschule, THAs, was weiß ich. So, gibt es Konzepte, legt mal los.
2: Okay, ja, ich bin tatsächlich gerade wieder im Übergangssystem drin. Also da ist so, dass wir sehr gut vernetzt mit den Kitas auch sind und die uns dann im Prinzip auch schon, Kinder, die vielleicht Bedarf daran haben, die vielleicht schon E-Kind im Kindergarten sind, da schon Informationen geben, und dann schalten wir bei uns die entsprechenden BFZ-Kräfte ein und die gehen dann teilweise auch schon mal in die Kita, sodass einfach dann geguckt wird, wie kann man auch für die Kinder, je nachdem mit was sie kommen, ja, sie gut integrieren, oder auch je nachdem vielleicht sogar mit Eltern ins Gespräch zu gehen, ob eine Förderschule, wenn sie nämlich noch ja da ist, also Sprache ist tatsächlich ja, wurde ja gerade angesprochen, vielleicht doch eine Förderschule speziell für das Kind besser wäre, und das ist dann auch wirklich mit früheren Gesprächen und genau. Und in Schule selbst ist es so, dass dann eben geguckt wird, dass die Kinder, die dann eben inklusiv beschult sind, natürlich, man schaut, wie viele Stunden kann man übers BFZ in der Klasse betreuen. Vielleicht kann man auch eine Einzelförderung machen. Also das wird dann immer sehr individuell abgesprochen und entsprechend natürlich in Förderplänen festgehalten und regelmäßigen Austausch nochmal dann entsprechend mit den Klassenlehrkräften. Mhm. So läuft es bei uns.
3: Ja, also da kommt mir vieles bekannt vor. Wir sind auch immer im engen Austausch mit den Kitas. Bei uns ist die Besonderheit, würde ich sagen, wir haben Kinder aus, ich glaube zuletzt waren es, als ich es gemacht, das meine Verantwortung war, 13 Kindergärten. Das ist natürlich, wow, ja, das kann man nicht jeden besuchen, aber wir geben immer alles. Wir kämpfen um eine Vorklasse, die es nicht so wirklich gibt. Für Flörsheim ist die in Hochheim, ist eine Riesenhemmschwelle für viele Eltern schon. Aber es ist natürlich eine super Sache, wenn man sagt, die Schulreife, vielleicht tut es auch noch ein bisschen Zeit. Das ist in der Grundschule ja oft so, nicht jedes Kind.
1: Erklär gerade mal ganz kurz Vorklasse, weil ich weiß es über Simone, ansonsten hätte ich es auch nicht gewusst.
3: Ja. Also ein Kind wird schulpflichtig und muss eingeschult werden, wenn es in einem bestimmten Zeitraum geboren ist. Dann gibt es solche Modelle wie eine freiwillige Zurückstellung, die kann man eigentlich vernachlässigen. Das würde heißen, die Eltern sagen, mein Kind soll noch ein Jahr im Kindergarten bleiben. Das ist aufgrund der Situation in den Kindergärten eigentlich unmöglich geworden, weil die brauchen die Plätze für Kinder, die kommen. Ja, die sagen dann auch, nee, der ist schon wieder vergeben. Also wir können ihn vielleicht gar nicht nehmen, das Kind. Und eine Vorklasse ist so ein bisschen, wenn die Schulreife noch nicht so richtig da ist, oder man vielleicht schon im Rahmen Schule, so unterbrich mich, wenn du sagst, sie siehst das anders, im Rahmen des Schulsystems schon mal dem Kind mehr bieten als eine einfache Zurückstellung. Aber eine Einschulung ist zu viel. Also da wird es dann vielleicht direkt eine Überprüfung auf einen Förderbedarf oder so, kann so ein Vorklassenjahr, wenn das Kind vielleicht kurz vor dem Sommer geboren ist und noch ganz jung oder so Modelle mit Frühchen, keine Ahnung, gibt es ja ganz viele verschiedene Gründe. Und die gibt es bei uns jetzt direkt im Ort nicht. Dafür haben wir in unserer zweiten Grundschule an der Riedschule tatsächlich eine Sprachheilabteilung, die aber natürlich, also sind auch wenige ausgewählte Plätze. Aber das ist so unser kurzer Weg für manche Kinder. Und wenn es dann in die Schule geht, haben wir das auch so, dass wir also BFZ-Kräfte haben. Eine Neuerung, für mich ist es noch relativ neu, fühlt sich neu an, ist das Schulteam, dass wir, weiß ich nicht, ob ihr das auch bilden müsst.
2: Also wir haben eins, aber tatsächlich schon seit ich jetzt auch den Posten übernommen habe. Das ist schon vorher durch meine Vorgängerin, die hat das, glaube ich, schon vor 7 Jahren oder so ins Leben gerufen und das ist echt gut. Wir treffen uns 14-tägig und dann kann man da auch nochmal im intensiven Austausch schauen und wenn...
3: Genau, da sitzen immer der Schulleiter in der Regel und eine normale Grundschullehrerin und eine BFZ-Kraft dabei. Die versucht man auch nicht so groß werden zu lassen.
1: Ist da Schulpsychologie nicht auch manchmal drin?
2: Nee? Bei uns ja. Also wir haben es anders Also bei uns genau sind das die BFZ, aber wir sind auch kleiner. Also wir haben 2 BFZ-Leute an unserer Schule.
3: Ja, wir auch.
2: Haben unsere Schulsozialarbeit, also nicht Schulpsychologie, sondern Schulsozialarbeit. Genau.
1: Mein Fehler.
3: Da wäre ich jetzt auch schwer beeindruckt. Genau. Schulpsychologie, das ist
2: Schulsozialarbeit. Ja. Und Schulsozialarbeit. Wir haben jetzt seit einem, auch unsere UBUS-Kraft. Ja, fragt mich jetzt gerade bitte nicht nach der Abkürzung. Ich habe sie vergessen aufzuschreiben.
3: Unterrichtsunterstützende und begleitende sozialpädagogische Fachkraft.
2: Wow,
3: Ja, und die sind die, also so eine Hauptaufgabe ist am Anfang des Schuljahres, wird vom BFZ und dem, wird halt festgelegt, wie viele Förderstunden der Schule zustehen. Die sind dann nicht ausschließlich an einzelne Kinder gebunden, an einzelne Inklusionskinder und dann darf die Schule in diesem Schulteam verteilen, das an der Weiterführenden wahrscheinlich das Gleiche.
1: Doch.
3: Und eine Ausnahme ist diese geistige Entwicklungsverzögerung. Wenn ein Kind mit dem Schwerpunkt kommt, stehen ihm in der Woche 4,9 Förderstunden gesetzlich zu. Also die sind nicht zu verhandeln. Aber dass die anderen Förderschwerpunkte haben eigentlich keine spezielle Zuweisung.
2: Das stimmt, genau.
1: Ja, wobei da ja für mich auch immer wieder die Frage ist, was ist denn jetzt eigentlich Inklusion? Das heißt, ich stelle meine Förderschulkinder zusammen, stecke die in eine Klasse, bündel da.
3: Ach so.
1: Und, mache dann da quasi eine kleine Förderschulklasse in der Regelschulklasse oder ich verteile es und dann kommen die Kolleginnen und Kollegen, haben Angst davor, dass sie zu viel alleine sind und den Kollegen nicht packen können und was weiß ich. Und das ist tatsächlich so für mich, also ich weiß nicht, wie das bei euch ist, aber bei uns ist das für mich so ein Punkt, mit dem ich sehr unzufrieden bin.
3: Ist bei uns ganz anders, oder? Also du meintest, das in eine Klasse stecken?
1: Nein, diese Grundidee, Grundgedanken zu gucken, wie man das organisiert, das meine ich ja mit Organisationsform. Und es gibt ja zumindest in der Sekundarstufe genügend Schulen, die das genauso organisieren. Die sagen, wir haben 1-2 Klassen, also 5-6-zügig und dann machen wir 1-2 Klassen und da stecken wir die Kinder rein, die Förderbedarfe haben, damit wir unsere RBFZ-Kolleginnen und Kollegen mit den Stunden bündeln können.
0: Wenn ich das als Laie jetzt so höre, dann denke ich mir, dann sind wir ja genau da, wo gewisse politische Ideologien hingehen, dass man wieder Förderschulen macht. Ja, und ich finde das schädlich, weil gerade die Menschen, die diesen Förderbedarf haben, für die ist es wichtig, dass sie den Kontakt zu normalen Kindern, die keine Probleme haben, keine Problemsituationen haben, auch im Alltag haben, und damit das normale Leben kennenlernen. Ja. Also ich finde das sehr kritisch, wenn ich das so höre jetzt.
1: Ja, natürlich.
3: Also das kenne ich zum Beispiel nicht so. Also bei uns ist es so, die Kinder, die sind in dem Jahrgang, in der Klasse, in denen sie eingeschult werden. Tatsächlich ist eher der Versuch, das nicht zu clustern. Bei uns jetzt in eine Klasse, wenn jetzt in einem Jahrgang 3 Kinder inklusiv beschult werden sollen, dass man nicht das in eine Klasse macht, sondern auch um so ein bisschen die Kollegen teilweise zu entlasten. Also weil es halt... Man kriegt ja die Kinder, die inklusiv beschult werden, aber man ist ja trotzdem weiterhin alleine vorne, ja, als Lehrkraft. Also es ist ja nicht so, dass das heißt, hier ist noch jemand, oder wenn es dann drei sind, dann kommt noch jemand. Also das ist es ja nicht, sondern nee,
2: das ist leider nicht, ja, genau.
3: Das ist, hatte bei der Inklusion, hat das ja keinen Einfluss auf Klassengröße oder Stundenzuweisung. Also wie viel Lehrkraft kriegt denn so eine Klasse? Hat das überhaupt nicht verändert?
2: Ja. Und ich meine, wenn jetzt wie bei GE zum Beispiel diese 4,9 Stunden sind und dann habe ich vielleicht 3 GE-Kinder aber und noch 2 andere und dann kriege ich vielleicht statt 5 BFZ-Stunden 10 rein, deckt mir aber immer noch nicht genügend ab. Ne? Also das ist tatsächlich schon ein Vorteil von Grundschule, dass es wirklich verteilt wird, auch zur Entlastung, sofern man das auch sagen kann, natürlich für die Lehrkräfte, die unterrichten. Und zum Teil bringen ja auch Kinder mit Inklusion aufgrund von verschiedenen Diagnostiken tatsächlich ja auch mit, dass sie eine Teilhabeassistenz haben. Nicht jedes E-Kind, aber teilweise auch. Und dann wird natürlich von der Organisation auch vermieden, dass ich jetzt nicht 3 Kinder mit 3 Teilhabeassistenten da reinpacke. Vor allen Dingen erstens wegen der Menge und zweitens, dann geht es ja wieder ans Geld, weil dann kann man das ja bündeln. Dann kann ja auch eine Teilhabeassistenz 3 Kinder betreuen, was ja dann bei einigen Problematiken völlig
3: das
2: utopisch
3: bei
2: ist.
3: Bei uns nicht im Main-Taunus-Kreis tatsächlich. Also diese Pool-Lösungen gibt es bisher meines Wissens nach nicht.
1: Nein, doch, bei uns sind die auch sehr au vogue im Moment.
2: Ja. Ja. Es gibt auch Konstellationen, da ist es auch sinnvoll, aber bei vielen halt nicht. Und
3: ja, das ist bei uns eher dann die Raumfrage, die Platzfrage, wo wir schon sagen, ja, ach so, noch so 3 Erwachsene, da haben wir haben gar keinen Tisch und keinen Stuhl, aber komm rein.
1: Genau. Ja, und vor allem, wie nah bist du am Kind, wie weit bist du weg, was sind so die Aufgaben? Aber zur Teilhabeassistenz kommen wir nach der Musik.
0: Nach Bryan Adams. Ach, und zwar, das ist ein Wunsch von der Simone gewesen. Und zwar Summer of 69.

0: kam auf 69, Bryan Adams, sowas, Rock am Ring, gell?
1: Yes.
0: Hast du erzählt? Ja, ja. Ja. Ja, klar. Hat mich Simone das erste Mal auf der Bühne gesehen.
1: Ja. Richtig, und haben sie erst 30 Jahre später erfahren.
0: Teilhabeassistenten.
1: Ja.
0: Ja, das war ja jetzt das Zauberwort. Das heißt, manche junge Menschen oder Kinder, in Grundschule darf man ja noch Kinder sagen,
1: ja.
0: Ne?
1: Ja,
0: manche Kinder haben ja so spezielle Bedarfe, dass sie sogenannte Teilhabeassistenten bekommen, die dann über Träger organisiert vom Kreis bezahlt, da kommen wir auch gleich dazu, die unterschiedlichen Chefs, die es in der Inklusion gibt oder die dann auch denken, sie müssen mitreden, weil sie was bezahlen oder was weiß ich. Wie kommt es denn zu einem Teilhabeassistenten?
1: Magst du anfangen?
2: Also das ist so ein bisschen zu trennen von der Inklusion fast, also weil nicht jeder Teilhabeassistent ein inklusiv beschultes Kind begleitet. Also ein einfaches Beispiel ist zum Beispiel Diabetes Typ 1 Kinder, die das haben bei uns, die werden auch von der
0: die Autisten auch, ne? Die bei uns tatsächlich häufige Teilhabeassistenten haben.
2: Ja, genau. ADHS, die Verlegenheitsdiagnose, wie ich sie so gerne nenne. Also das ist auch schlagartig viel mehr geworden, diese Diagnose. Deshalb, ja, weiß ich nicht, woher das kommt, ist auch ein anderes Thema. Genau, und die werden begleitet, wenn ein Förderbedarf festgestellt ist, aber auch nicht bei jedem. Also dazu muss immer noch ein anderer Faktor eigentlich kommen, der bei uns ist immer, jeder nennt den Paragraphen 35a, der in einer Diagnose von einem Kind stehen muss. Das wissen diese Beratungs- und Förder-, sozialpädiatrischen Zentren. Jetzt bin ich ja doch nicht sicher, ob man es, die SPZs. Das muss dann in der Diagnose stehen, dass eben die Teilhabe des Kindes am Alltag in der Schule gefährdet ist. Und dann hat es ein Anrecht darauf, eine Assistenz zu bekommen und deshalb auch das schöne Wort Teilhabeassistenz.
0: Genau. Und nicht mehr I-Kraft.
2: Genau. Die dem Kind idealerweise dabei hilft, am regulären Unterricht teilzuhaben, nicht am Unterricht, das kann man auch gar nicht sagen, sondern so an dem sozialen Gefüge. Weil,
3: ja, zum Teil aber schon auch am Unterricht, weil es gibt ja dann auch Kinder, die, sagen wir mal, so mit der Struktur einfach noch so überfordert sind. Und auch wenn die Lehrkraft vorne für Ruhe sorgt, heißt es nicht, dass das Kind das dann mitbekommt. Und dann ist es schon, also natürlich nicht vom Denken und vom Unterricht selber, da gebe ich dir recht. Aber wenn natürlich die Struktur drumherum nicht stimmt, weil es noch nicht in der Lage ist, nach der ersten Ansage oder selbstständig ein Mäppchen rauszuholen oder die Buchseite aufzuschlagen, die an der Tafel steht, dann ist da schon auch eine Person da, die dann sagt, guck doch mal, und was steht denn da? Und genau, und das halt auch so ein bisschen. Und ich sage immer mal so gerne, TH ist Good Cop und ich bin Bad Cop, wenn ich die Ansage mache.
0: Dann muss es umgesetzt werden.
3: Dann muss es, genau.
0: Ja, also das ist ja schon auch die Frage, wie formuliere ich das jetzt? Wie hilft eine gute Teilhabeassistenz einem Kind tatsächlich? Ja, also hilft es, wenn ich dem Kindchen dann nochmal auf die Schulter tippe und sage, hol jetzt mal den Block raus und den Stift, damit du das abschreiben kannst? Und ich erinnere mich an, wir hatten es gerade eben in der Musikpause von Ralf Stephan, ein guter Freund von mir, der Schulleiter an der Peter-Josef-Priest-Schule in Hochheim war, der hat erzählt, immer dann, wenn Schüler zurückkamen an seine Schule, die Teilhabeassistenten hatten, haben die erstmal Wochen und Monate gebraucht, um den Kindern wieder beizubringen, dass sie für ihr Material verantwortlich sind und es eben nicht hinterhergetragen wird.
1: Ja.
0: Ja, und das ist für mich schon so eine Sache, wo ich denke, da könnte man schon nochmal genauer drüber gucken, was eigentlich dem Kind wirklich hilft. Also mir geht es gar nicht um die Person, sondern was braucht das Kind und was hilft es ihm? Und wie sind da so eure Erfahrungen, vor allem wenn ich den Bereich habe, wir haben Kinder mit festgestelltem Förderbedarf lernen, vielleicht auch Sprache oder und dann aber den Förderbedarf ESE.
2: Also Lernen und Sprache habe ich noch kein Kind mit Teilhabeassistent getroffen.
0: Nee, ja, genau.
2: Also die sind mit in der Klasse und der Grundschullehrer ist dafür oder die Lehrerin ist dafür zuständig zu sorgen, dass das Kind nicht unbedingt Lernziel gleich, also kann auch abweichend sein von der Klasse, gefüttert wird auf dem Stand, auf dem es ist.
3: Ja, genau. Ja. Also vor allem im Bereich Lernen, wenn das ja auch diagnostiziert ist, dann können sie gar nicht lernziehgleich unterrichtet werden. Ja. Also wenn man Lernhilfe hat, dann hat man schon muss man einen mindestens 2-jährigen Lernrückstand aufweisen. Und das ist wirklich durch individuelle Förderpläne und dann auch sogar andere Zeugnisse.

0: geht. Also und jetzt reden wir nicht von Arbeit, ne, sondern wir reden tatsächlich so von dem, dass man will, dass man überzeugt davon ist, dass es dem Kind gut tut, dass man das Kind mag, dass man das Kind fördern möchte. Aber wo ist die Grenze, wo man einfach sagen muss, hier ist es jetzt einfach schwierig. Und zwar nicht nur für das Kind, sondern für das komplette System oder für die komplette Klasse oder was auch immer.
1: Ja, also ich würde sagen, wenn es halt Kinder sind, die nonstop so viel Aufmerksamkeit fordern, dass man eigentlich nur mit diesem Kind beschäftigt ist und alle anderen hinten runterfallen und sozusagen funktionieren müssen. Das ist dann keine Inklusion, dass ich irgendwie versuche, dieses Kind in diesem Klassengefüge zu halten, aber eigentlich mich nebendran setzen muss und permanent mit diesem Kind beschäftigt bin. Also das sind wirklich Grenzen, da wird man nichts mehr gerecht. Man wird diesem Kind nicht gerecht, weil es einfach viel, viel mehr Unterstützung braucht. Und die anderen Kinder, da kann man froh sein. Also manchmal sage ich wirklich, naja, die müssen halt funktionieren und das kann es auch nicht sein. Also es kann nicht sein, dass die anderen dann runterfallen oder man froh ist, wenn die dann halt wissen, was sie machen sollen und einfach ihre Arbeitsblätter mal in 3 Stunden abfrühstücken. Und dann bin ich froh, wenn der Tag rum ist. Ja, also da so Situationen, so Fälle gibt's auch. Und das ist wirklich eine Grenze, wo wir dann auch einfach mit so ein, ich sag's jetzt mal, paar BFZ-Stunden, ich meine, die können sich auch nicht verteilen, ne? Aber also alleingelassen werden. Und da müsste in Grundschule eigentlich 2 Lehrkräfte drin sein. Punkt. Brauchen wir uns nichts vormachen. Und dann ist auch nicht klar, ob es wirklich bei jedem hilft und ob jeder in Schule an sich richtig ist. Ne? Das müsste man dann sehen. Aber wenn man dann so mit teilweise 25 Kindern, müssen bis 25 aufstocken, also da ist eine Grundschulklasse halt mal verdammt groß. Und dann hat man nicht nur ein Kind davon drin sitzen. Und das ist einfach eine Grenze da. Da stößt man täglich an seine Grenzen.
2: Ja, also ich sage mal, das ist ein unfassbar. Ich mag meinen Beruf, aber er ist so kräftezehrend tatsächlich. Also auf so vielen Ebenen, dass man, also das ist wirklich schon so, ja. Also man leidet natürlich auch mit. Also wenn du jetzt so schilderst, dass ein Kind, man merkt ja auch jetzt vielleicht ein Inklusionskind, das nicht sich wohlfühlt, dem es nicht gut geht den Tag über. Ja. Und gleichzeitig habe ich die anderen, das sind ja irgendwie alles unsere Schutzbefohlenen. Also man wird so ein bisschen zerrissen, teilweise schon. Und dann steht man da natürlich in der Regel alleine. Und es könnten ja viel mehr als ein Inklusionskind in einer Klasse sein. Also ich glaube, gesetzlich, ich bin nicht ganz sicher, aber es sind so 5 oder 6 wären möglich. Habe ich jetzt noch nie erlebt. Das ist ja auch nicht realistisch. Also dann würde wahrscheinlich jeder das nicht mehr schaffen. Ja.
3: Also ich höre da jetzt so eine kleine Bitte an die Politik heraus, mehr Förderschullehrer zur Verfügung zu stellen, beziehungsweise mehr Kräfte zur Verfügung zu stellen, die sich auch tatsächlich mit den Menschen mit Beeinträchtigungen auseinandersetzen können und auch die Lehrer unterstützen und etwas entlasten. Hab ich das so richtig rausgehört?
1: Ja.
3: Also ich denke mal, der Thomas Will hört bestimmt die Sendung heute Abend.
0: Ja, aber der ist aber die falsche Ansprechperson leider. Also das muss dann, wenn, dann muss es Richtung HKM, Richtung Wiesbaden gehen. Ja. Wenn ihr beiden nicht überzeugte Lehrerin wäret, hätten wir euch nicht eingeladen. Ja. Also ohne jetzt euer Licht unter den falschen Scheffel zu stellen. Lieber Klaus.
3: Ja, shut up and dance with me.

0: weiß gar nicht genau, wie ich anfangen soll. Also der Punkt ist ja, dass ich mir sehr lange überlegt habe, ob ich euch diese Frage oder diese Geschichte, ob wir die überhaupt besprechen. Und ich war jetzt eben kurz auf Toilette für alle Zuhörerinnen und Zuhörer, die nicht zugeschaut haben, was wir in der Pause gemacht haben. Nein, es ist eigentlich nicht schlimm. Also
1: man riecht, dass du dir Mut angetrunken hast. Ja.
0: Und vor allem, ich habe die Hände gewaschen. Ich frage nämlich meine Kinder immer, wenn sie auf Toilette gehen, ob sie auch die Hände gewaschen haben. Also nicht meine, sondern meine Kinder. Und, man muss dazu sagen, ich bin von Herzen Lehrer, es ist wirklich mein Traumberuf seit vielen Jahren und ich habe auch nicht vor, mir die Freude an meinen Beruf nehmen zu lassen, obwohl es mir, gerade weil ich für Inklusion schon seit Jahren kämpfe, bevor es Inklusion wirklich offiziell schon gab, bin ich ein ganz, ganz, ganz großer Verfechter. Aber es gibt eine Geschichte, die mich tatsächlich sehr, sehr, sehr beschäftigt und bewegt hat, also wie viele andere Menschen auch. Ihr erinnert euch an Abdul B., das war der Mann, der in Berlin in diesen CSD reingefahren ist. Und ich weiß nicht warum, ich habe mich da ein bisschen mit beschäftigt und habe mir das mal ein bisschen genauer angeguckt. Und seine Schulhistorie ist halt eine Schulhistorie, wie man sie kennt, ist falsch, aber wie sie wirklich vorkommen kann. Also das fing damit an, dass die Eltern nicht kooperiert haben. Also der hat alle 2 Jahre die Schule gewechselt. Mhm. Es wurde ein ESE-Förderbedarf festgestellt. Dann immer dann, aber wenn an ihm gearbeitet wurde, haben sich die Eltern entzogen, haben ihn rausgeholt, haben ihn an die nächste Schule. Ich brauche es euch nicht zu erzählen. Nein. Dann geht's da mehr oder weniger wieder von vorne los. Ja. Und das war so ein Thema, was mich natürlich wie viele andere Menschen auch sehr, sehr betroffen hat, gemacht hat, dass sowas überhaupt passiert, gerade auf dem CSD, aber das ist ja ein anderes Thema, zum Thema Sachsen, ne, Klaus, was wir eben kurz hatten. Aber es hat mich auf der anderen Seite auch so wütend gemacht, dass wir als System so hilflos sind und erkennen, es gibt einen jungen Menschen, der offensichtlich massive Probleme hat und wir stellen es fest und trotzdem gelingt es System, egal ob jetzt Schule oder psychologische Unterstützung oder therapeutische Unterstützung oder was weiß ich, ihm angedeihen zu lassen und trotzdem ist sowas Schlimmes passiert. Und mich hat so gecatcht, dass ich so eine Historie tatsächlich, also nicht nur eine, sondern es passiert eben auch bei uns. Mhm. Das heißt es nicht, dass immer, wenn so eine Historie passiert, um Himmels Willen, klopfen wir auf alles, was es hier so gibt, so schlimme Attentate passieren. Aber alle Regelmechanismen, die ich kenne von Schule zum Thema Inklusion und ESE und Unterstützung, haben bei diesem Kind gegriffen und es hat einfach nicht funktioniert. Mhm. Und das ist so ein Ding, was mich tatsächlich auch sehr umtreibt, und es ist ja jetzt schon ein paar Monate her, ne? Mhm. Auch so tatsächlich in der Frage, was könnten wir denn anders machen? Also wie könnten wir Schule anders agieren? Und für mich ist tatsächlich, ja, weil wenn ich jetzt sage, leider ist es doof, aber ab wo ist der Elternwunsch weniger wichtig als das Kindeswohl? Und das ist so für mich eine sehr kaum zu beantwortende Frage. Ne? Also der Elternwunsch ist unglaublich wichtig und ist das höchste Gut, was wir haben. Aber wenn wir bemerken, dass der Elternwunsch über dem Wohl des Kindes steht, haben wir keine Handhabe.
2: Ja, das stimmt.
3: Wobei ja wirklich die ESE, diese soziale, emotionale Entwicklungsverzögerung, die einzige Förderbedarf ist, den eine Schule feststellen darf, ohne Zustimmung der Eltern.
0: Ja, also, aber die VMs bei uns nicht, Simone? Dürfen wir eine VM-ESE machen ohne Unterschrift der Eltern?
2: Ja, ohne Unterschrift der Eltern jetzt nicht.
0: Ich glaub, also ich meine, man kann es
3: vorbeugende Maßnahmen.
2: Ja, also ich meine, man kann es natürlich gucken, ob man es vielleicht in das Klassengefüge integriert und sagen wir mal anders verkauft, ne, beziehungsweise einfach dann die Lehrkraft mit reinbringt. Aber dann kann ich nicht individuell am Kind arbeiten.
3: Also. Nee, ich meine eine Überprüfung, einen Förderausschuss machen.
2: Ach so, dass der Förderbedarf. Das ist richtig.
3: Dass der Förderbedarf ESE ist. Mhm. Das ist die einzige inklusive Beschulung, die ohne Zustimmung der Eltern angestoßen werden kann. Mhm. Also auf GE zur Überprüfung, auf alle diese Förderbedarf, braucht man überall die Zustimmung. Und wenn es dann um diese emotionale, soziale, diese Gefährdung, Paragraph 35a,
2: aber trotzdem,
3: dann auf einmal, das ist für mich so diese Stelle, wo du gerade meintest, dass man nicht weiß, wann ist es wichtiger, das Kind, die Eltern. Gut, das da ist so ein kleiner Moment.
2: Ja, da kann ich zumindest in Schule schon mal für unsere Arbeit da was machen. Aber wenn die Eltern, wie das Beispiel, was du jetzt genannt hattest und was man ja auch immer mal wieder erlebt, ist, dass sie dann einfach die Schule wechseln, ins Land wechseln, wie auch immer, weil es gerade schwierig wird. Also wenn wir die Eltern quasi damit aber trotzdem nicht mit ins Boot holen können, ist es halt echt schwierig. Und das Elternhaus macht halt immer noch mehr als, also wenn sie nicht gerade in der Betreuungsgruppe sind und sowas, über 50% aus. Und wenn die Eltern sozusagen dann dagegen gehen, ist es echt schwierig. Aber wir haben eben da keine Handhabe. Die Wartelisten sind voll, auch mit Betreuungsgruppen, wo man dann sagt, hier, dann wäre eine Nachmittagsbetreuung da sinnvoll, dass die dann eben weniger zu Hause bei den Eltern sind, die nicht mitspielen, sage ich mal. Haben wir halt nicht. Und natürlich wissen wir nicht, würde es wirklich komplett anders laufen, wie du schon gesagt hast, Nia. Hoffentlich. Ne? Und nicht jeder, der irgendwie mal sozial-emotional Schwierigkeiten hatte, endet ja so. Aber es ist wirklich ein schwieriger Punkt.
0: Das ist ja auch nur der krasseste Fall, an dem ich jetzt versucht habe, aufzuhängen, auch für mich in der Vorbereitung für die Sendung. Also ihr habt ja bemerkt, dass die letzten 3-4 Fragen darauf gegipfelt haben, wie, welche Möglichkeit haben wir. Also ich hatte tatsächlich heute 2 Fälle, also wirklich heute Morgen 2 Fälle auf dem Tisch, die genau dazu passen. Das eine ist ein Kind bei uns an der Schule in der 7. Klasse mit VM lernen, also die vorbeugende Maßnahme. Dadurch und auch da bin ich eher kritisch, gab es differenziertes Material. Das Kind hat einigermaßen brauchbare Noten geschrieben und der Papa weigert sich mit allem, was er hat, den Förderbedarf festzustellen. Das heißt, sagt es mir, die Förderung fällt weg. Die Differenzierung fällt weg. Das Kind muss jetzt Lernzielgleich unterrichtet werden. Und es ist vorprogrammiert, dass dieses Kind in den nächsten Monaten extremst schulisch abbauen wird. Ja, im Moment ist es eine Sie, jetzt habe ich es raus, Entschuldigung. Im Moment ist sie wundervoll im Unterricht, hat Lust, ist dabei und der Papa weigert sich und jetzt zieht sich das RBFZ zurück, der Klassenlehrer ist stinkig und die Reaktion ist ja dann.
3: Aber das ist
0: und das kann es doch nicht sein.
3: Ja, das ist aber für mich so ein Zeichen, die Sicht der Familien oder der Eltern auf dieses Thema Inklusion, das zeigt sich ja da ganz klar.
0: Ja, ja, klar.
3: Also da hat doch, ja, das wirkt doch offensichtlich, es ist kein Vertrauen da rein, kein gutes Bild davon. Und dann will man das natürlich für sein Kind nicht. Ja, die möchten das für ihr Kind nicht. Die hören Schlechtes, die hören das abstempelt, man wird abgestempelt, da kommst du nie wieder weg und dann steht es überall. Das ist eine große, große Angst der Familien.
0: Ja,
3: du gerade sagtest, in ganz vielen Gesprächen, wo man versucht, so hinzukommen, ist die Angst der Familien, der Klaus meldet sich.
0: Für alle Zuhörerinnen und Zuhörer, die nicht unseren Livestream sehen, Klaus Ross schnipst seit 3 Minuten aus der hinteren Reihe und möchte endlich drangenommen werden.
1: Ja, nein, ich will nicht drangenommen werden. Ich wollte nur darauf aufmerksam machen, dass unsere Sendung sich dem Ende zuneigt.
0: Stimmt, wir haben ja immer noch einen Titel, den wir versuchen seit, glaube ich, 10 Sendungen
1: abzuschließen. Das klappt heute wieder nicht, lieber Michel.
0: Das ist dein Herz, oder? Warum? Wie lange haben wir noch?
1: Wir haben noch genau 4 Minuten und 40 Sekunden. Also wir könnten jetzt, wenn wir direkt loslegen, My Way spielen von Frank Sinatra, aber ich denke, wir bleiben noch einen Moment im Thema und verzichten jetzt auf Musik.
0: Ja, du machst die Musik an und fadest sie uns ganz leicht. Und
1: das wird nichts, ich kenne dich.
0: Wenn ich dich ganz lieb bitten dürfte, mach doch My Way Frank Sinatra an und wir faden es ganz entspannt unten drunter, weil ich tatsächlich auch ein klein bisschen Kopfkino habe ich jetzt gerade, weil das ist ein Stück, das ich mit Simone beim letzten Konzert gemacht habe. Ja. Also Simone hat My Way gesungen und ich durfte sie am Klavier begleiten und das war schon ein ziemliches Brett. Ja, das war schon ziemlich cool. Wie kriege ich jetzt in meinem Kopf ein schönes Ende hin? Also ich habe es unglaublich genossen, mit euch diese Sendung machen zu dürfen, im wahrsten Sinne des Wortes dürfen. Ich bin immer wieder beeindruckt von Kolleginnen und Kollegen, die sich dem Thema Inklusion stellen und eben nicht resignieren und nicht den Kopf in den Sand stecken und sagen, ich lasse mich nicht aus der Ruhe bringen, sondern ich mache so mein Ding. Und die Lobeshymne. Die
2: Grundschule. Ja, geben Sie weiter. Ja, genau. Wir kommen wieder und geben es weiter.
0: Die habe ich, ja schon losgelassen. Uns bleibt nur auf die nächste Sendung aufmerksam zu machen. Und da sind wir ganz ehrlich, wir sind alle in Urlaub. Das heißt, liebe Zuhörer, Sie werden das erste Mal bei Inklusion oder Wer ist eigentlich anders? Keine Live-Sendung, sondern eine aufgenommene Sendung hören, weil wir Lehrer in unserem verdienten und ich sage inzwischen wirklich verdienten Urlaub sind und in den, was ist es, Herbstferien, gell?
3: Ja.
0: Und in den Herbstferien, weil, also wenn Sie Langeweile haben, fahren Sie mit Simone nach Paris. Lisa, wo fährst du hin?
3: Holland.
0: Dann fahren Sie mit Lisa nach Holland. Wir sind tatsächlich in der Provence. Also falls wir an Sie, Klaus, wo seid ihr?
1: Ja, wir sind an der Ostsee. Also
0: ja, von perfekt. Liebe Zuhörer, sollten Sie Langeweile haben, besuchen Sie uns gerne. Machen Sie Werbung für unsere Sendung. Hauen Sie raus, dass wir coole Gästinnen und Gäste haben, dass wir immer ein spannendes Thema haben, nämlich das Thema Inklusion. Ja. Und mir bleibt jetzt nichts anderes übrig, wie mich bei Klaus zu bedanken, bei Simone und Lisa zu bedanken und Werbung für ein Mist. Wann ist denn die nächste Sendung, weil dadurch, dass wir im Urlaub sind,
1: glaube ich, am 12.10. sind wir wieder dran. Ja.
0: 12.10. Dann hören Sie unbedingt unsere aufgenommene Sendung und wir versuchen so zu tun, als sei sie live.
1: Das wird niemand merken, dass sie dann aufgezeichnet ist.
0: Vielen Dank, dass Sie uns zugehört haben, liebe Lisa, liebe Simone. Ich habe große Hoffnung in unsere Inklusion in Grundschule, wenn wir so fantastische Menschen und Lehrerinnen und Kolleginnen wie Dankeschön. Euch an dieser vielen, Position vielen haben.
1: Und ich glaube, wir werden die beiden Damen nochmal einladen, vielleicht im neuen Jahr zu einer Sendung. Mal schauen, wie wir das hinkriegen.
0: Ja. Jetzt hat er die Latte hochgelegt. Ja. Liebe Zuhörer, vielen, vielen Dank, dass Sie dabei waren. Inklusion oder wer ist eigentlich anders? Und nun faden wir
1: and my way.
0: Sie endlich ein. Die Endes nehmen.

Was kommt morgen? Das klären wir heute in den Sonntagsgedanken hier auf Radio Rüsselsheim. Ich bin Hartmut Krause und ich freue mich, dass du mit dabei bist. Wir starten mit einem Titel von Vincent Weiss und der heißt

alles in Gottes Hände legen und den neuen Tag wie ein neues Leben beginnen. Vor einiger Zeit bin ich über ein Kalenderblatt auf diesen Satz von Edith Stein gestoßen. Er hört sich zunächst einfach an, enthält aber eine große Lebensweisheit. Denn viele von uns beginnen den Tag nicht wirklich neu. Häufig nehmen wir das Gestern mit, die Sorgen, die offenen Fragen, die Enttäuschung und manchmal auch die eigenen Fehler. Noch bevor der Tag richtig begonnen hat, tragen wir so bereits einen schweren Rucksack. Edith Stein schlägt eine andere Haltung vor. Sie lädt dazu ein, den Tag nicht als bloße Fortsetzung des Gesterns zu sehen, sondern als einen neuen Anfang. Und das bedeutet nicht, alles zu vergessen oder die Realität auszublenden, aber es bedeutet, sich nicht von dem bestimmen zu lassen, was war. Alles in Gottes Hände legen. Kann man verstehen als Bereitschaft loszulassen, was man nicht ändern kann. Und nicht alles liegt in unserer Macht. Nicht jede Entwicklung können wir kontrollieren. Und wer das akzeptiert, gewinnt oft eine neue Freiheit. Und es entsteht Raum für das, was heute möglich ist. Jeder Morgen eröffnet eine neue Perspektive. Und vielleicht sind die äußeren Umstände dieselben wie gestern. Doch wir selbst haben die Chance, ihnen neu zu begegnen. Mit mehr Gelassenheit, mehr Vertrauen und vielleicht auch mit etwas mehr Mut. Der Gedanke erinnert mich daran, dass das Leben nicht nur aus großen Wendepunkten besteht. Oft sind es die kleinen täglichen Neuanfänge, die uns verändern. Und jeder Tag bietet die Möglichkeit, etwas anders zu machen, einen neuen Schritt zu wagen oder einen Menschen mit offenen Augen zu begegnen. Vielleicht liegt darin die eigentliche Botschaft von Edith Stein. Das Leben wird dadurch nicht leichter, dass alle Probleme verschwinden. Aber es kann leichter werden, wenn wir lernen, jeden Morgen neu zu beginnen. Ohne uns von den Lasten des Gestern gefangen nehmen zu lassen. Denn jeder Tag trägt die Möglichkeit eines neuen Anfangs in sich.

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1: Vor 30 Jahren ist der Musiker Rio Reiser mit gerade mal 46 Jahren gestorben. Viel zu früh. Und seine Texte und Lieder aber bleiben. Sie berühren Menschen, auch heute noch, weil sie von Sehnsucht sprechen, von Freiheit, von Gerechtigkeit und von der Hoffnung, dass die Welt nicht so bleiben muss, wie sie ist. Der Traum ist aus. Dieser Satz aus einem seiner Lieder klingt zunächst nach Enttäuschung. Nach dem Moment, in dem eine Hoffnung zerbricht. Und vielleicht kennen wir solche Momente. Ein Traum, für den wir gekämpft haben, scheint plötzlich unerreichbar. Etwas geht nicht so auf, wie wir uns das vorgestellt haben. Aber sind Träume wirklich Schäume? Ich glaube, nein. Träume sind mehr als schöne Vorstellungen. Sie können uns Kraft geben, zeigen uns, was wichtig ist und wofür es sich lohnt, weiterzugehen. Und gerade, wenn es schwierig wird, der Traum ist aus. Vielleicht ist dieser Satz bei Rio Reiser nicht ein Ende, sondern ein Weckruf. Ein Hinweis darauf, dass Träume zerbrechen können, aber weiterleben in denen, die sie hören, die sie aufnehmen und weitertragen. Auch die Bibel erzählt von Menschen, die Träume und Hoffnung hatten, obwohl ihre Wirklichkeit ganz anders aussah. Die Propheten träumen von einer Welt des Friedens und der Gerechtigkeit. Und Jesus spricht vom Reich Gottes, einer Wirklichkeit, in der Menschen einander nicht ausgrenzen, sondern füreinander da sind. Hoffnung bedeutet dabei nicht, dass alles automatisch gut wird. Hoffnung bedeutet, darauf zu vertrauen, dass Veränderung möglich ist. Und vielleicht ist deshalb ein Traum nie einfach nur ein Traum. Er kann ein Anfang sein. Er kann Menschen verbinden. Er kann Mut machen, weitergeben und dann, ja auch dann, wenn etwas scheinbar zu Ende ist. Rio Reiser hat mit seinen Liedern genau das getan. Er hat Worte gefunden für Sehnsucht und Widerstand, für Zweifel und Hoffnung. Und auch wenn sein Leben früh endete, bleiben seine Gedanken lebendig. Sie wirken weiter in Menschen, die sich nicht abfinden wollen. Der Traum von Frieden, der Traum von Gerechtigkeit, der Traum davon, dass niemand vergessen wird. Der Traum von einer Welt, in der Menschen füreinander einstehen. Solche Träume können die Welt verändern. Vielleicht ist ein Traum manchmal aus, aber die Hoffnung ist es nicht.

Ich liebe den Blick in den Himmel, wenn am Firmament die Sterne funkeln. Und dabei denke ich unwillkürlich an das Lied, das mich als Kind ein bisschen geprägt hat. Weißt du, wie viel Sterne dann stehen? Und wenn ich an dieses Lied denke, dann richtet es meinen Blick nach oben, zu den Sternen. Sterne faszinieren mich und schon seit Jahrtausenden schauen Menschen in den Nachthimmel und fragen sich, was ist da draußen und wie weit reicht das Universum? Wie viele Sterne gibt es eigentlich? Und je länger wir in den Himmel schauen, desto mehr wird uns bewusst, das Universum ist unvorstellbar groß. Und doch bin auch ich ein Teil dieser großen Schöpfung. Vielleicht macht uns genau das manchmal sprachlos. Wir sind klein angesichts dieser Welt. Ein Mensch, ein Leben, ein einzelner Moment. Und über uns diese unendliche Weite des Himmels. Aber die Sterne können noch etwas anderes. Sie können uns Orientierung geben. Früher haben Menschen sich an den Sternen orientiert, wenn sie unterwegs waren. Sie haben ihnen geholfen, ihren Weg zu finden. Besonders der Polarstern war ein wichtiger Wegweiser. Auch in unserem Leben brauchen wir solche Orientierung. Wir kennen Situationen, in denen wir nicht wissen,

Und vielleicht lautet die eigentliche Antwort, nein, wir können sie nicht zählen. Aber Gott kennt sie. Und wenn Gott schon die unzähligen Sterne kennt, dann kennt und sieht er auch mich. Die Sterne zeigen uns den Weg, sie faszinieren uns. Sie lassen uns staunen über die Größe des Universums. Und gleichzeitig erinnern sie uns daran, dass wir Teil dieser großen Schöpfung sind. Und deshalb dürfen wir mit einem guten Gefühl in den Himmel schauen. Im Spüren, ich bin klein, aber nicht verloren. Ich bin ein Teil von etwas unendlich Großem. Und mitten in dieser großen Welt gibt es einen Gott, der mich sieht, mich kennt und mir Orientierung geben möchte.

Ja, ihr Lieben, das war's auch schon von den Sonntagsgedanken. Und wie ihr es ja gewohnt seid, gibt's zum Schluss den Segen. Der Herr segne dich, dass du nach all den Anstrengungen, die hinter dir liegen, jetzt zur Ruhe kommst. Und behüte dich, dass du dich in allem, was dich an Ängsten umtreibt, getragen weißt. Der Herr lasse sein Angesicht leuchten über dir, dass dir in dem, was dir heute noch aussichtslos erscheint, morgen wieder ein neuer Weg sichtbar wird. Und sei dir gnädig, dass die Schöpfung neue Zuversicht weicht und die Freude wieder aufblüht in dir. Der Herr erhebe sein Angesicht auf dich, dass sich seine Nähe auswirkt auf jeden Menschen, der dir begegnet. Und gebe dir Frieden, dass du dein Leben annehmen kannst, so wie es ist. Ich wünsche euch allen einen gesegneten Sonntag und ich würde mich freuen, wenn wir uns dann am nächsten Sonntag hier um 8 Uhr wieder treffen können. In diesem Sinne, macht's gut, euer Hartmut Krause.

0: Guten Morgen, ihr Lieben. Wir sind im Kreisfunk gelandet. Sonntagsgedanken sind vorbei. Und das Schöne ist, meine Lieblingsnachbarin ist da.
1: Guten Morgen.
0: Genau, die muss auch sagen, wie sie heißt.
1: Die Claudia Böhm ist da.
0: Und der Hartmut Krause. Und wir haben ganz viel zu erzählen. Heute ist ein besonderer Tag. Aber bevor wir zu diesen ganzen Besonderheiten kommen, die heute an diesem Tag passieren, möchte ich erst mal sagen, also ich freue mich, dass meine Lieblingsnachbarin wieder da ist. Und ich erzähle dir, Claudia, und natürlich euch auch zu Hause, wer meine Lieblingsmoderatorin vom Hessischen Rundfunk ist, die ich gestern getroffen habe.
1: Da freuen wir uns schon drauf.
0: Jetzt wird es richtig spannend, ne?
1: Ja. Es ist immer spannend mit dir in der Sendung.
0: Ach ja, gut. Okay, wir starten aber erstmal mit einem wahllosen Titel, weil ich war nicht so ganz vorbereitet, weil ich habe dich gerade abgeholt, ne?
1: Macht doch nichts.
0: Ja, genau.
1: Egal, Musik ist immer schön.
0: Musik, auch natürlich. Das ist ja das, was das Radio so ein bisschen ausmacht. Ich habe gestern auch eine junge Frau getroffen, die so in dem Alter von unseren Töchtern sind,
1: ist, ne?
0: Also so um die 20. Mhm. Und dann habe ich so gesagt, ja, also sie wäre ja wahrscheinlich keine Person, die man noch im Radio abholen könnte. Und da sagt sie, nee, ich höre regelmäßig H1. Und da habe ich gesagt, wie? Das ist doch der Oldie-Sender 80er. Ja, das findet sie so toll. Ne?
1: Ja,
0: also
1: sie
0: kannst
1: auch
0: mal
1: recht
0: sehen, die jungen Leute hören manchmal, ne?
1: Ja.
0: Und ich erinnere mich, ich hatte vor 20 Jahren mal eine Freundin, die dann auch logischerweise in meinem Alter damals war. Dann war die so Ende 30 ungefähr, ne?
1: Mhm.
0: Und die war ein Fan von HR4, also vom Schlagerradio.
1: Wir hören auch HR1.
0: Ach, guck mal.
1: Tatsächlich.
0: An. Ich habe sowieso das Gefühl, man sagt ja immer, es gibt ja immer diese Medienanalyse, ne?
1: Mhm.
0: Wo dann immer wieder rauskommt, dass FFH deutlicher Marktführer ist.
1: Nee, das höre ich gar nicht mehr.
0: Aber ich habe so das Gefühl, in Rüsselsheim ist es anders. Ich meine, vielleicht habe ich immer die falschen Leute getroffen. Aber,
1: nee, FFH so höre ich gar nicht mehr, weil das immer wieder dieselben Songs sind. Und wenn man morgens das Radio anmacht oder auch wann auch immer, man hat das Gefühl, es werden immer wieder die gleichen Lieder abgespielt und irgendwann kommt es einem aus den Ohren. Und es kommt mir so vor, als würden die Lieder gespielt, auch neue, damit sich das Produkt verkauft, keine Ahnung, aber man hat tatsächlich das Gefühl, zur gleichen Uhrzeit spielen die gleichen Lieder, immer wieder in derselben Reihenfolge. Und das ist ja sozusagen nicht mehr hausgemacht, das ist einfach nur noch abgespult.
0: Gut, wir reden nachher über die Medien.
1: Ja.
0: Ich kann jetzt nur so viel sagen, bei uns ist natürlich anders, da könnt ihr nicht die Uhr nachstellen, was für ein Lied kommt. Wir sind ja selbst manchmal überrascht, was wir spielen. Aber jetzt spielen wir erstmal ein Lied. Und das hat auch ein bisschen was damit zu tun mit meiner Lieblingsmoderatorin vom HR und dem Projekt, dem sie hat.
1: Du machst es spannend, Hartmut.
0: Es soll ja ein bisschen spannend sein. Es soll ja so ein bisschen wie bei RTL sein. Ne? So ein bisschen so, ja, und ob Claudia Böhm wirklich richtig eingeloggt hat bei Wer wird Millionär? Nach der Werbung, klar. Ne? Aber wir machen jetzt keine Werbung, wir machen Musik. Und zwar Judy Bailey, bei der war ich auch mal auf einem Konzert. Ne? Die hat so brasilianische Wurzeln. Ne? Und man hört immer noch so leicht ihren Akzent raus. Ne? Und die ist mit einem deutschen Musiker verheiratet. Selber logischerweise auch Musikerin. Und das Lied, das passt so ein bisschen zu der Überleitung, zu dem, was ich dann gleich erzählen will. Demokratie ist ein Lied. Und lass uns alle ein Lied singen. Bevor Judy Bailey dieses Lied singt mit dieser Demokratie, Frau Böhm.
1: Ja.
0: Was ist am 3. Oktober, also nächsten Samstag in Bremen? Jetzt ist gemeine Frage, ne? Gar nicht vorbereitet, aber...
1: Keine Ahnung.
0: Aber was 3. Oktober ist, wissen wir ja alle, ne? Tag der Deutschen Einheit.
1: Ja, aber ich komme gerade aus dem Urlaub. Ich weiß überhaupt nicht, von was du sprichst. Ich bin froh, dass ich um die Uhrzeit hier bin.
0: Naja, und in Bremen finden dieses Jahr die Feierlichkeiten statt. Und ja, ich bin ein bisschen neidisch, dass ich nicht in Bremen sein kann.
1: Ich habe noch nicht mal Bremen verstanden. Ich habe in Rehm verstanden.
0: Ach, Rehmen, ja?
1: Nee, ich habe Rehm, nur R-E-M verstanden.
0: Gut.
1: Deshalb weiß ich überhaupt, wo...
0: Jetzt komme ich mir fast ein bisschen vor wie bei Loria. Männer und Frauen verstehen sich einfach nicht.
1: Ja, also das, ja.
0: Wir reden nachher über Bremen, aber erst einmal ein Lied über die Demokratie.
1: Ja.

0: So, Hartmut, wir sind jetzt ganz neugierig. Du hast uns gesagt, du hast eine Lieblingsmoderatorin bei HR.
1: Beim HR, genau. Also ursprünglich H1, wobei sie da nicht mehr ist. Also ich muss jetzt mal so ein bisschen ausholen. Man kennt mich ja nicht anders, ne? Ich war gestern in Wiesbaden und in Wiesbaden ist 3 Tage lang, also vom Freitag an, das Stadtfest. Ne? Mhm. Und integriert in dem Stadtfest ist es eben auch so, dass gestern und auch heute der Hessische Landtag geöffnet ist. Mhm. Ja, also Tag der offenen Tür. Und man kann viele Menschen begegnen, also die ganzen Fraktionen, die im Landtag vertreten sind, mit denen kann man sprechen. Das habe ich auch getan. Und natürlich sind auch die Medien vor Ort. Ne? Da war die Tageszeitung da, der FFH war da und natürlich sehr präsent der Hessische Rundfunk. Und in diesem Zusammenhang habe ich meine wirklich Lieblingsmoderatorin damals von H1 getroffen. Das ist die Marion Koch-Henny.
0: Oh, cool.
1: Kennst du die?
0: Ja, natürlich.
1: Ja, genau.
0: Die kennen wir doch alle.
1: Ja, genau. Und die ist mittlerweile nicht mehr bei H1, sondern hat sich einem anderen Projekt gewidmet. Ne? Also sie macht eine Talksendung, die nennt sich Doppelkopf bei HR2. Aber ihr wichtigstes Projekt hast du quasi jetzt in der Hand.
0: Ich habe hier ein Kärtchen, Hessischer Rundfunk, HR fragt. Und da steht, sie möchten ihre Meinung mit uns teilen. Und das klingt spannend. Da kann man sich anmelden über einen Link und ein Meinungsbarometer für Hessen abgeben.
1: Genau, und deshalb habe ich ja eben dieses Lied von Judy Bede gespielt mit Demokratie. Mhm. Ist ein Lied. So, und da geht's eben darum, dass man seine Meinung äußern kann, das, was einen bewegt, ne? Und das wird natürlich im Hessischen Rundfunk dann auch aufgenommen, ne? Also wirklich Meinungsbildung und auch mal wirklich sagen kann, was wirklich in einem vorgeht, ohne Tabus, ne? Dinge aussprechen, die man vielleicht sonst denkt, nicht aussprechen zu dürfen oder auch nicht schreiben zu dürfen, weil du im Netz dann vielleicht gleich zerrissen wirst. Ne?
0: Also ich kann mich da jetzt auch hinwenden und meine Meinung zu den Fragen, arbeiten wir zu wenig oder wie sieht's in meinem Wohnort aus oder was ist mit dem Social-Media-Verbot, das kann ich sagen und dann wird genau. das auch abgespielt.
1: Ja, und das wird natürlich auch kommuniziert. Also wenn zum Beispiel ein Thema ist, wo viele Menschen unzufrieden sind, ne, dann wird der Hessische Rundfunk das natürlich insofern thematisieren, dass es vielleicht auch mal an die Politik weitergegeben wird.
0: Das ist clever.
1: Und ich selbst werde heute, wir haben ja auch in Rüsselsheim einen besonderen Tag. Das ist ja der Rieslingssonntag, der verkaufsoffene Sonntag. Da werden wir gleich auch noch mal ein bisschen näher drauf eingehen. Da sind wir auch vom Radio vor Ort auf dem Marktplatz. Jetzt hattest du ja ursprünglich die Idee, Werbeartikel zu verteilen.
0: Ja, das wäre
1: liegt
0: sehr schön
1: ein bisschen
0: gewesen
1: an unserem Geld, das wir nicht haben, dass wir keine kaufen können. Wir haben doch Kugelschreiber, aber gut, die sind jetzt mega beliebt. Ne?
0: Aber an der Stelle, Sponsoren dürfen sich gerne angesprochen fühlen, dem Sender was zukommen zu lassen.
1: Damit wir können ja unsere Spardose wieder mitnehmen.
0: Ja.
1: Und, aber was ich habe, das habe ich eben von der Marion Koch-Henny bekommen. Ich habe einen ganzen Stapel von diesen Kärtchen, die du hast, und die werde ich heute in der Innenstadt verteilen und werde mit den Leuten auch ins Gespräch kommen.
0: Das ist toll.
1: Also, und ich meine, irgendwie, was ist das für eine Kombi? Ich laufe mit meiner Radio Rüsselsheim-Jacke rum, habe einen Rucksack von FFH, den ich gestern gewonnen habe, und Karten vom Hessischen Rundfunk. Also,
0: das spricht für dich, dass du Radio liebst. Mehr sagt das nicht aus. Du musst ja nicht dich auf einen Sender festlegen.
1: Ja, ich meine, das ist sowieso cool, dass wir so eine Vielfalt an Radiosendern haben. Und das, ich meine, viele Leute sind ja so gerade so ältere, die sagen, ja, also die haben ihren Sender fest zementiert, ne? Und der wird den ganzen Tag gehört und nichts anderes, ne? Aber manchmal denke ich, ist auch mal schön, so ein bisschen rumzuzappen. Also ich bin jemand, der gehört gern HR-Info. Mhm. Ich höre auch gern mal FFH, auch wenn du sagst, die Musikfarbe gefällt dir nicht.
0: Ja, manchmal höre ich es auch.
1: Aber ich muss zur Ehrenrettung von FFH sagen, die haben sich ein bisschen verändert. Also die haben jetzt auch nicht nur die aktuellen Superhits, sondern die sind auch manchmal so ein bisschen, dass sie mal auch schöne Oldies spielen, aber nicht unbedingt aus den 80ern.
0: Schade.
1: Auch, ne? Also 80er ist ja ein ganz wichtiges Thema, ne?
0: Für uns wohl.
1: Genau, aber ich spiele jetzt nichts von den 80ern, würde ich mal sagen.
0: Sondern,
1: ich weiß nicht, red nochmal, ich bin doch nicht so weit.
0: Du sagtest eben, dass manche Menschen oder viele Menschen immer den gleichen Radiosender hören. Und so ist es ja auch bei den Wahlen. Viele wählen immer das Gleiche. Und also von der älteren Generation, die neue Generation ist ja flexibel und überlegt sich, was sie denn wirklich wählen. Von daher gibt's da wohl Parallelen im Verhalten.
1: Also wenn ich meine, das ist ja auch dieses Coole. Jetzt schwenken wir wieder rum. Also wir sind immer so kreuz und quer, waren gerade noch in Rüsselsheim. Jetzt sind wir gleich wieder in Wiesbaden. Aber wo du es angesprochen hast mit den Wahlen und den Parteien. Also
0: es ist ja auch wichtig zu wissen, weil das Einfluss nimmt die Wahlen auf das Radio.
1: Ja, also was das Coole ist eben, das hatte ich ja eben schon erwähnt bei diesem bei dieser offenen Tür, die auch heute ist, bei dem Hessischen Landtag, du kannst mit den Fraktionen ins Gespräch kommen. Und die werben natürlich um dich. Das ist wie, als wenn du vor so einer bestehenden Wahl bist, ne? Da kriegst du Werbegeschenke, ne? Und alle sind interessiert. Und manchmal hast du Stände, da sind eben irgendwelche Mitarbeiterinnen.
0: Und Mitarbeiter. Ich habe noch die Kurve gekriegt.
1: Ja, ich habe jetzt überlegt, sage ich mitarbeitende Person. Es fällt mir noch ein bisschen schwer, dieses Gender. Und es gibt aber auch viele Stände, da sind dann auch Leute direkt aus der Fraktion, Abgeordnete, Abgeordneteinnen. Und mit dem man dann ins Gespräch kommen kann. Und manchmal kriegt man Floskeln als Antwort und manchmal kriegt man auch gute Antworten. Ne? Also das kann man einfach ausprobieren. Ne?
0: Das ist doch gut. Aber die Floskeln, die regen mich schon auf. Weil die weichen immer aus, wenn du was konkret fragst.
1: Ich kann ja gleich mal erzählen, was ich konkret gefragt habe.
0: Oh ja, gerne.
1: Aber jetzt machen wir erstmal Musik. Und lass uns überraschen, was so kommt.

0: Radio Rüsselsheim am frühen Sonntagmorgen mit dem Kreisfunk. Und wir wandern mal ganz kurz in Wiesbaden. Ich habe ja schon erzählt, dass ich gestern beim Hessischen Landtag zu Gast war.
1: Ich wäre ja gern dabei gewesen, aber ich war noch auf der Rückreise.
0: Also ist es wirklich schade. Also Leute, geht da hin, wenn ihr Zeit habt heute. Ich weiß, das ist so eine Anti-Werbung. Ich muss ja eigentlich auch für Rüsselsheim werben. Man kann sich, ja, es ist immer so, man kann sich ja nicht zerreißen. Ne? Aber ich finde, das einfach ist eine ganz tolle Sache, einfach mal den Landtag kennenzulernen. Einzelne Menschen, die dort Abgeordnete sind oder die da arbeiten oder ob wie diese ganzen Dinger funktionieren. Und auch der Hessische Rundfunk erklärt sich ja ein bisschen. Man kann übrigens, wenn man möchte, sich das HR-Studio in Wiesbaden angucken.
1: Warum hast du eigentlich Marion Kocheni nicht mal hierher eingeladen?
0: Die war schon mal hier und die will auch gerne mal wieder kommen.
1: Hast du einen Kontakt?
0: Natürlich.
1: Ja, dann?
0: Also es war nicht so, dass wir uns fremd waren, wir kannten uns.
1: Ja, das wäre schön, wenn sie mal wieder käme.
0: Ja, ich habe ihr erzählt, dass wir jetzt neue Räume haben, ne? Und dass unsere Studios fast so schön sind wie die vom Hessischen Rundfunk.
1: Schöner.
0: Über den Hessischen Rundfunk können wir gleich auch noch viel reden, ne? Aber ich möchte jetzt erstmal so ein bisschen meine Erfahrung einbringen, die ich mit der Politik gemacht habe.
1: Spannende Fragen gestellt, hast du gesagt.
0: Was heißt spannende Fragen gestellt? Also ich habe schon zu erkennen gegeben, dass ich Rüsselsheimer bin. Bei manchen, also bei der FDP zum Beispiel, hat sofort Klick gemacht. Ach, ihr seid ja die, die kein Geld haben.
1: Wie jede Stadt.
0: Und da
1: welche
0: waren wir,
1: Stadt
0: da,
1: hat denn schon Geld?
0: Da waren wir dann schon direkt im Thema. So während die FDP scherzhaft angeboten hat, ja, wenn ich einen Sparschwein besorge, dann würden sie es hinstellen und sie würden Geld für Rüsselsheim sammeln.
1: Das wäre doch nett.
0: Das wäre eine nette Geste, aber wir brauchen ja, ich glaube, um die 30 Millionen mindestens erstmal, ne?
1: Ja, dann stellen wir mehrere Sparschweine auf.
0: Aber gut, ich habe dann mit allen Fraktionen, die da waren, gesprochen und viel Floskeln bekommen. So, und dann waren die Grünen, die haben dann natürlich gesagt, ja, wir haben gute Ideen, wir sind aber nicht in der Verantwortung, wir sind ja nicht Teil der Regierung. Aber die haben tatsächlich einen Antrag eingebracht, dass die Kommunen eben so viel Geld bekommen, wie sie benötigen, um ihre Pflichtausgaben zu erfüllen. Ne? Also, dass die Einnahmen und die Ausgaben in der Waage sind. Ne? Und
1: aber wer soll das bezahlen?
0: Naja, also es ist vielleicht eine Frage der Umverteilung. Ne? Also da müssen sich dann die Politiker und Politikerinnen Gedanken machen, wie das finanziert wird. Aber Fakt ist ja nun mal so, wenn jetzt alle sagen, ja, bloß nicht AfD, ich will das jetzt nicht bewerten. Ne? Aber viele sagen, ja, sie wollen das nicht. Aber die AfD wird dadurch stark, dass die Kommunen schwach sind. Das muss man mal so deutlich sagen.
1: Ne?
0: Und wenn die Leute das Gefühl haben, für alles ist Geld da, aber nicht für die Kommunen, ne, dann wird es sehr schnell emotional. So, jetzt ist aber Folgendes gewesen. Jetzt sind ja da verschiedene Stände. Ne? Und ich habe so viel gelernt in diesem kurzen Besuch im Hessischen Landtag. Und sagt dir das Wort Petition was?
1: Ja, natürlich.
0: Dann machen wir jetzt mal die Quizfrage. Wer darf denn alles so einen Antrag stellen? Also Petition heißt ja im Prinzip, ich kann mich beschweren oder ich kann einen Verbesserungsvorschlag einreichen.
1: Alle Bürger können doch eine Petition.
0: Wie alt musst du sein?
1: Da muss ich kurz nachdenken. Ich würde behaupten, 18 oder jünger.
0: Null. Also
1: jeder darf es.
0: Selbst Kinder dürften das machen. Mhm. Ne? Das ist ein Grundrecht. So, und dann habe ich gedacht, okay, nachdem ich dieses Quiz ausgefüllt habe und da irgendwas gewinnen könnte, ich weiß gar nicht, was ich gewonnen haben könnte, wenn ich gewonnen habe, das war egal, habe ich gesagt, okay, dann mache ich das jetzt. Mhm. Und dann habe ich tatsächlich eine Petition gestellt, eben das, was eigentlich die Grünen schon gemacht haben, die gesagt haben, ich möchte gern, dass die Kommunen ausreichend Geld haben. Haben das dann ein bisschen begründet, ne? Hab auch die Situation von Rüsselsheim dargestellt, ne? Auch so ein bisschen auf einen Kommentar eingegangen, den die Mainspitze geschrieben hat, ne, dass der Kämmerer nicht allein an allem schuld sein kann,
1: ja,
0: ne, sondern dass einfach das eine unlösbare Aufgabe für viele Kommunen ist, mit den Einnahmen auszukommen, die sie haben. Ne. Das Coole ist, ich weiß nicht, ob sich was verändert, aber es gibt eine Antwort. Die ist garantiert. Ne?
1: Das ist fein. Und spannend. Lässt du uns dran teilhaben dann?
0: Ja, natürlich. Also,
1: und wann kommt die Antwort?
0: Hat man also man gesagt, hat mir gesagt, innerhalb von Wochen, ne? Ich okay, habe noch so scherzhaft gesagt, ob ich in den nächsten 10 Jahren was höre. Hast du gesagt, nee, innerhalb von Wochen, ne? Und auch diese Frau, der ich das abgegeben habe, hat sogar gesagt, sie ist die Person, die das bearbeitet. Ne?
1: Oh, das klingt gut.
0: Ja, genau. Ne? Also das heißt, richtig cool wäre es dann, wenn es dann tatsächlich in den Landtag landet, ne? Dass die sich mal so ein bisschen Gedanken machen. Ne? Dann haben wir natürlich auch über die finanzielle Situation im Land Hessen gesprochen. Wusstest du, dass Hessen keine Schulden aufnehmen müsste, wenn es nicht ein Geberland im Länderfinanzausgleich wäre?
1: Natürlich nicht.
0: Aber,
1: das ist die Antwort.
0: Ja, aber das ist schon krass. Ne?
1: Wusstest du es vorher?
0: Ich wusste es natürlich auch nicht, aber es erschüttert mich dann so ein bisschen, wo ich denke, okay, weil du anderen was gibst, musst du selber Schulden aufnehmen. Ne?
1: Aber das Gefühl haben wir ja auch alle, dass überall hin Geld ausgeschüttet wird und bei uns so ziemlich alles die Bach runtergeht. Das naja, ist ja das.
0: Gut, aber ich meine, das ist ja erstmal dieser soziale Gedanke. Ne? Wenn man sagt, es gibt Länder, die haben, Bundesländer, die haben nicht so eine gute Infrastruktur, vielleicht ja, wie wir in Hessen. Ne? Aber natürlich hat man schon so, da haben auch viele in der Politik gesagt, ja, die Rheinland-Pfälzer können sich Dinge leisten, obwohl sie ein Nehmerland sind, die wir uns als Geberland dann nicht leisten können. Ne? Also da ist dann schon wieder so ein bisschen so. Man ist sich nicht so einig. So, dann habe ich mal gefragt, ja, wie können wir es denn eigentlich ändern?
1: Ja.
0: Ne? Und dann ist das ist ja ein Bundesgesetz. Ne? Das heißt, das müsste.
1: Mit wem konkret hast du denn da gesprochen?
0: Mit allen Fraktionen.
1: Okay.
0: Ne? Also ich habe da keine ausgelassen. Ne? Und das ist ein Bundesgesetz. Das heißt, im Prinzip müssten jetzt die vier Geberländer, das sind aktuell, sind das Bayern, Baden-Württemberg, Hessen und NRW.
1: Mhm.
0: Die müssten sich einig sein und die müssten im Bundesrat einen entsprechenden Antrag stellen. Jetzt ist das Problem, da sind 4 Länder gegen 12 Länder, die wahrscheinlich sagen, nee,
1: das wollen wir nicht.
0: und das ist auch genau der Punkt. Also ich meine, im Prinzip ist ja die Idee dieses Länderfinanzausgleich, ne, dieser solidarische Gedanke, der ist ja nicht verkehrt. Nur müsste es eigentlich umgekehrt sein. Es müssten nicht 4 Geberländer sein, sondern es müssten eigentlich 12 Geberländer sein und 4 Nehmerländer. Ne? Weil das, was jetzt ist,
1: ist in keinem Gleichgewicht.
0: Ja, das ist unverhältnismäßig. Ne? Ja, und dann tauchte natürlich auch relativ schnell die Frage auf, würde denn eine Länderfusion Sinn machen? Ne? Also reden wir jetzt mal von diesem Stadtstaat Bremen zum Beispiel. Die Diskussion ist ja nicht neu. Aber man höre und staune, die Niedersachsen, die haben überhaupt keinen Bock auf Bremen. Also nicht, weil sie die Leute nicht leiden mögen, aber da müssten ja die Schulden mit übernehmen. Ne? Also solches Denken muss man auch mit einkalkulieren. Ne? Und auch in Berlin, Brandenburg, man erinnert sich, das ist so gefühlte 20 Jahre her, wo es einen Volksentscheid gab, ob die Berliner und die Brandenburger zusammengehen. Und mindestens ein Bundesland hat gesagt, nee, das wollen wir nicht. Ich weiß nicht, ob es beide waren, die es nicht wollten, aber zumindest hat es nicht geklappt.
1: Also aber zu dem Ungleichgewicht, was haben die Fraktionen denn da gesagt, wie man dem begegnen könnte, zu diesem 4:12?
0: Naja, also im Prinzip hast du ja keine richtige Antwort bekommen. Also erstmal, in dem Moment waren wir ja alle
1: Hessen. Ja, das ist ja das Problem.
0: Nee, Moment. Also in dem Moment waren wir alle Hessen. Ne?
1: Ja.
0: Das Opfer. Ne? Wir sind die Doofen. Wir haben eine gut funktionierende Wirtschaft. Ne? Wir haben eine Infrastruktur, die eben uns Geberland sein lässt. Auf der einen Seite natürlich ist der Grundgedanke klar, ne? Aber auf der anderen Seite denkt man auch, ich fühle mich so ein bisschen verarscht.
1: Schon.
0: Ne? Und da verweist man im Prinzip auf das, was ich ja schon gesagt habe, auf den Bund.
1: Jetzt ist Zeit für Musik, Hartmut.
0: Genau, du bist so entsetzt.
1: Ich muss auch hier den Rollo mal runter machen, weil mich die Sonne blendet.
0: Und ich dachte, ich wär's.
1: Nein, du sitzt auf der anderen Seite.

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1: Der Kreisfunk hier auf Radio Rüsselsheim. Die Politik, die lassen wir jetzt erstmal außen vor. Wobei, nachher müssen wir nochmal über Politik reden. Da gucken wir in die Nachbarstadt. Raunheim. Aber ich wollte jetzt noch so ein bisschen die Eindrücke erzählen, die ich in Wiesbaden gewonnen habe. Im Hessischen Landtag. Und ich habe ja schon erzählt, dass da die Medien vor Ort waren. Bei Radio FFH, da war jetzt waren keine Ansprechpartner, sondern da konntest du an so einem
2: Terminal.
1: Gab es so ein Glücksrad, wo du drehen konntest und da hast du dann wieder einen Kugelschreiber gekriegt oder irgendwie einen Anhänger oder ich habe einen Rucksack gewonnen. Ne?
2: Und es war niemand live vor Ort?
1: FFH war dann außerhalb vom Landtag, weil das ist ja Stadtfest in Wiesbaden, die waren auf dem Marktplatz, da haben sie eine große Bühne.
2: Ja.
1: Das war mehr so
2: ja.
1: Der Fokus, den die gelegt haben. Während im Hof vom Hessischen Landtag der Hessische Rundfunk eine Bühne hat. So, und dann war dann immer so, ich glaube halbstündig oder so, wurden dann immer irgendwelche Fernsehmacher vorgestellt. Und als ich draußen war, da war das der Wetterfrosch, der Thomas Rampft. Schon mal gesehen?
2: Ja.
1: Da gibt es die Sendung Alle Wetter. Ne? Dann konnte man den befragen, dann konnte man den interviewen. Und dann hat der Mann mit der Radiosozialen-Jacke ein HR-Mikro in der Hand gehabt und hat dem Thomas Rampft dann befragt. Ne? Und was ich dann eben auch wissen wollte, also vorher hat er so ein bisschen so erzählt, was er so macht und so weiter und so fort. Das ist ja auch bekannt, ne? Also diese Alle-Wetter-Sendung, die vor der Hessenschau kommt, immer um 7:15 abends bis 7:30, bis die Hessenschau kommt. So, und ich wollte einfach mal wissen, wie ist denn diese Sendung überhaupt entstanden? Wer hatte denn diese Idee, ne? Mhm. Weil ich habe dann hat er so ein bisschen so scherzhaft geantwortet, ob er eine politisch korrekte Antwort geben sollte oder die Wahrheit. Ich sag, die Wahrheit kommt immer am besten. Und dann hat er das mal erzählt. Und zwar ist das, glaube ich, 25 Jahre her, wenn ich richtig aufgepasst habe. Da hat der Hessische Rundfunk so die Idee gehabt, die privaten Sender, die machen so Boulevard-Themen und das würden wir als Hessischer Rundfunk auch gerne machen. Und dann ist die Idee des Main-Towers geboren. Main-Tower ist so diese Boulevard-Sendung, die um 18 Uhr läuft. Und die war ursprünglich als halbstündiges Format vorgesehen. Jetzt haben aber die Macher vom Main-Tower relativ schnell gemerkt, das kriegen wir gar nicht hin. Wir schaffen 20 Minuten. So, und dann wurde dann intern im Sender, wurde dann gefragt, wer füllt die restlichen 8 Minuten? Also waren es dann doch eher 22 Minuten. So, und dann haben sich zwei Redaktionen gemeldet. Das Wetter und der Sport.
2: Interessant.
1: So, und das Wetter hat es bekommen, weil die günstiger waren als der Sport.
2: Ja, ist doch okay, es geht immer aufs Geld.
1: So, dann hat der Thomas Rampft erzählt, das dann bekannt gegeben wurde, dass diese Sendung stattfindet, da war die Presse da, da war auch der Programmdirektor, er hat den Namen genannt, ich habe aber den Namen vergessen mit dem Programmdirektor, ist auch egal. Der wurde dann von der Presse gefragt, was er für eine Vorgabe hat an Quote. Ne? Und dann sagt er 6%. Und Thomas Rampft war dann ganz stolz, hat gesagt, wir haben 15% gehabt und die halten wir heute noch. Ne? Und die Sendung dauert mittlerweile ja auch keine 8 Minuten, sondern 15 Minuten. Und ich selbst habe ihm auch zu verstehen gegeben, dass ich mega erstaunt bin, dass man aus so einer Wettersendung so viel rausholen kann. Ne?
2: Ja,
1: das macht er ja richtig super. Ne?
2: Ja.
1: Ne? Also so viel zu der Entstehung von der Sendung Alle Wetter. Ne? Also das...
2: Ja, spannend.
1: Man lernt so viel zu. Ne? Und ich habe heute jetzt eine Nachricht auf meinem Smartphone bekommen über Facebook. Da gibt es ja eine Sendereihe, die es auch seit 22 Jahren gibt, die eher so im Spät-Sonntags-Abends-Programm ist. Und zwar die Straßenstars. Schon mal gesehen?
2: Nein.
1: Also da werden Leute auf der Straße quasi zu einem Quiz eingeladen und wo sie dann Fragen, glaube ich, über Hessen beantworten muss. Also ich habe es selber auch so gut wie nicht gesehen. Ist eine Kultsendung, aber die wird jetzt eingestellt.
2: Weil?
1: Also sie haben es ein bisschen anders formuliert. Ich würde jetzt grob sagen, wegen der Quote. Sie haben es ein bisschen umformuliert mit lineares Fernsehen, was nicht mehr so angenommen wird.
2: Ja,
1: ne?
2: Ja, ja, ja.
1: Weil ja auch der Hessische Rundfunk immer dafür werbt, morgen um 7:45, aber jetzt schon in der Mediathek. Ja, da bin ich ja doof, wenn ich es bis morgen warte, ne?
2: Stimmt.
1: Gut, also zumindest wird diese Sendung eingestellt. Es wird sehr viel aus Kostengründen eingestellt. Ach so, und ich habe ja am Anfang der Sendung erzählt, dass ich Marion Kocheni getroffen habe, die vorher bei H1 war. Und ich habe sie dann auch gefragt, warum sie denn nicht mehr bei H1 ist, weil sie ist doch da so aufgegangen. Ich erinnere mich so, diese Sendung am Freitagabend, ne, mit dieser Tanzmusik, ne, das hat sie immer so auch zelebriert und sie sagte, aufgrund der Umstrukturierung innerhalb der ARD, ne, und weil sehr viel Inhalt auch verloren geht im HR-Programm, wollte sie das einfach nicht mehr mittragen, ne. Mhm. Also da ist auch im Sender so ein bisschen Unmut, ne.
2: Wo ist immer alles in Ordnung? Es wird überall umstrukturiert und nicht immer zum Vorteil der jeweiligen Situation.
1: Ja gut, also die Sender müssen sparen, ne?
2: Ja.
1: Und das Coole ist, wir sind die, die nicht am Programm sparen. Und gebe noch mal den Hinweis, bevor die nächste Lalala läuft. Wir sind um 13 Uhr live vor Ort. Mit Bühnenprogramm, ne? Also nicht ganz so groß die Bühne wie FFH.
2: Kommt nach Rüsselsheim, ihr Rüsselsheimer.
1: Und fahrt ihr Groß-Gerauer. Ja, es ist schwierig, es ist schwierig. Es ist alles schön, ne?
2: Ja, aber wir wollen ja auch unsere Stadt unterstützen und uns daran freuen, dass etwas stattfindet und noch etwas stattfindet. Und jeder könnte sich ja auch im Grunde dran beteiligen und es noch schöner machen. Und nicht nur auf die anderen zeigen und sagen, es wird ja immer weniger und schlechter. Man könnte ja auch selber sich einbringen. Gell? Also,
1: ja, zitierst du das, was ich mal auf Facebook geschrieben habe?
2: Nee, ist ja so. Nee. Empfinde ich.
1: Ja, also sagen wir es mal so. Es ist ja immer wiederkehrend, so wie Dinner for One, wenn verkaufsoffener Sonntag ist und die Leute dann in der Rüsselsheimer Innenstadt sind, signalisieren, ich war ja schon ewig nicht mehr da, ach, das gibt es noch an Geschäften. Und dann sich gleichzeitig beschweren, was es alles nicht mehr gibt. Dann denke ich auch, du Hansel, wenn du Jahre da nicht hingehst und das anscheinend so viele machen, dann ist ja klar, dass die Geschäfte sich da nicht halten. Ne? Und jetzt kam ja diese Bombe, die geplatzt ist, schon vor, bevor es eigentlich diesen großen Bericht in der Moischpitz gab. Dass
2: unser
1: der
2: Bekleidungsgeschäft, meinst du?
1: Ja, genau. Oh, das Hartmann-Mode oder Mode Hartmann? Ich weiß nicht.
2: Hartmann-Mode, glaube ich.
1: Ist ja geil. Also der

0: Städte nicht miteinander vergleichen.
1: Da haben jetzt 100 Geschäfte auf und bei uns sind 6 Geschäfte, die aufhaben. Aber in Wiesbaden kommst du doch gar nicht richtig zum Zug. Da ist ein Gedränge, während bei uns kannst du ganz geschillt
0: schlendern, ja, und dich unterhalten.
1: Und es ist ja auch so, es geht ja nicht nur um die Geschäfte, sondern es sind ja auch Vereine mit Ständen vor Ort. Die Stadt selber mit verschiedenen Abteilungen ist vor Ort. Ne? Man kann irgendwo was Leckeres essen, man kann irgendwas Schönes trinken und man trifft auch Menschen. Vielleicht trifft man auch Claudia.
0: Bestimmt.
1: Also allein da.
0: Und Hartmut.
1: Ja, ich bin der Typ mit dem FFH-Rucksack und der Radio Rüsselsheim-Jacke, der Karten vom Hessischen Rundfunk verteilt.
0: Das ist gut. Wir freuen uns.
1: Genau, und jetzt freuen wir uns auf die nächste Musik, damit die Leute sich zu Hause ein bisschen zurücklehnen können und denken, ach, endlich kommen wieder Musik und die beiden sind mal ruhig.
0: Dann

0: Frau Böhm hat gesagt, Herr Krause, spiel doch mal zwei Lieder, damit wir den Leuten zu Hause nicht so auf den Zeiger gehen.
1: Ja, die werden sich gefreut haben.
0: Genau. Wir blicken jetzt auf die Nachbarstadt.
1: Raunheim.
0: Raunheim, genau. Da ist ja heute auch ein besonderer Tag. Und ja, auch mit sehr viel Emotionen im Vorfeld verbunden gewesen. Es gibt einen Bürgerentscheid, dass sich dann die Raunheimer und Raunheimerinnen entscheiden sollen für oder gegen die Abwahl ihres Bürgermeisters David Rendl. Tja, es ist alles ein bisschen unglücklich, ne?
1: Ja.
0: Ja, sagt die Frau Böhm ganz kurz und knapp.
1: Was soll ich sagen?
0: Also die Geschichte ist ja so ein bisschen bekannt. Also David Rendl hat quasi so ein bisschen das geerbt von seinem Vorgänger, dass da Provisionszahlungen gelaufen sind bei einem städtischen Mitarbeiter, was eigentlich so nicht vorgesehen ist. Und trotzdem gibt es einen Vertrag, der das so regelt. Ne? Und es ist wohl nicht so einfach, aus diesem Vertrag rauszukommen. Und die Stadtverordnetenversammlung hat das wohl anders gesehen. Und ich glaube, das war immer so, dass der Bürgermeister geguckt hat, was ist machbar und was nicht machbar. Und die Stadtverordnetenversammlung hat dann gesagt, wir müssen auf jeden Fall gucken, dass das Geld zurückkommt. Das ist jetzt mal so aus meiner simplen Sicht erklärt. Und so hat es auch die Hessenschau verstanden. Da gab es einen Bericht vorgestern. Den kann man natürlich gern in der Mediathek angucken. Und jetzt wird's spannend. Also es müssen ja mindestens 30% der Raunheimerinnen und Raunheimer, die wahlberechtigt sind, dafür stehen, dass David Rendl abgewählt wird. Naja, also selbst wenn jetzt eine Mehrheit der Leute, die heute wählen gehen, dafür stimmt, aber es sind weniger als 30%, ist er nicht abgewählt. Also ist es so, seine eigene Partei hat sich ja gegen ihn gestellt. Im Prinzip alle Parteien gegen den Bürgermeister. Aber es gibt aber auch
1: Fürsprecher,
0: auch aus von seitens der SPD. Ne? Also das ist natürlich, auf der einen Seite kann man jetzt sagen, wenn er abgewählt ist, dann ist es eine saubere Sache. Dann steht das für einen Neuanfang. Aber auf der anderen Seite, für mich ist das nicht nachvollziehbar, jetzt als Außenstehender zu sagen, der Mann gehört abgewählt. Der hat ja, also ich meine, das ist ja jetzt nicht vergleichbar mit wie mit Martin Feldmann in Frankfurt damals. Ne? Also von da ist es fast für mich eher so dieses Geschmäckle, dass die Mehrheit...
1: Er in Person kann im Prinzip ja nichts für die Situation.
0: Ja, er hätte vielleicht anders kommunizieren können. Ja. Ne? Und da kann man auch sagen, das ist ein junger Mann mit 35, der das erste Mal Bürgermeister ist, der das erste Mal so ein Amt hat. Und der hat vielleicht jetzt besser kommunizieren können. Ne? Aber gut, da waren ja von vornherein waren da ja irgendwelche ein Konkurrenzdenken innerhalb der SPD, weshalb sich ja dann Wirz in Traunheim entwickelt hat. Ne? Also das ist so ein politisches Geschmäckle. Also spannend würde es auf jeden Fall, wenn David Rendl nicht abgewählt würde, dann wird's richtig spannend. Ne? Wenn dann
1: haben gefälligst alle damit zu leben und ihn auch in Ruhe zu lassen. Mhm. Und das ist auch ein Neuanfang.
0: Mhm. Also wie gesagt, die Stimmung in Raunheim, auch in der Bevölkerung, ist gespalten. Ne? Es gibt welche, die sind können das überhaupt nicht nachvollziehen, warum der Mann jetzt abgewählt werden soll. Und es gibt auch viele, die sind emotional so, dass sie sagen, ja, der muss auf jeden Fall weg. Ne? Aber das hat auch sehr viel mit Stimmungsmache zu tun. Wir blicken als Nachbarkommune Rüsselsheim gespannt.
1: Nach Raunheim.
0: Nach Raunheim. Und dann werden wir die Ergebnisse heute Abend hier irgendwie mitbekommen. Ja, aber grundsätzlich Hut ab vor jedem, der in der Politik ist, ne, oder?
1: Das finde ich auch. Aber es ist sehr energiefressend, glaube ich. Und ich glaube, es gibt viele in der Politik, die einfach nur, wie soll ich sagen, das Fähnchen im Wind sind, nur um nicht aufzufallen und ihren Posten zu behalten, wenn ich das mal so bösartig sagen darf.
0: Also mich hat eine Frau von der SPD sehr ernüchternd die hat gesagt, sie ist auch das erste Mal dabei. Das ist ihre erste Legislaturperiode. Und sie hat gesagt, ja, am Anfang, da war ich
1: enthusiastisch.
0: Ja, da habe ich mir alles komplett durchgelesen, was ich an Vorlagen hatte. Und hat gesagt, ja, aber das ist mittlerweile so viel und man muss ja nicht alles wissen. Mhm. Und was mich auch ein bisschen erschüttert hat, von den Fraktionen, das sind 5 Fraktionen, bei denen ich war, da hat keiner was mit mir anzufangen gewusst. Also ich hatte eine Radio Rüsselsheim-Jacke. Okay, haben sie gemerkt, der ist vom Radio, aber die hatten keine Ahnung, was ein nicht kommerzieller lokaler Hörfunk ist. Gesagt, das hat der Hessische Landtag irgendwann mal beschlossen. Und ihr wisst nicht, dass es sowas gibt in Hessen.
1: Ja.
0: Ja, das verletzt meine Radiogefühle, Mädchen.
1: Mädchen, das Wort verletzt mich.
0: Ehrlich?
1: Schon.
0: Warum?
1: Das macht mich klein.
0: Das macht dich jung.
1: Nein.
0: Nicht?
1: Nein, das war eben negativ behaftet.
0: Gut, war aber nicht so gemeint.
1: Ja, ist angenommen.
0: Gut, aber zumindest hat mich das ein bisschen erstaunt, dass sie das nicht wissen. Ne?
1: Das wissen ganz viele Menschen nicht. Das wissen die meisten Rüsselsheimer nicht. Viele Rüsselsheimer wissen noch nicht, dass wir einen Radiosender haben.
0: Echt jetzt?
1: Ja, natürlich.
0: Das müssen wir ändern.
1: Mach mal eine Umfrage. Das ist wirklich spannend. Das wissen viele nicht.
0: Hm. Ja gut, also das ist mir aufgefallen bei manchen, die neu zugezogen sind. Die wissen es nicht. Aber Leute, die schon seit 30 Jahren hier leben, die müssen es doch eigentlich wissen.
1: Nein.
0: Oder? Nicht?
1: Nein.
0: Wollen wir nicht weiter streiten?
1: Wir streiten nicht, wir sprechen.
0: aber wie gesagt, das hat mich so ein bisschen erschüttert, dass die gar nicht wissen, wie die Medienlandschaft in Hessen aussieht. Ne?
1: Also ich muss die ganze Zeit auf die 2 Aluminiumhelme da oben starren.
0: Von Thomas und Willi, ne?
1: Ja, die sind klasse. Wenn wir die aufsetzen, dann kann uns vieles nichts mehr anhaben.
0: Ja?
1: Ja. Ich glaube, so sollte man Mittag in die Stadt gehen.
0: Ich fand das so interessant. Ich habe das gestern so am Rande in den Nachrichten gehört, weil es immer so ein bisschen schwierig, wenn ich zu Hause Radio höre. Du hast immer so Lärmquellen um dich herum, dass die Hälfte von dem, was du hörst, verloren geht. Ich weiß nicht, Leute, wie das bei euch jetzt gerade zu Hause ist, ob ihr jetzt einen ruhigen Moment habt, wo uns zuhören könnt oder ob da auch Lärmquellen sind. Und da habe ich so am Rande mitbekommen, also es ist ja so, dass erstmal Hut ab vor dem chinesischen Präsident, der war in Amerika. Beim Donald.
1: Ja, viel Spaß.
0: Ja, genau. Aber es gehört zum Job dazu. Ne? Du musst auch mit solchen Leuten klarkommen.
1: So viel zum Thema Politiker sein.
0: Gut, aber die haben ein Abkommen getroffen. Ich gebe es jetzt mal so sinngemäß wieder, dass sie gemeinsam gegen die Gefahr einer KI kämpfen. Ne? Also es haben ja viele, die dieses KI entwickelt, davor gewarnt, die könnten ja irgendwann mal hier uns Menschen auslöschen wollen, ne?
1: Die Gefahr besteht ja auch, dass die irgendwann mal eigenständig Dinge tut, die wir so nicht uns gedacht haben.
0: Und die Heute-Show hat das dann vor einer Woche thematisiert, in einem halben Jahr.
1: Ein halbes
0: Jahr haben wir noch, ne?
1: Um was zu tun? Um die Welt zu verbessern.
0: Nee, um auf unseren Untergang zu warten.
1: Es gibt keinen Untergang.
0: Ja, gut, okay. Lassen wir es mal so stehen. Noch beherrscht hier die KI den Sender nicht, sondern wir haben...
1: Wird hier vom Sender KI genutzt?
0: Nein. Darüber habe ich mich übrigens auch mit dem Hessischen Rundfunk unterhalten und mit FFH. Obwohl bei FFH war es ja eigentlich nur so eine studentische Kraft. Ne? Aber sie hat gesagt, sie gibt meine Kritik gerne weiter. Ne? Also muss dazu sagen, FFH sendet aus Kostengründen abends kein Live-Programm mehr. Da kommt nur Musik.
1: Ab 20 Uhr.
0: Ja, unterschiedlich. So. Also sonntags ist es schon ab 18 Uhr und an Werktagen ab 21 Uhr.
1: Aber mal ehrlich, was schmeißen die denn an Reisen und an Geldern für Gewinnspiele raus und sagen dann, sie haben kein Geld.
0: Ja, Moment, Frau Böhm. Also,
1: genau,
0: was
1: Frau
0: jetzt
1: Böhm
0: so die,
1: gefällt mir besser als Mädchen.
0: Was so diese Gewinnspiele betrifft, da ist ja immer ein Sponsor dabei. Ne? Da ist ja eine Bank, die das unterstützt und die wird dann auch namentlich genannt und so weiter. Ne? So, FFH ist natürlich nach wie vor Marktführer in Hessen, ein deutlicher Marktführer. Aber diese Marktanteile bringen dir jetzt nicht mehr so viel wie früher, weil eben der Werbekuchen mehr aufgeteilt wird. Viel Werbung geht ins Netz.
1: Mhm.
0: Und diese Werbung fehlt dann eben bei den privaten Radiosendern. Also so, und das hat natürlich zur Folge, dass man dann guckt, okay, wo kann ich sparen? Und dann ist so ein bisschen dieser Mythos, abends hören die Leute nicht so viel Radio. Ich sehe es anders. Und man sagt dann, okay, wir setzen den Schwerpunkt auf das Tagesprogramm. Da buttern wir ordentlich rein, da machen wir ein bisschen mehr Wortbeiträge und so und dafür wird der Abend dann ausklingen.
1: Ist ja auch gut, denn gefühlt sitzen ja abends alle vor der Glotze.
0: Ich glaube, das war früher eher so als heute, aber gut. Naja, aber dann ist es so, dann hast du eben kein Live-Programm mehr. Auch die Nachrichten sind vorab aufgezeichnet. Das finde ich richtig krass. Darf ja dann eigentlich nichts passieren ab 21 Uhr. Ne? Aber der Verkehrsfunk, der soll aktuell sein. Und da hat FFH anfänglich eine KI eingesetzt. Die war aber auch so, dass man gehört hat, dass es eine KI war. Das brauchtest du vorher nicht ankündigen. Ne? Sondern das war so künstlich, die Stimme. So, und mittlerweile haben sie studentische Kräfte, die dann den Verkehrsfunk live ansagen. Das heißt, da sitzt dann mindestens eine Person die Nacht und macht den Verkehrsfunk.
1: Das macht Sinn.
0: Ja, ja, und das macht es wieder sympathisch, wenn auch sonst nichts live ist, aber der Verkehrsfunk ist live.
1: Das, ja.
0: So, und wenn wir jetzt auf die ARD blicken, da ist ja auch, gibt's ja auch schon seit längerem einen Zusammenschluss, HR1, übernimmt SWR1 mit anderen ARD-Sendern ab 20 Uhr. Die haben zwar noch ihre eigenen Nachrichten bis Mitternacht, so, aber so Verkehrsfunk und Wetter und so, das kommt dann alles aus Baden-Baden. So, jetzt bei diesen sogenannten Popwellen wie HR3, da haben wir auch einen Zusammenschluss ab 21 Uhr. So, und da hat man aber den regionalen Verkehrsfunk. Und da wird dann vorher auch angekündigt, ist eine KI. Hört sich zwar ein bisschen sauberer an als früher bei FFH, aber irgendwie hat es doch ein Geschmäckle, ne?
1: Ja, aber das ist der Trend. Wenn dadurch Geld eingespart werden kann, ist das so.
0: Genau. Wir senden mit natürlicher Intelligenz und
1: Leidenschaft.
0: Leidenschaft und machen jetzt wieder zwei Titel, weil Frau Böhm hat gesagt, wir müssen zwei Titel machen.
1: Danach machen wir wieder nur einen.

0: Guten Morgen, liebe Hörerinnen und Hörer.
1: Was ist daran so witzig, Frau Böhm?
0: Dein Gesicht.
1: Nach dem Motto, jetzt wisst ihr, warum der Typ Radio und nicht Fernsehen macht, oder?
0: Ich weiß es nicht, was gerade so witzig war.
1: Wir könnten, wenn wir wollten, aber wir wollen gar nicht, wir könnten jetzt wieder unsere Webcam anmachen, die ist wieder installiert.
0: Nee, wollen wir nicht. Wir wollen uns über einen Geburtstag unterhalten, der gefeiert wird, nämlich der des Weißen Rings.
1: Genau. Jetzt müssen wir erklären, was ist denn das eigentlich? Ne?
0: Ja, das möchtest du sicher erklären. Also ich kenne den Weißen Ring,
1: genau,
0: bin
1: aber wir hatten vorab gesprochen, du sollst fragen, ob ich Mitglied bin.
0: Okay, dann frage ich jetzt, nein, der Weiße Ring, bist du Mitglied?
1: Ja.
0: Echt? Warum?
1: Weil mich das die Arbeit sehr beeindruckt. Jetzt muss man mal kurz erklären, wie der Weiße Ring entstanden ist. Als Kind bin ich so ein bisschen geprägt worden. Freitagsabends kam
0: Aktenzeichen XY.
1: Genau. Freitagsabends kamen die Krimis.
0: Und ich habe mich so drauf gefreut, weil für mich war das ja nicht die Wahrheit. Ich habe gedacht, es wären Krimis.
1: Und das ist so ein bisschen der Kritikpunkt. Auf der einen Seite ist diese Sendung wichtig, Aktenzeichen XY, die es immer noch gibt. Aber auf der anderen Seite fand ich diesen Programmplatz in den 70er Jahren.
0: Der war falsch.
1: Der war ein bisschen viel gegleitet. Ja. Ne? Also da lief der Derek, da lief der Alte, es lief Toni Petrocelli und dann lief Aktenzeichen XY.
0: Das hat uns als Kindern suggeriert, das ist ein Film und nicht die Wahrheit.
1: Genau, und ich fand es immer schade, weil es gab, glaube ich, mal so drei oder vier Fälle, also es gab ja mehrere Fälle in dieser Sendung, die dann filmisch dargestellt wurden. Ne?
0: Ja.
1: Und wenn man sich vorstellt, ne, dann sind so Szenen nachgespielt worden, ne, und Claudia verließ um 17 Uhr ihr Zuhause und wollte eigentlich zum Radiosender und dann hat sich ihre Spur verloren. Ja. Eine Oma an der Bushaltestelle hat sie zum letzten Mal gesehen. So, und das war so diese Dramatik, ne, und ich habe zwar als Kind schon gewusst, okay, das ist echt. Und trotzdem war es ja eine Unterhaltung und ich habe mich jedes Mal geärgert, wenn dann dazwischendurch dann so andere Fälle vorgestellt wurden, wo da so ein Kommissar langweilig da erzählt hat, ne? Ja, und da haben wir den und den Fall, ne? Und dann gab es ja danach, so ein paar Stunden später, so im Spätprogramm, gab es dann die Auflösung, wo dann Leute schon sich gemeldet haben. Man konnte ja mal anrufen,
0: Hinweise,
1: ne? Hinweise geben, ich habe den erkannt, ne? So. Und durch diese Sendung ist auch diese Idee entstanden, dass man sich auch um die Opfer kümmern muss. Ne? Man hatte immer so diesen Fokus gehabt, auch die Sendung logischerweise, also wir suchen ja den Täter. Ne? Wir stellen zwar das Opfer da, wo sich die Spur verloren hat, ne? Und wer kann Hinweise geben. Aber ist es eben so, dass Opfer teilweise wenig Entschädigung wie bis gar keine bekommen haben.
0: Ja, die brauchen ja oft Hilfe und die Hilfe muss irgendwie bezahlt werden.
1: Genau.
0: Und so ist es entstanden.
1: Genau, und dass auch Opfer eine Anlaufstelle haben. Und deshalb kam bei dem Erfinder der Sendung Aktenzeichen XY, das war der Eduard Zimmermann, die Idee auf, da müssen wir einen Verein gründen. Und der Sitz des Vereins ist logischerweise in Mainz, weil eben das ZDF seinen Sitz in Mainz hat. Deshalb ist das so ein bisschen erklärt. So, damit man sich diese Problematik mal vorstellen kann, da wurde mal im Auftrag von dem Weißen Ring ein Film gedreht, der im ZDF gezeigt wurde. Ne, das war jetzt eine fiktive Geschichte, aber so hätte es passieren können. So, da war eine Kollegin, die hat sich ihrem Kollegen anvertraut, hat gesagt, ich habe da Beziehungsstress, ich habe einen toxischen Mann und der hat eigentlich Annäherungsverbot und ich habe Angst, wenn ich jetzt nach Hause gehe, dass der da ist. Kannst du mich begleiten?
0: Mhm.
1: So, und dann geht diese Frau in die Wohnung und der Kollege ist so begleitet sie, ist aber noch nicht in der Wohnung und dann löst sich ein Schuss von dem Mann, der eigentlich die Frau umbringen will und er trifft den Kollegen.
0: Ui.
1: Und der Kollege ist seitdem ein Pflegefall. So. Und jetzt müsste man denken, okay, der müsste ja was vom Opferentschädigungsgesetz Geld bekommen. Und jetzt war das aber so blöd, gestrickt von der gesetzlichen Vorgabe, dass er nichts bekommen hat. Also die Angehörigen, die Frau, die ihn gepflegt hat. Und dann kam es zu einem Prozess und die Rechtsanwältin hat immer gesagt, wir müssen den Weg gehen, dass ihr Mann eine Affäre mit dieser Frau hatte. Erst dann können wir das durchsetzen. Und dann hat die Frau gesagt, der hatte doch gar nichts mit der. Ne? Ne? Also, du lachst jetzt. Ja. Ne? Und das zeigt so dieses, wo Manko. Da Gesetzeslücken sind. Ne? Und dafür ist auch der weiße Ring da, um dafür zu kämpfen, dass es sich das ändert. Aber der weiße Ring ist auch in erster Linie dafür da, dass eben Leute sich bei denen melden können. Ne? Und manche, nehmen wir jetzt mal so die klassischen Beispiele, eben auch wenn eine Frau vergewaltigt wird. Da ist es nicht so, dass dann die Frauen gleich zur Polizei gehen und gleich zum Arzt gehen, sondern manche machen das Wochen später.
0: Oder Jahre später.
1: Oder Jahre später. Ne? Und da ist es einfach gut, wenn Opfer auch Hilfestellung bekommen. Welche Rechte habe ich? Und welche Rechte kann ich geltend machen? Und vor allen Dingen auch, man muss sich ja mal vorstellen, ob du jetzt ausgeraubt wirst, ne? Oder ob deine Wohnung ausgeraubt wird, während du nicht da bist. Das macht was mit dir. Du bist traumatisiert. Und allein deshalb brauchst du Menschen, die dir zur Seite stehen. Die dich nicht alleine lassen, weil du kannst gar nicht alleine damit klarkommen.
0: Ja.
1: Ne? Und da schließt sich sehr, sehr vieles an. Ne? Und ich bin damals ganz bewusst mit Fördermitglied geworden. Das heißt, ich zahle einen Mitgliedsbeitrag. Ne? Ich bin jetzt nicht engagiert, weil mir einfach dieser Verein wichtig ist. Ne? Ich kann es nur jedem empfehlen, einfach so eine Aktion, so einen Verein zu unterstützen. Ne? Und dieser
0: Was
1: Verein,
0: kostet denn die Mitgliedschaft?
1: Was?
0: Was kostet denn die Mitgliedschaft?
1: Das kannst du selber aussuchen.
0: Ah, okay.
1: Ich habe damals gesagt, ich gebe 20 Mark. Ich könnte es eigentlich wieder aufrunden, ne? Weil wir haben ja Inflation mittlerweile, ne? Aber das war damals so mein Einstieg. Ich war damals auch noch in der Ausbildung, ne?
0: Ehrlich?
1: Ja, ja.
0: Und da hast du das schon entschieden?
1: Da habe ich das entschieden.
0: Hast du auch einen Blutspendeausweis? Oder ein Organspendeausweis?
1: Den habe ich tatsächlich nicht.
0: Ah.
1: Aber jetzt muss ich mal die Gegenfrage
0: stellen,
1: ja?
0: Ich habe keinen Organspendeausweis und bin auch nicht beim Weißen Ring. Aber das werde ich mir überlegen. Organspendeausweis ist immer noch etwas, mit dem ich mich noch nicht so beschäftigt habe. Mhm. Aber es ist dumm, weil wenn du jetzt einen Unfall hast und jemand kann noch mit deiner Hilfe weiter überleben, sollten wir direkt lossprinten und einen Ausweis ausfüllen. Und auch den Weißen Ring unterstützen. Ist ja egal, mit welchem Betrag. Wenn jeder nur ein Quäntchen gibt, dann ist es dennoch eine gute Hilfe.
1: Ja, auf jeden Fall. Ne? Also jetzt Blut gespendet habe ich tatsächlich noch nie.
0: Doch, habe ich schon.
1: Ja?
0: Öfter. Aber nachdem dann meine Blutwerte schlecht geworden sind, habe ich es gelassen, weil ich mir näher stehe als einem Fremden, mein Blut zu geben.
1: Bei mir ist es mittlerweile so, ich bin so im Alter, wo ich dann fast nicht mehr darf. Ne? Ich glaube, da gibt es irgendwie so eine Altersgrenze.
0: Da gibt es eine Altersgrenze, aber die kenne ich nicht.
1: Ja, aber ich bin, glaube ich, nah dran. Ne? Aber ich habe mal bei einer Aktion mitgemacht, und zwar eine Kollegin, die da sehr energisch sein konnte. Die hat mich und auch ein paar andere Kollegen überredet, dass wir uns registrieren lassen. Und zwar war da auch ein Fall von, ich glaube, einem jungen Mädchen in Mainz. Mhm. Ne? Und wenn dann immer so ein Fall publik wird, ne, dann gibt es dann immer so die Möglichkeiten, sich zu
0: typisieren zu lassen.
1: Genau, ja, genau. Ne? Mhm. Und ich habe tatsächlich dann auch mal einen Brief bekommen, dass ich eventuell
0: passen könntest.
1: Passen könnte, aber dann hat es dann anscheinend doch nicht ganz gepasst.
0: Siehst du, und mein Neffe, der Erstgeborene meiner Schwester, hat gepasst. Der hat eine Knochenmarkspende geben dürfen und war sehr, sehr glücklich darüber, dass er einem anderen Menschen helfen konnte, zu überleben. Und irgendwann kriegt er dann wohl auch die Daten, wem er da helfen konnte.
1: Ja, genau, da gibt es so eine gewisse Zeit, ne, wo es da möglich ist, dass man Kontakt aufnimmt. Ne?
0: Ja.
1: Ja, also klar, also da, wo man helfen kann,
0: sollte man helfen.
1: Auf jeden Fall. Jetzt machen wir ein oder zwei Titel.
0: Ein.
1: Ja, ich höre immer auf dich.

0: So, Frau Böhm.
1: Ja.
0: Also, du möchtest dich ja so ein bisschen sozial engagieren, habe ich jetzt eben rausgehört, ne?
1: Ja, aber zuvor möchte ich feststellen, dass es keine Höchstgrenze mehr gibt, beim Alter eine Blutspende zu tun. Da gab es ein Transfusionsgesetz, welches geändert worden ist. Und es kommt nur darauf an, ob du es körperlich leisten kannst oder nicht. Ansonsten darfst du immer spenden.
0: So, du kannst es jetzt auch, wenn du Zeit und Lust hast, am Sonntag, den 25. Oktober, das ist noch lang hin, ne? Da könntest du dich in dem Pfarrsaal von St. Josef, das ist in der Paul-Hessner-Straße, in der Böllensiedlung, einfinden. Und da kannst du einen Eintopf mit Wursteinlage essen und dann durch freiwillige Spenden, also Spenden sollten eigentlich immer freiwillig sein, ne?
1: Mhm.
0: Selbst bestimmen. Und das kommt dann, das ist von der katholischen Arbeitnehmerbewegung, die hat übrigens diese Abkürzung KAP.
1: Mhm.
0: Schon mal gehört?
1: Nein.
0: Und dieser Erlös der Veranstaltung fließt in das Online, oh, jetzt haben wir ein Wort, da bin ich manchmal froh, dass ich nicht bei der Tagesschau sprechen muss.
1: Dann mach langsam.
0: Ja, ich gebe mir Mühe. Online Suizidpräventionsprojekt
1: U25.
0: Da haben wir auch im Rissesheimer Radio auch schon mal drüber berichtet. Und zwar sind da tatsächlich junge Menschen, die junge Menschen auffangen. Online, wenn die
1: Probleme haben,
0: die so weitgehend sind, dass wirklich passieren kann, dass die sich selber umbringen möchten.
1: Und die sitzen wo?
0: Wo die sitzen, die gibt es deutschlandweit.
1: Okay.
0: Hm. Und das ist auch dann wichtig, dass es junge Menschen sind, also die...
1: die das nachher empfinden können, wie
0: genau,
1: die Probleme,
0: ne? Also
1: aussehen
0: wir,
1: können.
0: Wir beiden Alten, wir würden da nicht viel ausrichten können, ne? Aber der Altersunterschied darf einfach nicht zu groß sein. Ne?
1: Verstehe ich.
0: Ne? Also,
1: also gehen wir super essen?
0: Dann machen wir das doch. Aber ich finde
1: das
0: so schön.
1: Am 25. Kommen wir sagen das nochmal, dass das mehr Menschen hören. Am 25. Oktober im Dicken Busch. In der
0: Paul-Hessner-Straße. Da, wo die katholische Kirche ist.
1: Um wie viel Uhr?
0: Um 11 Uhr. Also wir kommen da vielleicht 10 Minuten zu spät. Das kriegen wir hin.
1: Okay.
0: Und da gibt es dann eben einen Eintopf mit Wursteinlage, ne?
1: Das finde ich gut. Das kann man unterstützen. Können wir dann an dem Sonntag nochmal Werbung für machen?
0: Ist von der Caritas. Wir machen dann einfach jeden Sonntag jetzt Werbung dafür, bis es soweit ist.
1: Gute Sache.
0: Genau. Dann machen wir weiter mit Musik, oder?
1: Ja.
0: Oder hast du noch irgendwas? Genau. Und nach der Musik, da reden wir über das, was in Darmstadt am Freitag war.
1: Da war ich im Urlaub. Was war denn am Freitag in Darmstadt? Komm.
0: Das erzähle ich nach der Musik, sonst du musst doch ein bisschen. Wir haben doch gelernt,
1: gelauscht. Ich hatte das Handy aus.
0: Wir müssen doch ein bisschen Spannung aufbauen.
1: Ja, dann bleiben wir gespannt und freuen uns auf den Beitrag.

0: Radio Rüsselsheim mit dem Kreisfunk. Wir blicken etwas über den Kreis hinaus. An dem Kreis Groß-Gerau grenzt ja auch die wunderbare Stadt Darmstadt. Tja, und da fand ein Treffen statt. Und zwar gibt es Leute, die sagen, wir leben eigentlich in einer GmbH, in einem besetzten Land. Und diese Leute nennen sich selbst die Reichsbürger.
1: Ja.
0: Jo.
1: Und da gibt es nicht nur zwei, drei, da gibt es auch ein paar mehr. In Deutschland tatsächlich circa 26.000 Personen.
0: Ist doch mehr, als ich dachte, ne?
1: Und das ist nicht lustig.
0: Also damit man sich das mal so vorstellen kann, auf der einen Seite natürlich ein bisschen spinnerisch, ne? Das sind Leute, die zelebrieren das regelrecht, ne? Also die haben da eine eigene künstliche Verwaltung aufgebaut, die haben eigene Ausweise erstellt und dann gibt es so sogar teilweise Gruppen, die untereinander konkurrieren, ne? Wo es selbsternannte Könige gibt und so weiter und so fort. Auf der einen Seite Spinner und auf der anderen Seite aber auch nicht ganz ungefährlich, oder?
1: Ja, die sind gefährlich, weil sie auch Waffen besitzen, tatsächlich. Und sehr viel Kraft aufwenden, um mehr Personen mit in die Szene zu kriegen.
0: Und es ist ja gar nicht so lange her, da wurde gab es so angebliche Umsturzpläne der Gruppe von Prinz Preuß, ne? Und auch Pläne, den damaligen Gesundheitsminister Karl Lauterbach zu entführen. Und da hat ja auch das SEK sogar eingegriffen, hat die Leute verhaftet, ne? Ich habe jetzt auch noch mal Zahlen, was Hessen betrifft. Also in Hessen werden derzeit rund 1.200 Reichsbürger vom Verfassungsschutz beobachtet. Die Zahl der Menschen, die diese Ideologie teilen, die schätzt man sogar auf rund 3.000 jetzt in Hessen.
1: Die klingt jetzt erstmal noch nicht so hoch, die Zahl.
0: Klingt nicht so dramatisch, ne?
1: Aber dennoch, jeder Keim ist zu groß.
0: Gut, und nochmal genau erklärt, also ich habe jetzt gerade eine Webseite von hessenschau.de und da wird erklärt, was sind denn Reichsbürger? Reichsbürger sind Menschen, die die Bundesrepublik und ihre demokratischen Strukturen nicht anerkennen, sich auf das Deutsche Reich berufen und sich die Verfassung von 1871 zurückwünschen. Also sie wünschen sich jetzt nicht 1933 zurück, sondern die wollen das Kaiserreich, ne? Dabei ergeben sich laut Verfassungsschutz auch ideologische Überschneidungen zur rechtsextremen Szene. Oft weigern sich Steuern zu zahlen. Ja, und jetzt wiederholt sich das nochmal, wie viele Reichsbürger es gibt in Hessen. Und jetzt weiter, laut Verfassungsschutz organisieren sich die Angehörigen vornehmlich in kleinen Gruppen. Dabei schließen sie sich auch überregional zusammen oder bilden virtuelle Netzwerke. Das Wachstum der Szene in den vergangenen Jahren hängt laut der Behörde mit den staatlichen Corona-Schutzmaßnahmen zusammen. Ja gut, das hat ja sehr viele Verschwörungstheoretiker zusammengebracht.
1: Ja.
0: Ja, ist auf der einen Seite schmunzelt man, auf der anderen Seite schon erschreckend, auch was so in manchen Köpfen der Leute vorgeht, ne?
1: Es gibt viele Spinner in der Welt und die gruppieren sich halt. Ja, man kann man so zusammenfassen.
0: Ich überlege mal, ob wir das als Schlusssatz...
1: Mehr gibt es dazu nicht zu sagen.
0: Wir machen es jetzt einfach mal so. Thomas und Willi haben ja,
1: ja uns die Helme.
0: Diese Helme da...
1: Sollen wir doch mal schnell die Kamera anmachen?
0: Nee. Wir setzen uns einfach die Helme auf und schützen uns vor allen möglichen Einflüssen, vor möglichen Strahlen.
1: Und machen ein Foto davon und stellen es auf die Seite.
0: Das können wir noch überlegen, ob wir da ein Foto machen. Wir machen auf jeden Fall das erstmal Musik, bevor es jetzt ganz aus dem Ruder läuft hier.
1: Ich finde die Idee mit den Hüten toll und davon ein Foto zu machen.
0: Wir überlegen uns das noch.
1: Ja.

0: So, jetzt bin ich so ein bisschen ins kalte Wasser, weil ich hatte gerade telefoniert mit dem Klaus Böhm.
1: Das muss man nicht Klaus Böhm. Klaus Ross.
0: Klaus Ross. Habe ich dir irgendwie noch eine Verwandtschaft da zugeordnet, die nicht stimmt, ne?
1: Es geht um den Riesling-Sonntag.
0: Genau. Und der Klaus, der ist ja, organisiert jetzt für uns, für unseren Radiosender, die Veranstaltung. Das heißt, der ist wohl für das Bühnenprogramm mit zuständig und auch dafür zuständig, dass wir den Kram übertragen, ne? Ab 13 Uhr hier auf dieser Welle. Gelle?
1: Da freuen wir uns drauf.
0: Ja. Frau Böhm.
1: Ja, bitte.
0: Bist du eher so ein bisschen eine sportliche Frau?
1: Ja.
0: Du bist mit dem Fahrrad gekommen, ne?
1: Natürlich bin ich mit dem Fahrrad gekommen. Und wir waren jetzt in Holland und sind, klingt jetzt nicht so viel, aber 250 Kilometer gefahren. Dort, andere fahren viel, viel mehr. Für uns war das echt okay, weil wir sind auch viel gelaufen. Mhm. Ja, natürlich.
0: Könntest du dich mit sowas anfreunden wie den Mainland Games? Also nicht nur als Zuschauerin?
1: Nein.
0: Nein, warum?
1: Weil mir das... Wobei, natürlich habe ich die Mainland Games auch besucht, aber Steine zu bewegen, die so schwer sind wie sonst irgendwas, würde meiner Gesundheit nicht zuträglich sein. Mhm. Ich finde es toll, dass die Sache nächstes Jahr wieder Rüsselsheim beehren wird. Da kommst du drauf hinaus. Aber für mich persönlich nicht.
0: Ja, das war ja auch irgendwie ein bisschen schräg. Also die waren ja gefühlt schon immer in Rüsselsheim. So, dann kam Corona dazwischen, dann konnte das nicht stattfinden. So, und dann war ja nach Corona so ein bisschen das Rätselraten, was darf denn auf den Mainwiesen noch stattfinden und nicht. Und bei diesen ganzen Rätselraten sind die von das Team vom Mainland Games ausgegangen, sie dürfen nicht. Was aber nie der Fall war. Und das hat man jetzt erst rausgefunden, sie hätten immer gedurft.
1: Ich dachte, das hätte damit gar nichts zu tun. Sondern es würde generell nicht mehr gewünscht sein, das auf dem Gelände stattfinden zu lassen.
0: Naja, man guckt ja immer, was sind das für Veranstaltungen. Ne? Da gab's
1: die
0: ja
1: Veranstaltung hat Menschenmassen angezogen.
0: Ja, aber ich glaube, man hat schon unterschieden, ob da jetzt Autos stehen oder ob da diese Love-Family-Party-Geschichte, die, glaube ich, jetzt in Frankfurt ist, stattfindet.
1: Meiner Meinung nach auch ein Fehler, das nicht mehr hier stattfinden zu lassen.
0: Ja, aber das liegt ja nicht an der Stadt. Also das war dann die untere Naturschutzbehörde.
1: Ja.
0: Die gesagt hat, nee, das geht nicht. Aber die sagen wiederum, Mainland Games, die richten keinen Schaden an oder nicht so einen Schaden. Man hat sich ja immer so ein bisschen gestritten. Ne? War ja auch dieser ideologische Streit bei dem Weihnachtsmarkt, der ja eine Zeit lang, ich glaube dreimal, im Wernerpark stattgefunden hat. Mhm. Wo man gesagt hat, okay, das ist so einzigartig. Das gibt's in Hessen nur einmal, vielleicht sogar in Deutschland nur einmal, dass ein Weihnachtsmarkt in einem Park ist. Ne? Und dann hat man aber auch eine Rechnung dem entgegengesetzt, gesagt, ja, wir müssen danach wieder so viel wiederherstellen, was dann auch viel Geld kostet.
1: Hast du das wahrgenommen, was das bisher wiederhergestellt worden ist?
0: Ach, ich habe da nicht so kontrolliert. Die Frau Böhm hatte wahrscheinlich drauf geachtet, oder?
1: Ich habe nicht drauf geachtet, aber wahrgenommen habe ich nichts. Und ich verstehe nicht, dass zum Beispiel der Kunsthandwerkermarkt im Park stattfinden darf, der Weihnachtsmarkt hingegen nicht.
0: Das kann aber vielleicht ein bisschen mit der Witterung zusammenhängen, weil im Winter ist es dann mehr so nass, matschig und so. Ich weiß es nicht.
1: Wirklich.
0: Nee, gut.
1: Am Kunsthandwerkermarkt regnet es immer.
0: Ja. Naja, also zumindest... die Mainland Games, die dürfen stattfinden, sie finden auch wieder statt, aber erst nächstes Jahr. Ne? Also ein Jahr müssen wir noch uns gedulden.
1: Und dann freuen wir uns aber riesig drauf.
0: Ach, da freuen wir uns sowas von drauf. Wir freuen uns auch über den Kunsthandwerkermarkt, der dann gefühlt auch ein Stück Weihnachtsmarkt ist. Das ist, glaube ich, immer eine Woche vor dem Weihnachtsmarkt, dann in der Festung.
1: Genau.
0: Also vor dem Rüsselsheimer Innenstadt-Weihnachtsmarkt, der jetzt am Marktplatz ist. Ne?

0: Stadtteile, die dann nachziehen. Ne? Apropos Markt, wir haben ja noch eine Veranstaltung, die wollen wir ja nicht unerwähnt lassen. Es findet jetzt auch zeitgleich in Bauscheim die Kerb statt.
1: Ja, und da gibt es heute eine schöne Veranstaltung, Giggelschlagen.
0: Aha, übersetzt das doch mal für Norddeutsche.
1: Da gibt es einen Preis zu gewinnen. Früher gab es einen Huhn zu gewinnen. Es sind also die Kerwebosch vor Ort und es wird ein Kreis gebildet. Einer Person werden die Augen verbunden und die kriegen einen Schlagstock in die Hand und müssen einen Luftballon kaputt schlagen. Und wie gesagt, früher gab es einen Huhn zu gewinnen und heute gibt es einen Gutschein, ich glaube, von der Krone oder so zu gewinnen, keine Ahnung. Hühner gibt es nicht mehr.
0: Für ein halbes Hähnchen.
1: Auf jeden Fall ist es eine schöne Veranstaltung. Es gibt tolle Blasmusik, eine Kuchentheke, die von der SKG Bauscheim gehalten wird. Und es gibt auch Gegrilltes, einen Bierstand. Also eine schöne Veranstaltung.
0: Also ich merke schon, die Leute zerreißen sich heute. Wo gehe ich hin? Gehe ich in die Innenstadt? Wo der coolste Radiosender der Welt vor Ort ist, mit einem Bühnenprogramm.
1: Man kann ja alles machen. Du steigst auf dein Fahrrad, machst Sport und fährst alles ab.
0: Ja, oder fahre ich nach Bauscheim oder fahre ich in die Landeshauptstadt Wiesbaden.
1: Nein, wir bleiben hier in unserem Kreis.
0: Gut, das hat die Frau Böhm jetzt einfach mal so für euch zu Hause beschlossen.
1: Ja.
0: Ihr könnt das sacken lassen mit dem nächsten Titel.

Noch sind wir für 13 Minuten im Kreisfunk. Und ich bin ja jetzt schon ein Mann, der so viel erlebt hat und auch so viel Fernsehen erlebt hat. Deshalb möchte ich mal erzählen, was einer meiner Lieblingssendungen

0: früher mal im HR-Fernsehen war, die es aber leider schon lange nicht mehr gibt. Beim Westdeutschen Rundfunk gibt's so ein Format noch, ich glaube sogar sonntags. Herrchen gesucht, erinnerst du dich?
1: Ja, da war ich sogar schon mal in der Sendung.
0: Wieso?
1: Mit dem Tierheim Rüsselsheim.
0: Ach.
1: Da bist du platt.
0: Ja, jetzt erzähl mal, das wollen jetzt alle wissen.
1: Ja, das war ganz einfach. Eine Freundin von mir hat beim Tierheim Rüsselsheim gearbeitet, ein Minijob. Und plötzlich hieß es, ja, das Tierheim Rüsselsheim ist angemeldet, bei Herrchen gesucht. Und dort gab es ja dann immer Personen, die die Tiere reingebracht haben und wieder abgeholt haben. Und das waren die Freundin und ich. Wir haben die Tiere reingebracht aus dem Tierheim Rüsselsheim und wieder abgeholt.
0: Ja, wie cool ist das?
1: Ja, das war cool.
0: Ja, ist ein bisschen schade, dass das nicht mehr gibt.
1: Ne? Ja.
0: Ich meine, es gibt ja so ein Format, das nennt sich Hallo Hessen. Da ist, glaube ich, ich meine, ich gucke jetzt nicht mehr so viel Fernsehen, deshalb weiß ich das nicht so genau. Aber ich meine, da wäre ab und zu auch mal so ein einzelnes Tier, was vorgestellt wird. Ne?
1: Ja.
0: Aber das Format als solches gibt es leider nicht mehr.
1: Leider, aber das war schön. Sendung hat auch Spaß gemacht.
0: Vielleicht sollte man den Hessischen Rundfunk fragen, ob sie es wieder einführen. Wobei, die werden wahrscheinlich sagen, kostet Geld, alles was Geld kostet. Aber jede Sendung kostet irgendwie Geld.
1: Aber guck mal, so wie du es wahrnimmst, du guckst nicht mehr so viel Fernsehen. Ich gucke auch nicht mehr so viel Fernsehen. Und früher habe ich auch tatsächlich manchmal extra wegen dieser Sendung angemacht, weil es mich interessiert hat. Aber ich würde mich deswegen nicht mehr vor den Fernseher setzen. Die Zeiten haben sich geändert.
0: Da hat sich das Nutzungsverhalten geändert. Wir haben ja am Anfang der Sendung gesagt, dass eine Show vom HR eingestellt wird. Ne? Auch ein schwieriges Wort. Was so im Sonntagabendprogramm so spät abends beheimatet war. Vielleicht hätten sie die Uhrzeit mal ändern sollen. Aber gut, zumindest hat das ja ein bisschen was mit der Nutzung zu tun. Man muss auch dazu sagen, man kann ja die Fernsehquoten per Videotext sich angucken. Ne?
1: Ja.
0: Da gibt es irgendwie so eine Seite. Dann weiß man immer, wie viele Leute, das wird ja so hochgerechnet, gibt es ja, glaube ich, in Hessen 5000 Haushalte und die werden dann hochgerechnet. Ne? Ja. Die müssen dann alle auf so einen Knopf drücken, was gucke ich gerade. Ich meine, ist ein bisschen schwammig, so eine Hochrechnung, aber gut. So, und da merkt man immer zumindest, wo der Trend hingeht. Die Hessenschau, das ist das Flaggschiff, die haben laut dieser Hochrechnung, nach dieser Quotenmessung ungefähr immer 500.000 und manchmal ein bisschen mehr. Ansonsten hast du so Sendungen, die sind teilweise gar nicht erfasst oder die sind so bei 10.000, 30.000 zuschauenden Personen. Und das ist natürlich für ein lineares Fernsehen sehr wenig. Ne? Wenn man vergleicht, wie viele Leute zeitgleich Radio hören, dann ist das ja eigentlich viel, viel mehr und Radio macht viel weniger Aufwand. So viel jetzt zur Eigenwerbung wegen Radio. Aber ich denke nur, dann ist es irgendwie dann schon schade, ne, dass manche Formate im linearen Fernsehen gar nicht mehr wahrgenommen werden. Da gibt es ja tolle Formate wie Tobis Städtetrip. Ne?
1: Oh, das ist klasse.
0: Ja, oder der Friso, ne? Der ja richtig Kult ist bei allen, die campen.
1: Kennst du da die Einschaltquoten?
0: Die sind leider auch nicht so, wie man erhofft. Vielleicht stimmen die auch, die Einschaltquoten nicht, ne? Ich weiß es nicht, ne?
1: Aber egal, mit wem du sprichst, Tobis Städtetrip.
0: Kennt jeder, ne?
1: Ja.
0: Und da waren wir als Rüsselsheimer ja auch so ein bisschen angepisst, so in Gänsefüßchen, als er da war. Da war der Hauptmerk nur auf Opel, ne? Als wenn es nichts anderes gibt, ne?
1: Ja.
0: Aber das Format gibt es auch her, dass der Tobi gern auch ein zweites Mal in eine Stadt kommt.
1: Dann ruf ihn doch mal an.
0: Ruf ihn an, ruf mich jetzt an, Tobi.
1: Ruf mich an, null.
0: Ja, genau. Also das sind schon Formate, die echt gut funktionieren und trotzdem komischerweise in der Quote nicht widerspiegeln, obwohl jeder drüber redet. Ich weiß es nicht, ob die Quote immer so stimmt, wie sie abgebildet ist. Ne? Aber trotzdem ist so ein Trend hin, dass weniger lineares Fernsehen geguckt wird. Das merkt man gerade, mich verlässt so ein bisschen die Stimme. Ich habe immer so um diese Jahreszeit so einen komischen Husten.
1: Das liegt hier an der Gegend. Als wir gestern zurückgefahren sind von der See, haben wir beide beklagt, dass wir Augentrockenheit verspüren, als wir hier wieder angekommen sind. Das war an der See überhaupt gar kein Problem. Hier ist die Luft wirklich deutlich schlechter als Natürlich an der See.
0: Gut.
1: Also Schwamm drüber.
0: Musst du gut, durch. Wir leben damit, aber dafür leben wir in einer wunderbaren Stadt mit wunderbaren Menschen und die jetzt diesen Riesling-Sonntag feiert, der in ungefähr 2 Stunden beginnt. Bei herrlichem, schönem Wetter. Ich möchte noch mal darauf hinweisen, was sonst noch so im Programm kommt. Wir haben ja am Samstag einen Feiertag, den 3. Oktober. Und weil es ein Feiertag ist, haben wir ein ganz klein bisschen Feiertagsprogramm, nur ein bisschen. Und zwar fängt das schon um 6 Uhr morgens an mit einem Frühstücksradio. Und bevor jetzt die Frau Böhme erschreckt guckt, muss ich das machen? Nein. Das macht jemand ganz anderes. Das macht der Tommy Tonka, der mit seiner Glitzerjacke da sitzt und die Morningshow von 6 bis 8 Uhr macht. Und dann gibt es die Zeit für Bücher, wie an jedem Samstag. Das literarische Frühstück. Und dann gibt es...
1: Mit wem?
0: Franz und Co. Mhm. Ich weiß nicht, wer im Team das macht. Also, Buchhändlerinnen. Das ist jetzt nicht gegendert. Es gibt nur Buchhändlerinnen, die wir haben in dem Moment. Es gab auch eine Zeit lang Buchhändler, aber der ist weggezogen. Gut, also der Franz Reike und 2 Buchhändlerinnen stellen die Bücher ihrer Wahl vor. Und dann gibt es um 9 Uhr mit dem Jürgen, dem Merz und seiner roten, goldenen Glitzerjacke die Morningshow am Samstag.
1: Da freuen wir uns alle drauf.
0: Und das war die Morningshow am Sonntag, die sich da nennt der Kreisfunk mit Claudia, aber ohne Glitzerjacke.
1: Korrekt. Ich wünsche euch allen einen wunderschönen Sonntag.
0: Und vielleicht sehen wir die Claudia.
1: In der Stadt.
0: An der Bühne. Auch ohne Glitzerjacke.
1: Wie sollen die armen Menschen mich dann erkennen?
0: Ja, dann nimm mir eine Glitzerjacke, wenn du meinst, das hilft. Ich werde mit Radio Rüsselsheim, mit dieser Radio Rüsselsheim-Jacke losmarschieren, ne, wo das Logo von Radio Rüsselsheim drauf ist. Hab einen Rucksack von FFH und diese Karten vom HR. Was sind denn nochmal für Karten? Komm ganz schnell, Frau Böhm.
1: HR fragt.
0: Genau. Also der HR fragt nicht, wie findest du unser Programm? Das könnt ihr vielleicht auch sagen, sondern der
1: Meinungsbarometer für Hessen.
0: Genau. Also da kann man alles loswerden, was das Herz bewegt. Und der HR versucht, was draus zu machen.
1: Finde ich eine ganz tolle Angelegenheit.
0: Genau, so funktioniert Demokratie, dass man einfach auch mal sein Maul aufmachen darf. Ich weiß gar nicht, in welcher Großstadt das war. Ich tippe auf Bremen, aber ich liege wahrscheinlich falsch. Da hat mal ein Bus gestanden. Das war der Demokratiebus. Mhm. Ne? Da war eine mitarbeitende Person. ich glaube, die irgendwie eine Psychologin oder ich weiß es nicht, egal. Die hat wertefrei, konnte man mit der sprechen. Egal.
1: Das könnten wir doch hier auch mal machen.
0: So gute Idee. Demokratiebus. Das wäre eine super Idee.
1: Wenn ich einen Herrn OB sehe, frage ich ihn mal.
0: Mach das.
1: Mach ich.
0: Gut. In diesem Studio von Radio Rüsselsheim verabschieden sich
1: Claudia Böhm,
0: der Hartmut Krause. Wir bedanken uns bei allen, die so lieb waren und zugehört haben. Nach uns kommt erstmal Musik. Dann um 13 Uhr kommt das Live-Bühnenprogramm direkt vom Marktplatz von Hessens 10 größter und für manche auch schönster Stadt Rüsselsheim. Wegen des Rieslingssonntags. Und ich verabschiede mich mit den Worten, mit der mich meine Lieblingsmoderatorin Marin Kocheni vom Hessischen Rundfunk verabschiedet hat. Und ich finde, das ist so ein schöner, kollegialer Spruch unter radiomachenden Leuten. Man hört sich.
1: Man hört sich.

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Und hier bin ich wieder. Rock und Blues. Musik der 60er, 70er Jahre, alle anderen Jahrzehnte natürlich auch. Handverlesen, für euch zusammengestellt. Musik zum Mittanzen, zum Mitsingen und, na klar, die Seele baumeln lassen. Ja, die lange Pause ist vorbei und heute bin ich wieder live dabei. Und es geht mal gleich weiter mit einer deutschen Interpretin, Hildegard Knef aus 1968. Und sie spricht mir doch total aus der Seele. Für mich soll's rote Rosen regnen. Und das wünsche ich auch für euch.

0: Vielen Dank an die gute Frauenrunde am Frühstücks-, Mittags- und Abendbrottisch.
1: Verstehen, viel sehen.
0: War toll mit euch.

Ich will und ich will euch jetzt mal die Playlist kurz vorstellen für die erste Stunde. Joe Bonamassa, Rod Stewart, Ciarán Kilgore, Bruce Springsteen, Chris Clifford, die Waterboys, ja, Willie Nelson, Elvis, John Frenham, ja, B.B. King, Stevie Ray Vaughan und sehr verehrt von mir, Cass Hawkins. Zum Schluss der ersten Stunde Otis Rush. So, jetzt kommt aber Joe Bonamassa, Bird on a Wire. Ein Song, den ich in den letzten Wochen fast ständig im Ohr hatte.

für ein wunderbarer Song. Und der nächste Song ist nicht weniger toll. Rod Stewart für euch ausgesucht, Downtown Train. Zum ersten Mal erkannt.

Die Ulla Kilgore, nicht alle von euch werden sie kennen. Sie war eine US-amerikanische Soul- und Gospelsängerin und mitgebracht und eingepackt für euch The Love of My Man aus 1963.

Und da haben wir ein Geburtstagskind, allerdings schon am Mittwoch, und zwar am 23.09. konnte Bruce Springsteen seinen 77. Geburtstag feiern. Ja, toll! Nothing Man, was macht schon Mann?

Jawohl, Wicked Game, aber ein anderer Interpret, Chris Clafford, schwedischer Sänger.

Hey, Mr. Flexman. Die Waterboys. Mit Grüßen nach Bingen.

Always on My Mind, ein Song aus dem Jahr 1970, der in mehreren Fassungen sehr erfolgreich war, darunter 1972 in einer Fassung von Elvis und 1982 die Country-Fassung von Willie Nelson. Und wir bleiben mal bei Elvis. Ja, wer hat sich das denn gewünscht?

John Farnham, You're the Voice und alle Ohren auf Empfang. Ein Dudelsack ist mit dabei. Sie

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2: BB King, Rock Me Baby, und die magische Zahl ist die 10.

Und zu diesem Song passt nur Stevie Ray Vaughan, Let Me Love You, Baby. Yeah. 1989.

hatte sie schon angekündigt. Kath Hawkins. I'd rather go blind. Und auch ein ganz, ganz tolles Saxophon-Saxophon.

Rush wartet jetzt auf euch mit dem ganz kurzen Titel Wie. Und damit geht es raus aus der ersten Stunde.

Ja, kommt ja auch noch nächstes draußen. Moment. Ja, liebe Hörer von Radio Rüsselsheim, herzlich willkommen zur Live-Übertragung vom Marktplatz am Rieslingsonntag. Die Moderation wird heute die Stefanie Kropp, der Stefan Bernhard machen. Musikverantwortlich ist der Patrick Eisele und mein Name ist Klaus Ross. Ich bin für die Technik verantwortlich. Wir legen jetzt los mit Let's Get Loud.

0: sind live auf dem Marktplatz. Es ist der 27. September und auch der Bernhard hat noch einen kleinen Mikrocheck gemacht für alle, die am Radio sind. Das war ein kleiner Puster. Wir sind live beim Riesling-Sonntag in Rüsselsheim. Es pfeift leider immer noch und ich weiß nicht warum.
1: Wir müssen ein bisschen entfernen. Also herzlich willkommen hier in Rüsselsheim zum letzten Riesling-Sonntag hier auf dem Marktplatz bei Radio Rüsselsheim. Wir freuen uns bei diesem herrlichen Wetter, Sie alle, euch alle zu Hause und natürlich auch hier auf dem Marktplatz zu begrüßen beim tollen Programm. Es ist für alles gesorgt.
0: Das stimmt. Und ja, du hast schon angesprochen, es ist zumindest für den... Für die Verantwortlichen jetzt erstmal, die diesen Riesling-Sonntag ausgerichtet haben, das letzte Mal. Also kommt, genießt die Zeit in der Stadt bei herrlichem Wetter. Es ist schon einiges los hier und wir werden in den nächsten Stunden, in denen wir live sind, einige Aussteller begrüßen und kurz interviewen. Und jetzt gehen wir zurück an die Musik. Also kommt in die Stadt.
2: Jetzt die Technik, das funktioniert alles noch nicht so wirklich richtig, aber wir kriegen das hin.
1: Ist doch live.
2: Ja, Clowns und Helden, ich liebe dich.
0: Perfekt.
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0: So, Radio Rüsselsheim live vom Marktplatz hier beim Riesling-Sonder mit Radio Rüsselsheim. Jetzt müssen wir aber auch mal diejenigen, oder ich möchte gerne die, oder wir möchten gerne mal diejenigen begrüßen, die hier heute dafür sorgen, dass überhaupt was stattfindet. Und da möchte ich an erster Stelle den DJ Patrick und den Klaus Rossmer begrüßen, die hier, können wir einen Applaus geben, kommt hier, die machen hier Musik den ganzen Tag und haben aufgebaut und dafür gesorgt, dass wir heute ein bisschen Musik haben. Da ist auch Café am Markt eingebunden, also nicht nur die hier sitzen, wir machen für euch auch Musik. Wenn ihr Wünsche habt, kommt nach vorne, fragt, könnt ihr mal die Musik spielen. Also ihr seid da alle herzlich dazu eingeladen. Ja, nicht nur, dass wir Live-Musik haben, es kommt nachher auch nochmal Musica del Mar. Die Cheerleaders, der Crusaders sind hier vor Ort, die für Stimmung sorgen. Es gibt unheimlich viel zu essen und zu trinken. Wir werden die eine und andere nochmal heute vorstellen und auch nochmal erzählen, was los ist. Die Politik kommt nachher auch nochmal um 14 Uhr zu begrüßen. Der Oberbürgermeister, die Stadtverordnetenvorsteherin. Ach, wobei, die ist ja schon da. Darf ich dir doch mal, Steffen, hier auch nochmal übergeben. Du möchtest bestimmt auch nochmal was dazu sagen.
1: Heute in Funktion der Moderatorin von Radio Rüsselsheim, also von daher wenig Politik, viel Radio.
0: Beide Leute, wie man so schön sagt.
1: Beide Leute, so sieht es aus, genau.
0: Ja.
1: Wir werden, sofern unsere Reichweite es erlaubt, auch hier die Aussteller, die das gastronomische Angebot unterstützen, auch noch mal kurz vorstellen. Also wir werden eine Runde machen, aber es heißt hier live dabei sein, also vom Radio ab auf den Marktplatz oder in die Stadt.
0: Genau, und ich möchte aber auch noch mal eine Person, die Melanie Lehmann, die hat für den Gewerbeverein hier auch für die Orga mitgesorgt. Da kommen wir nachher auch noch mal zu den Runs, die sehe ich hier aus den Augenwinkeln. Das sind auch noch ein paar Damen, die sehr fleißig sind, die ein tolles Angebot auch hier für die Rüsselsheimerinnen, Bürgerinnen und Bürger hier vor Ort haben. Also da auch noch mal herzliches Dankeschön. Denke, der Gewerbeverein ist hier führend bei der Organisation mit für diesen Riesling-Sonntag. Machen wir die nächste Nummer. Klaus, wie schaut's aus? Das ist immer so herrlich.
1: Musik, der Patrick.
0: Patrick, gib ihm.
2: Hallo, ich bin der DJ Patrick und ihr hört jetzt im Radio Rüsselsheim als nächstes Tequila.

0: Das war Brother Louis aus dem Jahre 1986. Ja, Herr Bernhard, Ihr Mikro funktioniert. Das hätte ich dir auch so sagen können. Aus dem Album Ready for Romance. Und wir haben auch ab und zu ein Romance, und zwar mit mediterranem Essen. Und du hast einen Gesprächspartner.
1: Genau. Ihr hört mich super. Perfekt. Also, Radio hat einen ganz großen Nachteil, das Radio, und zwar, man kann nichts sehen. Denn wenn ihr sehen würdet, wo ich jetzt gerade stehe, wir fangen mit dem Essen heute an. Ich bin hier beim Habib, beim Amir. Die haben hier einen klasse Wagen stehen mit einer Auslage. Also Leute, alleine dafür ist es heute schon wert, in die Rüsselsheimer Innenstadt zu kommen. So, komm, sag mal was dazu. Sag nochmal kurz, wer du bist. Ich habe euch ja vorgestellt, euch beide, aber ganz kurz nochmal zu euch und was ihr heute im Angebot habt.
2: Ja, hi, grüß dich. Wir haben schon hier mediterranische Spezialität und Feinkost und wir sind immer auf dem Wochenmarkt in Rüsselsheim. Wir sind bekannt, jeder Dienstag. Und gibt es auch die mediterranische Auswahl. Wir haben schon eine Snackbar, wie so verschiedene Füllen, vielleicht mit Gemüse. Und auch machen wir auch mit Lammhackfleisch heute in Angebot. Wrap in Lammhackfleisch und Falafel-Wrap. Und so Mixteller, passt auch zum Wein und zum Trinken. Gerne vorbeikommen und freuen.
1: Ja, absolut. Also, hab's gehört, Rüsselsheimer Markt auch. Das sind die, die jetzt hier stehen am Marktplatz, haben durch einen kleinen Vorteil, dass wir euch auch mal interviewen können und ihr könnt ein bisschen was erzählen. Also, hier direkt Eingang Marktplatz von der Frankfurter Straße aus, gleich links, wenn ihr von der Frankfurter Straße kommt. Erstmal stärken und dann kommen wir gleich nach der Musik. Stefanie, du wirst mal was dazu sagen. Könnt ihr euch dann erstmal stärken, bevor es dann zu den rübergeht.
0: Genau, du musst wieder etwas näher kommen, denn das Mikro hakt zwischenzeitlich etwas, aber wir haben es sehr gut verstanden und ich bin auf jeden Fall gleich dabei, einen kleinen mediterranen Snack. So, Klaus, ihr seid auch online. Der Patrick sagt an, was wir als nächstes hören.
3: Als nächstes kommt jetzt Sailing Life.

0: Staying Alive, was passt dazu? Tanzen. Und du hast die Crusaders schon angekündigt, aber es gibt noch zwei Tanzgruppen, die sich auch schon auf ihren Auftritt vorbereiten. Und zwar von der TUS, die Sweet Dragons und die Little Dragons. Die werden um 14.30 Uhr hier vortanzen. Tanzen, sagt man das so?
1: Ja.
0: Tanzen, ja.
1: Die werden ihren Auftritt haben.
0: Direkt vor der Wheat Cuisine für Sushi Bowl. Also kommt Richtung Marktplatz. Da findet um 14.30 Uhr die Tanzvorführung statt. Und
1: also,
0: wir freuen uns sehr.
1: Kommt in die City, habt Spaß. Hier ist wirklich was los und es füllt sich minütlich, bekommen wir hier hunderte von Menschen, die in die Innenstadt kommen, an den Marktplatz. Es ist für alles gesorgt. Wir haben gerade eben schon mediterrane Spezialitäten vorgestellt. Wir kommen gleich noch zu den Getränken. Wir kommen gleich noch zum Natur- und Vogelschutzverein, der hier Honig verkauft. Wir haben die Sushi Bowl, die heute auf hat. Kaffee am Markt hat auf. Also es ist wirklich was los. Und unser Senderleiter Hartmut Krause ist heute auch vor Ort. Er guckt, ob wir das heute richtig machen, ob das auch alles so funktioniert, wie es funktionieren soll. Also kommt in die City. Und es gibt sogar noch einen guten Bembel. Wir können noch einen guten Äppler trinken. Ist auch noch dabei.
0: Oder Apfelsaft.
1: Oder Apfelsaft.
0: Wer keinen Äppler mag. Genau. Also es ist alles da. Es ist alles vorbereitet. Reißt euch vom Radio los und kommt in die Stadt.
1: So, DJ Patrick, Klaus, haut einen raus.
2: Ich hau einen raus. Das nächste Lied kommt mit Vollewuh.

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1: So, ich, startest du oder starte ich? Wir machen was.
2: Ja, jetzt hast du schon gestartet.
1: Jetzt hab ich
2: aber
1: schon
2: ich
1: gestartet.
2: Würde jetzt mal sagen, wir fliegen von Ibiza über Bauschen über die Kerb, sammeln ein bisschen Honig ein und dann kommen wir direkt zum Marktplatz hier. Denn der Natur- und Vogelschutzverein ist hier aus Bauschen. Stellt euch doch mal kurz vor.
3: Ja, wir sind Natur- und Vogelschutzverein aus Bauschen. Wir haben in Bauschen ein eigenes Gelände, wo wir uns drum kümmern, ein Schutzgebiet. Und ansonsten haben wir einen eigenen Imker, der ein bisschen Honig herstellt, den wir hier dann verkaufen im Interesse des Vereines auch. Und wir machen so ein paar kleine Aktionen, wie jetzt zurzeit mit den Schottergärten. Das möchten wir hier heute zum Beispiel ganz klar darstellen, dass Schottergärten schädlich sind. Und dafür haben wir hier einen kleinen Stand, wo wir das erklären können. Ist jeder herzlich willkommen, sich da schlau zu machen, der gegen Schottergärten ist.
2: Sehr schön, vielen Dank. Und der Honig kommt tatsächlich auch von der Fläche, für die ihr verantwortlich seid?
3: Teilweise von unserer Fläche, da hat er ein paar Bienchen stehen, ja. Und ansonsten hat er noch zwischen Rüsselsheim und Bischofsheim stehen auch noch ein paar. Aber es ist das Gebiet Rüsselsheim und es ist alles Rüsselsheim naturgelassener Honig.
2: Perfekt. Also wer schon immer auf der Suche nach echtem Rüsselsheimer Honig war, der kommt bitte zum Natur- und Vogelschutzverein direkt auf dem Marktplatz. Stefan.
1: Ja, wir machen es jetzt auch mal ein bisschen einfacher. Wir haben hier den Blütenhonig, den Frühlingsblütenhonig, den Sommertrachtenhonig, den Bienenhonig, den Lindenhonig und wir haben sogar noch die Waben auch hier im Original. Also direkt mehr Natur geht gar nicht. Wir haben es jetzt vorgelesen als kleinen Service für euch, um euch schon mal zu Hause oder auch hier am Marktplatz zu entscheiden, was kaufe ich nachher.
2: Ja, und heute sind zwar 27 Grad, aber die kältere Jahreszeit, die kommt sicherlich. Und es gibt auch Kerzier, die man hier kaufen kann und leckeren Honigwein. Wenn man ein bisschen fröstelt oder krank wird, dann ist das mit 13% genau die richtige Wahl.
1: Oh, ich ahne was mit den Kerzier, Stefanie. Bitte keine Kerzier kaufen.
2: Kennt ihr das auch? Ihr wollt eigentlich nichts holen
1: ja.
2: Bei einem skandinavischen Möbelgeschäft, aber was immer im Korb liegt, sind die Kerze.
1: Also wer da mehr wissen will, kann nachher mal zu mir kommen. Ich kann euch Geschichten erzählen. Beim Einkauf. Aber jetzt kommen wir noch hier zu den Getränken. Und zwar haben wir hier die Weinkrew direkt vor Ort. Und Hendrik, erzähl doch mal, was habt ihr heute im Angebot?
4: Ja, hallo Radio Rüsselsheim an den Senderempfängern. Wie schon gesagt wurde, kommt raus. Es ist wunderbares Wetter. Hier könnt ihr Radio live erleben. Wir sind mit zwei Ständen am Start tatsächlich. Einmal ganz klassisch als Weincrew mit Wein. Hier in Kooperation mit dem Weingut Klosheim. Wunderbar, das komplette Sortiment am Start. Und weil es einen kleinen Ausfall gab und das MK-Hotel hier nicht alkoholfrei ist und Bier ausschenken konnte, sind wir eingesprungen und haben noch einen zweiten Wagen am Start, wo ihr ganz normal lecker Cola und andere Getränke bekommt und auch ein kleines Bier.

0: Städten, was wir noch machen. Also wir bemühen uns, das Schöne von Rüsselsheim zu zeigen und freuen uns immer über Gäste.
1: Vielen Dank. Stefan, hast du noch was anzumerken oder können wir das nächste Lied spielen?
2: Der Roland kam gerade von der Seite reingekrätscht, Roland Höll, und hat nur gefragt, Gute, wie geht's? Hab ich gesagt, es geht gut. Ihm geht's auch gut, oder?
3: Ja, mir geht's wieder gut, nachdem wir doch gestern Abend schon vorgefeiert haben.
2: So ist es, da haben wir ein bisschen vorgefeiert, das ist richtig, aber gut erholt. Ich habe gut ausgeschlafen, deswegen passt es heute auch ganz gut.
1: Moderation, genau, vielleicht können wir da nochmal sagen, Wellenlänge Höll am Main, hervorragendes Essen mit einem super Blick auf den Main. 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
4: Ja, und ich verstehe jetzt auch, warum der Stefan eine Sonnenbrille auf hat, so eine dicke.
2: Nee, ich kann es auch ohne Sonnenbrille, geht noch.
4: Sieht nicht doll aus, ja. Also für alle Hörer am Radio jetzt, ja, der Stefan sieht gut aus. Die Stefanie natürlich noch besser, ja, aber das...
2: Ja, selbstverständlich.
1: Ist so, ja. No fishing for compliments.
4: Mr. President und Coco Jumbo bestätigen das jetzt.

0: Radio Rüsselsheim live vom Marktplatz, heute beim Riesling-Sonntag. Und der Stefan hat die nächsten Interviewpartner. Oh, die Ladies aus Rüsselsheim.
1: Ja, hier fühle ich mich wohl bei den Mädels. Ja, absolut. Und zwar habe ich hier die

0: Danke und die Geli von den Runs. Vielleicht zwei, drei Sätze. Runs, Rüsselsheimer Unternehmerinnen-Netzwerk. Ihr könnt es bestimmt besser. Ich wollte immer Mitglied werden, aber den nehme ich nicht auf. Ich weiß auch nicht, woran es liegt.
1: Aber es liegt an den Haaren.
0: Genau, es kann an meiner Frisur liegen. Genau. Also das wird sich aber ändern. Ich lasse die so, wie sie ist. Aber vielleicht gebe ich mal rüber erstmal an die Geli, danach die Anke, dass ihr mal was über euer Netzwerk erzählt, was ihr so macht, welche Unternehmen ihr vertretet, wer heute hier vor Ort ist, dass wir da so einen kleinen Eindruck bekommen, wenn unsere Rüsselsheimer und Rüsselsheimerinnen hier vor Ort sind und sagen, was machen die denn eigentlich so? Geli, ich gebe es mal dir rüber.
2: Hallo, hallo allerseits. Wir sind die Rüsselsheimer Unternehmerinnen und wir sind ein Netzwerk mit über 70 Frauen. Wir haben hier so einen schönen Flyer, da steht drauf, du suchst einen Profi. Vielleicht sollte man mal darüber nachdenken, wenn man jemanden sucht, dass man in unserer Frauenrunde sucht. Wir haben alles. Wir haben Bürogewerke, wir haben hier neben uns den BEMA-Stand, wir haben Kosmetik, Friseure, wir haben Webseiten und Gesundheitsbranche, wir haben Klamotten, wir haben alles eigentlich. Aber die Menschen wissen es nicht und deswegen sind wir der Meinung, solltet ihr alle mal in diesen Prospekt reinschauen und schauen, was wir euch alles anbieten, oder Anke?
3: Und ich möchte an dieser Stelle auch gerne noch mal betonen, dass wir zwar ein Netzwerk aus Unternehmerinnen sind, das haben wir gebildet einfach, weil wir sichtbarer werden wollen für alle, aber es dürfen natürlich auch alle Männer bei uns kaufen.
0: Das schon getan. Also das darf ich ganz zugeben. Ich habe sogar einer der Runs schon bei mir. Ich bin ja in der Finanzbranche tätig in Frankfurt und da hat uns dann geht es mit dem Kontakt noch oder muss ich ein bisschen näher vielleicht rankommen? Genau, also auch schon genutzt und kann sagen, war wirklich super. Schaut vorbei, guckt euch das Leistungsangebot der Runs an. Wir kommen gleich nochmal zu der Heike. Da gucken wir auch, die hat eine eigene.
1: So, der Stefan ist jetzt leider nicht mehr zu hören, aber die Heike, genau, die hat einen eigenen Stand. Weber, da kommen wir gleich nochmal hin und erklären auch nochmal, um was es geht. Und die Runs, eine großartiger Zusammenschluss der Unternehmerinnen und es gibt bestimmt weitere Unternehmerinnen in Rüsselsheim, die sich hier für interessieren könnten und auch anschließen können. Und ihr findet sie direkt auf dem Marktplatz beziehungsweise an der Stadtkirche. Also schaut einfach vorbei.
0: Genau, ich glaube, ich muss gucken mit meinem Mikro, ob wir es ein bisschen dann hier näher vor Ort machen, weil die Qualität von meinem Mikro, Klaus, machen wir gleich, klären wir nach der nächsten Musik, dann starten wir hier weiter.
4: Ja, und wir machen jetzt zwei Lieder, und zwar It's My Life von Dr. Alban, aber zunächst hört ihr She's Crazy Like a Fool, What About Daddy Cool?
0: Ja.

0: So, jetzt sind wir hier vor Ort zur richtigen offiziellen Eröffnung, denn jetzt haben wir hier den Oberbürgermeister der Stadt Rüsselsheim, Patrick Burkhardt, und die Vizepräsidentin des Gewerbevereins, Susanne Junginger. Dann, normalerweise würde ich ja sagen Ladies first, weil sie ist ja die Vizepräsidentin, eine der Ausrichterinnen, und dann, lieber Patrick, geben wir das dann weiter an dich. Ja, liebe Susanne, dann bitte, dir gehört die Bühne.
1: Herzlich willkommen zum verkaufsoffenen Sonntag hier in der Rüsselsheimer Innenstadt. Ich freue mich, dass jetzt schon so viele hier entschieden sind, und es ist wunderbares Einkaufswetter und das sollten wir alle ausnutzen. Ich habe hier eine Tüte, Heimatshoppen. Heimatshoppen heißt, in der Heimat zu shoppen, den lokalen Einzelhandel zu unterstützen. Und da haben Sie heute die Möglichkeit. Und es ist doch viel schöner, hier einkaufen zu gehen, mit den Menschen zu reden, sich zu unterhalten, als ganz alleine an einem so schönen Sonntag auf der Couch zu sitzen und dann da durchzuscrollen. Und dann gibt es noch etwas zu gewinnen. Heimatshoppen macht eigentlich jedes Geschäft, jedes Unternehmen in Rüsselsheim mit, aber 7 Geschäfte haben ganz viele Einkaufstüten in ihren Fenstern dekoriert und die zählen sie, und dann gibt's Einkaufsgutscheine zu gewinnen vom Gewerbeverein, die dann bei unseren Mitgliedern eingelöst werden können. Also auf zum Heimatshoppen.
0: Ja, Applaus. Susanne, du hast genau richtig gesagt. Es ist so ein tolles Wetter. Alleine zu Hause sitzen ist heute überhaupt keine Option. Und ich glaube, das sieht der Oberbürgermeister genauso, oder?
2: Ja, immer. Also es ist immer eine Reise wert in die Innenstadt. Aber bei so einem Anlass natürlich und bei dem Wetter insbesondere. Meine Damen und Herren, herzlich willkommen zum Rieslingsonntag. Wir freuen uns, dass die Stadt wieder voll ist eigentlich perfektem Wetter. Es ist bester Sonnenschein. Die Temperaturen stimmen, also alles passt. Es gibt was zu essen, zu trinken. Es gibt auch vieles zu sehen. Es gibt auch vieles einzukaufen. Und wir haben ja gerade vor wenigen Tagen gelernt oder gelesen auch, dass wir wieder eine Veränderung haben in dieser Stadt. Das ist gar keine Frage. Das ist auch, was uns sehr wehtut. Deswegen gucken Sie auch gerne mal bei Herrn Hartmann vorbei. Das ist natürlich eine Nachricht gewesen, die uns alle ja nicht so gefreut hat. Aber nichtsdestotrotz, die Innenstadt ändert sich weiter. Und die Innenstadt wird sich auch weiter verändern. Und sie wird sich auch zukunftssicher machen. Wir hatten auch wieder eine Neueröffnung letzte Woche gehabt. Also es gibt wieder auch Neues zu sehen. Schlendern Sie mal durch. Und wenn ich einen Hinweis geben darf, passt jetzt so ein bisschen zufällig zum Mikro. Die Rüsselsheimer Orangerie hat gestern geöffnet. Wenn Sie nicht wissen, was das ist, dann ist das nicht schlimm, weil es auch ziemlich außergewöhnlich ist, dass Rüsselsheim eine Orangerie hat. Die Orangerie ist ja in der Regel ein ehemaliges Gewächshaus, wo tropische Pflanzen sind. Jetzt haben wir weder tropische Pflanzen noch ein ehemaliges Gewächshaus. Deswegen ist eine Rüsselsheimer Orangerie. Und wie immer, Rüsselsheim ist anders. Rüsselsheim ist bunt und vielfältig. Genauso ist auch die Orangerie. Das ist die ehemalige Brandruine in der Marktstraße 24. Also wenn Sie mit Zeit haben, schlendern Sie so durch die Marktstraße durch. Machen Sie wie immer die Runde über den Bahnhofsplatz, über den Friedensplatz, dann auch bei Frau Junginger vorbei. Und schauen Sie in die Orangerie, schauen Sie sich die Kunst an, die dort stattfindet, aber vor allem auch die Ausstellung Menschenrechte sind nicht verhandelbar. Eine ganz tolle Ausstellung, die wir gemeinsam mit dem Kreis Groß-Gerau gemacht haben. Ich möchte, bevor ich das Mikrofon wieder abgebe, mich herzlich bedanken beim Gewerbeverein, die wieder die Ausrichtung dieses Riesling-Sonntags gemacht hat. Aber insbesondere, und ich glaube, das können wir sagen, Herr Vizepräsident Stefan Bernhard, das ist insbesondere das Baby von Susanne Junginger. Und es ist nicht selbstverständlich. Frau Junginger ist diejenige, die für die Innenstadt die Fahne immer hochhält. Sie kämpft für die Innenstadt und sie kämpft nicht nur für sich, für ihren Laden, sondern insgesamt für die Innenstadt. Von daher hätte ich gern mal einen großen Applaus für Susanne Junginger, für den Gewerbeverein, dass das wieder so wunderbar organisiert wurde und wir heute einen wunderbaren Tag in unserer Innenstadt haben können. Vielen, vielen Dank.
0: Absolut richtig, Herr Oberbürgermeister. Die Susanne Junginger ist die Achse, ist eigentlich, ja, wie soll ich sagen, die Stütze der Innenstadt, und sie kämpft und sie macht das super. Jetzt haben wir schon 2 Unternehmen genannt, aber Susanne, du hast ja noch weitere Firmen, die heute hier aufhaben, wo du sagst, schaut doch mal rein, nenn doch noch mal ein paar, wo es sich heute lohnt, einfach vorbeizuschauen und heute mal sein Geld auch zu lassen.
1: Ja, das ist auf jeden Fall das Kapitel 43. Da lohnt sich es auf jeden Fall vorbeizuschauen. Und dann haben wir natürlich die Parfümerie Günther, die hat eine kleine Sektbar. Und das weiß ich, da gibt es 20% auf fast alles, also Pflegedüfte auch für den Herrn, für die Dame, neue Körperlotion, also da lohnt sich es auch. Dann haben wir ein Mitglied, den kennen viele gar nicht, das ist der Exchange Digitaltechnik. Zwei ganz liebe Menschen, also wenn man Fragen hat rund um das Handy, rund um Bluetooth und was nicht alles, man kann da wirklich alles kaufen und die beraten einen auch, die helfen auch ein neues Handy zu finden und die sind auch Mitglied bei uns. Und jetzt möchte ich nochmal was mir ganz am Herzen liegt, ich möchte mich nochmal bei drei Menschen bedanken. Das ist einmal der Thomas Renker. Der Thomas Renker hat mir geholfen, die Plakate aufzuhängen und hier in der Innenstadt. Und dann an die Melanie Lehmann, unsere Sekretärin vom Gewerbeverein. Die Melanie kann euch gerne auch was erzählen. Sie ist nämlich auch bei den Runs. Was alles zu einem verkaufsoffenen Sonntag gehört, das ist viel, viel Arbeit. Und deswegen auch ein ganz tolles Dankeschön an den Patrick Philippi, der mich auch sehr unterstützt. Weil alles, was Sie hier sehen, das muss maßstabgetreu eingezeichnet werden und das kann ich nicht. Und das macht der Patrick. Deswegen bitte mal einen Applaus für diese drei Menschen. Dankeschön. Und zum Abschluss möchte ich noch sagen, es freut mich, dass doch jetzt schon so viele Leute hier in der Stadt unterwegs sind und es haben noch viele, viele mehr auf. Manche sind gar keine Mitglieder bei uns, aber ich sehe hier zum Beispiel Ernest Family hat auch auf. Es ist auch ein schöner Laden, also auch da kann man mal reingehen. Und ich möchte, dass der verkaufsoffene Sonntag weiter besteht und ich denke, unser Oberbürgermeister möchte das auch. Und wenn wir noch ein bisschen mehr Unterstützung bekommen von der Stadt mit einem noch mehr, jawohl. Es muss noch, die Wege müssen besser werden, es muss noch strukturierter werden, dass es einfach besser in der Organisation ist. Und dann sehen wir uns alle wieder nächstes Jahr hier in 2027. Und jetzt geht ihr alle bitte schön einkaufen. Und wer die neueste Mode erleben möchte, der kommt um 16 Uhr zu uns in den Laden. Da präsentieren die Highlights der Herbstmode 2026. Dankeschön.
0: Also Susanne, das war doch klasse. Ich habe jetzt mal die Leute gezählt, wir sind hier fast schon 1000 Leute auf dem Marktplatz, also es ist wirklich richtig voll und ich glaube, wenn wir dann durch die Fußgängerzone gehen, da werden wir noch mehr Menschen vor Ort sehen. Kommt nach Rüsselsheim, wir haben Bücher, wir haben Parfümerie, wir haben Bekleidung, wir haben was zu essen, wir haben was zu trinken, also mehr geht eigentlich. Wir haben noch Kultur, wir haben alles in Rüsselsheim, in der Innenstadt und vor allem eins, wir haben saugeiles Wetter, super Temperaturen, nutzt es, kommt in die Stadt rein und da haben wir alle zusammen heute einen ganz, ganz tollen verkaufsoffenen Sonntag. Und Klaus, du kennst meinen Spruch, Klaus, hau einen raus.
3: Ja, passend zu den Worten vom Oberbürgermeister, die Sonne scheint, spielen wir Sunshine Reggae von Laidback.

0: Let's get loud. Und die Heiko und der Stefan haben schon schön hier das Gera Schritsche ausgepackt und auf unserem Marktplatz ein kleines Tänzchen hintergelegt.
1: Jawohl, denn bei der Heike steht bei ihr drauf, endlich wieder Gas geben. Ja, das steht bei ihr bei dem Roll-Up-Banner drauf. Und die Heike erzählt uns immer ein bisschen, was sie macht, weil diejenigen, die hier vor Ort sind, die wollen wir auch zu Wort kommen lassen. Auch wenn es uns heute nicht gelingt, alle vors Mikrofon zu bekommen, das ist leider nicht immer machbar. Aber Heike, bitte, bevor hier die Tanzgruppen loslegen, sag uns doch mal ein bisschen, was heißt denn endlich wieder Gas geben? Wir haben doch gerade Gas gegeben.
2: Ja, also ich bin zusammen mit der Lissi Hofferbert aus Nauheim, sind wir zuständig, die Firma Bemer, das Bemer-System zu repräsentieren. Und Bemer bedeutet Verbesserung der Mikrozirkulation, sodass die Zellen wieder richtig schön arbeiten können, dass wir leistungsfähiger sind und gesünder bleiben. Wir sind dafür da, unsere Mitbürger gesünder zu machen.
1: Ich habe auch gesehen, man kann euch bei euch auf die Liege legen, also erst einen Schoppen trinken, dann auf die Liege legen und dann macht ihr die, erzählt ihr, oder beziehungsweise dann kommt der Vorteil, wie wir unseren Mikrozyklus wieder so ein bisschen in Fahrt bekommen und dann kommt ihr zu der Heike Hildebrand und dann lasst euch ein bisschen erklären, was wir so ein bisschen besser machen für die Gesundheit. Stefanie.
0: Ja, die Gesundheit.
1: Ja, die Gesundheit, aber wir essen jetzt gleich mal was für die Gesundheit.
0: Für die Gesundheit und trinken mal eine kleine Schoppe für
1: das
0: die Gesundheit.
1: Das machen wir auch.
0: Der
1: genau,
0: Klaus
1: also vielen Dank, Heike.
0: Vielen Dank, Heike. Der Klaus hat ein Lied für uns vorbereitet.
1: Dürfen wir auch tanzen,
3: ja,
1: Stefanie?
3: Ja, ihr habt mich jetzt überrascht, aber da ihr jetzt tanzen wollt, dann machen wir weiter mit Sing Halleluja von Dr. Alban.
0: Halleluja.
1: Halleluja.

0: So, wir haben jetzt noch eine kleine Umbauphase und danach, also lauft nicht weg, kommen die Cheerleader der Rüsselsheim Crusaders und ich beobachte hier gerade alles super. Vielen Dank für die Unterstützung beim Umbau. Als erstes kommen jetzt die Cheerleader der Rüsselsheim Crusaders und danach kommt die TUS mit den Sweet und Little Dragons. Also nicht weglaufen, bleibt hier. Es wird gleich getanzt.
1: Okay, aber wir machen vorher erst noch ein Lied und zwar Rhythm of the Dancer.
0: Wie passend.

So, und wer sich jetzt schon die Plätze in der ersten Reihe gesichert hat, den muss ich bitten, sich einfach nach dem nächsten Lied nochmal umzudrehen. Denn die Little Dragons werden auf der anderen Seite tanzen, auf einem befestigten Boden. Also nach dem nächsten Lied, die Little Dragons der TUS auf ihrer Rückseite.

0: So, und gleich geht's los. Radio Rüsselsheim live vom Marktplatz. Und da wir live sind, müssen wir einen kleinen Soundcheck machen, damit ihr auch alle super gut die Musik der Little Dragons hören könnt. Und der Klaus braucht dafür gerade einen kleinen Augenblick.
1: Ja, in der Zeit können wir noch ein bisschen was erzählen. Was hast du noch vor einzukaufen?

Gut. Little Dragons, macht euch bereit. Es geht los. Euer großer Auftritt hier auf dem Marktplatz. Los geht's.

Super, das waren die Little Dragons, der Toast. Nochmal einen großen Applaus für die Mädels und für die Trainerinnen. Das habt ihr super gemacht. Und nach den Little Dragons kommen die Sweet Dragons. Und wir brauchen einen kleinen Moment, bis sich alles wieder formiert hat. In der Zwischenzeit spielt der Klaus ein bisschen Musik.

0: Applaus für die Überbrückung. Und jetzt sind die Sweet Dragons am Start. Großen Applaus und los geht's.
1: Hello, my name is Beyoncé.

0: Das waren die Dragons, absolut klasse. Und jetzt nochmal verbeugt euch, ihr habt mit so viel Freude und alle haben sie dabei gelacht. Aber kurz die ganze Trainerin mal ganz kurz fragen, wie alt sollen die Mädels sein, die bei euch mitmachen? Wer ist bei euch alles? Herzlich willkommen, wann habt ihr Trainingszeiten? Ganz kurz.
1: Die Kinder sind zwischen 6 und 12 Jahre alt und wir haben montags und mittwochs in der Köbelhalle, in der Großsporthalle hier in Rüsselsheim Training. Montags von 17.30 Uhr bis 19.30 Uhr und mittwochs von 17 bis 19 Uhr.
0: Also, ihr habt's gehört, die Dragons, die Little Dragons, die Sweet Dragons, habt ihr klasse gemacht. Ihr seid außer Abend, das verstehe ich. Ich hätte es nicht geschafft. Ich habe vorhin mal 20 Sekunden getanzt, war fertig. Aber ihr lacht, ihr macht es ganz, ganz toll. Macht weiter so. Und was wirklich klasse war, ihr könnt es im Radio natürlich nicht sehen, dass hier wirklich 200-300 Leute um den Marktplatz herum sich das angeschaut haben, wie ihr hier getanzt habt. Absolut klasse. Jetzt machen wir noch einen kleinen Applaus für die Mädels. Auf!
2: Genau,
0: jawohl.
2: Für die Rüsselsheimer Superstars, denn das kam auch in der Performance vor. Und von den Girls, Run the World, kommen jetzt zu den Ladies.

0: durchaus auch noch ein Lied vertragen. Sag uns einfach, ob du noch einen Augenblick brauchst.
1: Ja, ich würde sagen, wir machen mit Hathaway nochmal weiter. Mit What is Love haben wir ja vorhin abgebrochen. Und da steigen wir einfach nochmal ein. Ich habe irgendwie ein kleines technisches Problem.
2: Seht ihr, das ist live. So muss das sein. Gehört dazu. Klaus, lass dir Zeit. Alles gut, die Mädels. Die sind schon, da könnt ihr nochmal kurz durchschnaufen, bevor gleich losgeht.

So, wir sind fertig mit unserem Technik-Check und es kann losgehen. Hier sind für euch die Cheerleader der Rüsselsheim Crusaders.

Ein Applaus für die Crusaders. Ein Mädel hat sich ein bisschen verletzt, aber sieht alles hoffentlich ganz gut aus. Wir machen aber nochmal ein Liedchen und danach werden wir auch nochmal die Mädels fragen von den Crusaders, die Verantwortliche, wie es ihr geht und wie man auch beim Training mitmachen kann bei den Crusaders, wo man sich anmelden kann. Und nach dem Klaus, komm, mach nochmal ein Lied.

0: jetzt nochmal einen ganz, ganz kräftigen Applaus für die Crusaders hier. Die haben auch nochmal richtig hier gerockt zum Abschluss. Und ich habe jetzt hier bei mir stehen wen?
1: Ich bin die Katharina. Ich bin hier die Junior Crusaders.
0: Die Katharina. Und gerade eben haben alle gezuckt. Da ist jemand hingefallen. Aber ich glaube, du kannst ein bisschen, es hat wehgetan. Ne? Vielleicht kannst du ein bisschen was dazu sagen.
1: Klar. Also, ihr müsst euch vorstellen, wenn man von da oben runterfällt, es tut schon ordentlich weh. Ja, aber wir hoffen natürlich, dass bei der Maus alles in Ordnung ist. Genau, ja.
0: Sieht aus, Handgelenk auf die Hand gefallen. Also wir sind immer froh, wenn jetzt wirklich keine schwerwiegenden Sachen sind. Handgelenk, da sieht man, Cheerleading ist nichts so, wo man sagt, ich mache mal einen kleinen Tanzkurs, sondern das ist Akrobatik, das habt ihr heute wirklich bewiesen. Und leider kommt es auch mal, dass ein bisschen, dass man sich wehtut. Es gehört dazu, nicht der gehört dazu, das ist der falsche Ausdruck, sondern das passiert. Man muss vorsichtig sein, aber ich würde gerne mal wissen, wer jetzt gesagt hat, ey, ich habe da echt Bock drauf, auch mitzumachen. Wann habt ihr denn Training, wo seid ihr im Training und wie läuft das ab? Vielleicht mal zwei, drei Worte noch, Katharina.
1: Ja klar, also wir trainieren am Donnerstag in der Goetheschule, immer abends von 17.30 Uhr bis 19.30 Uhr. Und alle, die im Alter von 14 bis 17 sind, egal ob Jungs oder Mädels, können immer gerne vorbeikommen und sich das Training anschauen. Und wir freuen uns immer über Zuwachs. Vielen Dank.
0: Und jetzt geben wir nochmal die besten Genehmigungen. Wer war es? Wem hat es erwischt? Ja, also alles gut, aber wir machen jetzt mal die besten Genesungswünsche fürs Mädel, für die Mausi hinten. Nochmal einen kräftigen Applaus und alles Gute. Ja? Klaus, dann...
2: Ja, ihr habt mir gesagt, dass ihr uns jetzt mal verlassen wollt, dass ihr in die Stadt
0: gehen
2: wollt.
0: Genau, wir wollen ja mal shoppen gehen.
2: Ihr wollt an dem Preisausschreiben, an dem Wettbewerb teilnehmen und die Tüten zählen, hat die Steffi mir eben verraten.
0: Echt? Ja, ach, und, oh Gott, das will.
2: Oh also ich wünsche dir ganz viel Spaß für alle Daheimgebliebenen. Ihr könnt noch kommen. Ja, es geht noch 3 Stunden. Wir haben noch 3 Stunden Party hier auf dem Marktplatz und in der ganzen Innenstadt. Ja, erstens mal vielen Dank an euch, aber ihr kommt wieder.
0: Wir kommen wieder.
2: Wir hören euch nochmal nachher.
0: Aber ich sage an der Stelle auch im Namen von der Stefanie nochmal ein herzliches Dankeschön an dich, Klaus, und an den DJ Patrick, die hier die Musik machen, die aufgebaut haben. Wir haben vorhin schon gesagt, da waren noch nicht so viele da. Also für die 2 nochmal einen kräftigen Applaus. Die haben richtig Arbeit gehabt, heute das hier aufzubauen, dass sie heute für euch Musik machen, der Patrick und der Klaus.
2: DJ, vielen Dank. Du darfst dich gerne mal stellen, darfst dich gerne mal zeigen. Ja, Dankeschön, vielen Dank. Ja, wir machen noch ein bisschen weiter mit Musik aus den 70er, 80er, 90er. Diejenigen, die jetzt auf Musica El Mar warten, die werden sich ein bisschen verspäten, die stehen noch im Stau, haben sich aber gemeldet, sie kommen bald. Sobald sie hier sind, switchen wir dann um. Jetzt geht's erstmal weiter mit 70er, 80er, 90er Popmusik.

Also, ganz kurz nochmal, wir haben hier ein Handy gefunden, das war beim Friedensplatz, ist es wohl verloren gegangen, das liegt hier vorne bei uns bei Radio Rüsselsheim. Wer sein Handy verloren hat, also hier beim Klaus liegt es hier vorne.

0: ihr auf dem Marktplatz seid und vielleicht noch zu Hause sitzt. Ich bin Hartmut Krause. Ich bin der Sendeleiter von Radio Rüsselsheim. Ich möchte darauf hinweisen, dass wir nicht nur hier eine super Bühne haben mit super Musik, die DJ Patrick macht, zusammen mit dem Klaus Ross, sondern wir haben auch einen kleinen Infostand. Und da kann man Kugelschreiber von uns abholen, nicht erwerben, die kriegt man so. Aber ich habe noch ein anderes Anliegen. Und zwar ist das vom Hessischen Rundfunk. Die sind ja auch, wie wir, gebührenfinanziert. Also das gehören wir auch irgendwie ein bisschen zusammen. Und zwar gibt es da eine Aktion. Vielleicht haben Sie davon schon mal gehört. HR fragt. Da kann man dran teilnehmen. Wir haben hier so Kärtchen. Das Ganze geht online. Und das ist ein Meinungsbarometer für Hessen. Und da kann man an Umfragen teilnehmen, wie zum Beispiel, arbeiten wir zu wenig? Oder ist Hessen Heimat oder Wohnort? Oder verschiedene andere Fragen, die einen bewegen. Also diese Kärtchen können gerne abgeholt werden. Oder man kann auch direkt auf die Homepage vom Hessischen Rundfunk gehen. Aber, das war schon.
1: Aber lieber Hartmut, du machst mir jetzt Sorgen. Ja? Du machst Werbung für Hessischen Rundfunk. Auf deinem Rücken sehe ich einen Rucksack mit FFH. Ein T-Shirt mit Radio Rüsselsheim.
0: Also das liegt ja nun mal daran, natürlich Radio Rüsselsheim ist erste Wahl in Rüsselsheim, das ist doch gar keine Frage.
1: Ja eben, genau.
0: Aber wir sind ja nicht nur Rüsselsheimer, wir sind ja auch Hessen. Und Radio hören an sich, also für mich ist es das tollste Medium. Ob das jetzt FFH ist, HR Info oder Radio Rüsselsheim, man sollte eigentlich das Radio öfters anmachen.
1: Das ist wahr. Und ich weiß nicht, ob ich das als Falsches verrate, aber ich habe gehört, dass Radio Rüsselsheim noch Moderatoren sucht.
0: Natürlich. Das ist ja das Coole. Unser Motto ist im Prinzip dein Radio. Was heißt denn das? Das heißt natürlich, das sollst du hören. Aber man kann natürlich auch bei uns mitmachen. Wir sind ja ehrenamtlich aufgestellt. Hinter Radio Rüsselsheim, auch wenn es gebührenfinanziert ist durch die Landesmedienanstalt, steckt ein Trägerverein. Und jeder Verein möchte wachsen. Und wenn jemand eine tolle Idee hat oder was auch immer cool ist, wenn ein Verein sagt, Mensch, wir möchten doch mal ein bisschen Werbung für uns selber machen. Ihr seid alle herzlich willkommen. Meldet euch einfach bei Radio Rüsselsheim, geht auf unsere Homepage und gibt es ein Kontaktformular und ich antworte auch so schnell wie möglich. Und jetzt machen wir so schnell wie möglich mit Musik weiter.
1: Ja, gerne. Musiker Elmar ist mittlerweile eingetroffen. Es dauert noch so 2-3 Minuten, dann werden wir einen kurzen Soundcheck machen und in der Zwischenzeit spiele ich nochmal I Feel Love.

Radio Rüsselsheim live vom Marktplatz. Jetzt nochmal an das Gespräch mit dem Hartmut anzuknüpfen. Ich selbst mache seit Anfang des Jahres eine Sendung oder zwei Sendungen. Die eine Sendung heißt Inklusion oder Wer ist eigentlich anders? Dabei geht es um die Inklusion von behinderten Menschen in der Gesellschaft. Und jeden Donnerstag um 17 Uhr den Veranstaltungskalender für den Kreis Groß-Gerau, für den Main-Taunus-Kreis und für die gesamte Umgebung. Das ist auch eine wunderschöne Sendung. Und last but not least, ab in der Zukunft, ab nächsten Samstag, das neue Format bei Radio Rüsselsheim, die Saturday Morning Session mit abwechselnden Moderatoren jeden Samstagmorgen von 9 bis 10 Uhr. Also das lohnt sich, da einzuschalten und zuzuhören. Und ich muss sagen, wie gesagt, ich mache seit Anfang des Jahres als Moderator diese Sendungen und das macht unheimlich viel Spaß, Radio zu machen. Ja, bis Musica El Mar jetzt soweit ist, machen wir noch ein ganz kleines Lied und dann denke ich, dann sind wir soweit, dass wir den Soundcheck machen können.

0: Neben mir steht ein Mann mit einem, ja, weinroten T-Shirt, Winzerfreunde Rüsselsheim 1985. Und du hattest eigentlich einen Interviewtermin mit Stefan und Stefanie, die sind aber nicht mehr da. Jetzt musst du mit der B-Mannschaft mit mir vorlieb nehmen.
1: Ja, das macht doch überhaupt nichts. Dann stelle ich mich mal vor, ja, mein Name ist Horst Schneider. Ich bin der Vorsitzende der Winzerfreunde Rüsselsheim. Uns gibt es seit 1985. Und wir betreiben hier in Rüsselsheim den wunderschönen Weinberg an der Frankfurter Straße in Erinnerung an die Ersterwähnung des Rieslings in Rüsselsheim.
0: Genau, das müssen wir doch immer wieder betonen. Das glaubt uns ja grundsätzlich kein Mensch, aber es gibt ja eine Urkunde, ne?
1: Richtig, es gibt eine Urkunde, eine Originalurkunde. Die liegt in Marburg im Landesarchiv. Und jeder, der es nicht glaubt, der kann sich das dort angucken.
0: Gut, ich gehe jetzt mal so ein bisschen vom Lautsprecher weg, da haben wir kein Pfeifen. So, jetzt ist es so, der Berg oder der Weinberg gehört ja der Stadt.
1: Richtig.
0: Das heißt, ihr habt den gepachtet.
1: Richtig.
0: Und wenn man was gepachtet hat, dann muss man eine Pacht zahlen. Wie sieht die denn bei euch aus?
1: Oh, die ist brutal. die ist brutal. Ich sage immer, wir haben im November, Dezember haben wir die Übergabe unseres Deputats. Und dann müssen wir 20% des Weines, den wir dort lesen, ausbauen, 20% der Flaschen müssen wir an den OP abgeben.
0: Aber so einfach kriegt er die doch gar nicht, oder?
1: Nein.
0: Der muss doch Aufgaben erfüllen.
1: Das haben wir mal gemacht, aber im Weinberg ist es immer kritisch. Wir bringen den inzwischen am Rathaus vorbei und hoffen, dass wir dort auch nochmal ordentlich bedient werden mit einem Getränk oder vielleicht auch mal ein Häppchen. Den bringen wir persönlich am Rathaus vorbei und jammern da auch ein bisschen, weil für die Stadt ist das natürlich ideal. Die hat keine Aufgaben, muss sich um nichts kümmern und kriegt dafür noch Geld. Also das ist ein Mordsdeal, was damals der OB abgeschossen hat. Und wir müssen da jetzt halt noch durch.
0: Ja, vielleicht ist er ja gnädig, der jetzige Oberbürgermeister, der sagt, okay, kommen wir dem mal ein bisschen entgegen. Aber wie kommst du denn dazu? Also ist es die Liebe zum Wein oder wie wird man Mitglied der Winzerfreunde?
1: Ja, das ist einmal die Liebe zum Wein, die Liebe zum Riesling und natürlich auch die Liebe an Rüsselsheim.
0: Oh, das ist mal der wichtigste Satz überhaupt.
1: Ja, ja. Es ist, ich sage immer, ein unique selling point für Rüsselsheim, für das Marketing Rüsselsheim, als Aushängeschild für Rüsselsheim, eine Festung zu haben, in der der Riesling zum ersten Mal erwähnt wurde und was mal ein richtiges Highlight an Weinbau war in Hessen, war nämlich Rüsselsheim und das Mainvorland.
0: Jetzt ist es ja so, also erstmal müssen wir mal euren Standort verraten. Der ist in der
1: Frankfurter Straße,
0: genau,
1: neben der Stresemann-Anlage.
0: Genau, das heißt, wenn man eigentlich so in der Nähe von der Festung ist, dann kann man drauf gucken. Ist nicht riesig. Wie groß ist das Grundstück?
1: Das Grundstück hat 800 Quadratmeter, 275 Rieslingstöcke, minus 4, die wir jetzt im November nachpflanzen müssen.
0: Und wie viele Mitglieder seid ihr?
1: 157.
0: Klingt viel. Sind die alle aktiv?
1: Ja, wie es immer so ist in den Vereinen. Wir haben viele Aktive, die sehr aktiv sind und haben viele Passive. Aber auch die Passive, das ist gut für uns, weil wir zahlen ja ihren Jahresbeitrag.
0: Wenn ich jetzt beim Lidl bin, beim Rewe oder wie die alle heißen, oder Edeka oder Kaufland, damit wir jetzt keinen vergessen, da finde ich natürlich euren Wein nicht. Kommt man als normaler Mensch an euren Wein?
1: Ja, natürlich. Aber wir haben natürlich so wenig Flaschen, weil uns der OB, wie gesagt, 20% abnimmt. Deshalb können wir den nicht in den freien Verkauf geben. Ja, wir sind auch kein Weinvertrieb, der den Wein verkaufen darf, sondern wir verspenden den. Und deshalb haben wir diese drei großen Veranstaltungen in Rüsselsheim, wo wir unseren 25er Riesling ausschenken. Nämlich jetzt da drüben an unserem Fass am Gemeindeplatz. Und da kann man den 25er Riesling probieren. Man kann ihn da auch erwerben, aber nur flaschenweise. Oder am Weinfest oder am Kunsthandwerkermarkt.
0: Jetzt sagt man ja, der Unterschied zwischen einem Biertrinker und einem Weintrinker ist?
1: Beide sind Genussmenschen.
0: Ja, aber wenn man zum Beispiel zu einer klassischen Weinprobe geht, ist es dann tatsächlich so, dass man den wieder ausspuckt?
1: Das kommt auf die das Ziel an, was man an diesem Tag hat. Wenn ich auf Weinproben bin oder auf Messen bin und 100 Weine probieren muss, dann kann ich die natürlich nicht schlucken, dann spucke ich die aus. Wenn man aber hier bei uns drüben, wir bieten eine Vertikalprobe an von Rüsselsheimer Risslingen, die letzten 4 Jahre kann man probieren, da kriegt man nur 0,1er, den kann man dann schon auch genießen und schlucken und so richtig im Mund wirken lassen, wie so ein Riesling animiert.
0: Jetzt gibt es im November, glaube ich, oder zumindest im Jahresende wieder Wetten, dass. Wäre das eine mögliche Wette für dich, 100 verschiedene Weinsorten zu erkennen?
1: Nee.
0: Wie viel würdest du denn erkennen?
1: Das schaffe ich nicht. Ja, das ist schwierig. Ich war vor 2 Jahren mal bei der Wahl der Weinkönigin, der deutschen Weinkönigin in Neustadt. Die war ja jetzt auch am Wochenende auch wieder.
0: Genau, das wurde sogar im HR-Fernsehen übertragen. Ne?
1: Genau, und da gibt es immer eine Blindprobe. Aber die 5 Weine, die da angeboten als Blindprobe, die habe ich damals hingekriegt. Also so ein bisschen was kriegt man hin, ja.
0: Wie schmeckt denn der Rüsselsheimer Wein?
1: Der schmeckt natürlich hervorragend.
0: Was anderes kannst du jetzt gar nicht sagen.
1: ein ganz typischer Riesling mit einer leichten Restsüße von 8 Gramm, ja, dass es auch allgemein zugänglich ist, ist sehr fruchtig. Der 25er Wein hat auch ein bisschen auch schöne typische Aprikosen und auch Limone, ein bisschen Zitrone, ganz frisch zu trinken.
0: Oh, das hört sich jetzt so richtig einladend an. Wo kann man euch nochmal finden?
1: Ja, da, gerade um die Ecke.
0: Um die Ecke, genau.
1: Um die Ecke, da wo das Fass ist,
0: Rüsselsheimer Fass. Die jetzt vielleicht nicht auf dem Marktplatz sind. Ja. Wo ist um die Ecke?
1: Ja. Kurz vor dem Gemeindehaus, gegenüber von Teddy.
0: Ja.
1: Praktisch hinter der Commerzbank hier. Auf der anderen Seite von dem Wittnermäßen hier.
0: Genau. Jetzt haben wir beide ja was gemeinsam. Ihr seid ein Verein, Radio Rüsselsheim ist ja im Prinzip auch ein Verein und man sucht ja immer neue Mitglieder. Seid ihr da auch noch offen für neue Mitglieder?
1: Ja, natürlich immer.
0: Ja. Wie ist denn bei euch so der Altersdurchschnitt?
1: Wir haben glücklicherweise vor 4 Jahren sehr viele Jungwinzer bekommen. Haben wir 25 junge Menschen, die die um die 30 sind, plus minus 5 Jahre. Aber ein Großteil ist natürlich noch von der Gründung des Vereins von 85, die dann auch schon über 80 sind. Aber die meisten sind kurz nach der Rente zwischen 60 und 70 oder 75. Und das sind genau die Leute, die wir brauchen, die dann auch aktiv sein können und nicht mehr berufstätig sind, aber so ein Ehrenamt suchen, um sich noch mit zu beschäftigen.
0: Also die einfachste Kontaktaufnahme ist wahrscheinlich über die Online-Adresse
1: www.winzerfreunde-rüsselsheim.de.
0: So, und ich habe jetzt schon im Hintergrund gesehen, dass schon die Proben laufen. Die wollen gleich loslegen, die Musiker. Dann bedanke ich mich, aber hört schon. Sag nochmal deinen Namen.
1: Sehr gerne, mein Name ist Horst Schneider.
0: Horst Schneider im Interview auf Radio Rüsselsheim von den Winzerfreunden. Und euch haben wir wahrscheinlich auch hier diesen Sonntag mit zu verdanken. Ist ja der Riesling-Sonntag, ne?
1: Richtig.
2: Ja, lieber Hartmut, ganz, ganz herzlichen Dank für die Ausführungen über den Winzerfreunde. Und ja, große Dinge tragen ihren Schatten voraus. Musiker Elmar ist am Start und ich freue mich, Katja und den Dragan hier begrüßen zu dürfen im Namen des Gewerbevereins. Sie werden jetzt eine Stunde, anderthalb Stunden oder sogar 2, wenn wir ganz lieb sind und viel Applaus spenden, werden sie für uns Musik machen. Und ja, ich freue mich drauf. Es kann losgehen. Viel Spaß.
3: Test, Test. Hey, hey. Ja, schön. So, das war jetzt mal ein Test, gell? Es wird noch lauter, nur dass ihr Bescheid wisst. Besonders für diejenigen, die vor den Boxen sitzen. Hey, hey.

0: Dankeschön.
1: Vielen, vielen Dank. Wir sind Musica del Mar, Elga Ghetto. Und natürlich wird später hier auch getanzt, gell? Da weißt du Bescheid, ne? Du bist bereit? Gut. Bin ich gut? Wir haben hier eine tolle, tolle Fläche. Und dann kann natürlich später auch mal getanzt werden, ne? Ich komme dann zu euch, dann singen wir mal zusammen. So ein Sänger, ein Künstler, der leider auch von uns gegangen ist, haben wir ganz, ganz tolle Lieder von Michael Jackson. Ach, er hat ganz tolle Lieder gemacht, ganz viele.

Ja, liebe Hörer von Radio Rüsselsheim, ihr hört zurzeit Live-Musik von Musica Elmar, von der Katja und von dem Dragan El Galgito und Katja Moschella. Wir sind live noch bis 17 Uhr und ich hoffe, dass die beiden bis 17 Uhr bleiben, bis 17 Uhr spielen. Das liegt aber auch ein bisschen daran, dass sie ordentlich Applaus bekommen hier. Ja? Also ihr dürft gerne ordentlich applaudieren.

El Gaguito, Musica del Mar. Dankeschön. Ja. So, es geht nach Bella Italia. Da gab es natürlich ein Paar, Alban und Romina Power. Die hatten so tolle Lieder gemacht, ein Brautpaar, ja. Da waren wir letztens auf einer Hochzeit.

0: Dankeschön. Ja, wir waren kurz in Italien. Ich glaube, da ist es ein bisschen heißer als hier, gell? Aber wir haben es schön, muss ich sagen. Für Ende September ein Traumwetter, oder? Darf gerne noch den ganzen Oktober so bleiben. So, wir gehen wieder zu einer Legende rüber, zu einer Pop-Legende. Michael Jackson. Ja, der hat viel erlebt und davon auch viel erzählt, gell?
1: Also original kann, wie das, was du immer machst. Okay, ich weiß nicht immer, wie deine Stimme. Weil ich merke gerade bei mir, wenn ich tiefer gehe, dann fängst du an zu jucken. Lass das sagen. Okay. Ja.

0: Dankeschön, ja. Ach, da gibt es auch was Tolles aus der Schweiz, gell? Da kann man nicht nur Urlaub machen, sondern man hat auch gute Musik.
1: Sind wir schon so weit?
2: Wie viele haben wir Zeit? 15.
3: 50.
2: Noch 50 Minuten. Na, dann ist noch früh.
0: So, wir packen natürlich die ganzen Legenden hier aus.
4: Uno, dos, cuatro, tres, eso es. Ah!

0: Katja Muskela, oi!
1: Das ist ein Dauerlauf hier, mein lieber Mann.
2: Ja, der Dragan hat ein bisschen Probleme mit der WLAN-Verbindung hier am Platz.
1: Ja, ja die Technik, gell, Bernd? Alles gut.
2: Liebe Hörer von Radio Rüsselsheim zu Hause, die es nicht geschafft haben, hierher zu kommen, wir sind jetzt noch eine halbe Stunde live und die Musik, die Sie zurzeit hören, kommt von Musica Elmar, von der Katja Moschella und von Elga Guido.
0: Muchas gracias, Ole.

0: Dankeschön.
1: Halbe Stunde.

So, meine lieben Freunde, jetzt ist es soweit. Ich komme mal endlich mal zu euch. Oh mein Gott, mein Kreuz. Hallöchen. Ah, ich sehe nur schöne, wunderschöne Menschen sehe ich hier. Nur wunderschöne. Hi, sehr gerne. Guck mal, er ist bereit. Ich sehe schon, er ist vollkommen bereit. So, fangen wir an. El Gaguito.

0: El Gaguito, Musica del Mar. Dankeschön.
1: Ja, liebe Katja, das ist ja nicht nur El Gaguito, das ist ja auch Katja Moschella. Ja, ich höre immer nur El Gaguito. Zusammen seid ihr Musica del Mar. Und wir sind ja zurzeit noch live bei Radio Rüsselsheim auf Sendung. Und in circa 15 Minuten ist die Live-Übertragung beendet. Ich verabschiede mich jetzt schon mal von den Zuhörern zu Hause. Und wir haben die Hoffnung, dass der ein oder andere gerne die Musik weiterhören möchte und noch auf den Marktplatz kommt. Also, viel Spaß noch mit Musica del Mar und El Gaguito und Katja Moschella.

0: Ja, so einfach kommt ihr uns hier nicht davon. Das wollten die zwei sich davon schleichen. Das geht natürlich
1: sehr gerne.
0: Nicht. Ja.
1: Und wie gesagt, darf gerne hier auch getanzt werden, gell? Das ist ein ganz toller Platz.

Dankeschön. Ja. So, wir haben jetzt natürlich was ganz Tolles aus Köln. Mal gucken.

Dankeschön. Ja, weil das gerade so schön aussah, wie du getanzt hast.

0: So, es ist der erste Sonntag im September, 6. September. Hier ist Elmar Jason Lüttke im niegelnagelneuen, gerade erst frisch ausgefegten und eingeräumten Studio von Radio Rüsselsheim. Bei mir ist wieder mal die wunderbare Sandra Wolf. Hallo Sandra.
1: Hallo.
0: Und ja, das ist alles noch so ein bisschen ungewohnt hier irgendwie, ne? Die Möbel sind die gleichen, die wir hier haben. Aber ansonsten ist irgendwie alles so komplett anders. Ein viel größerer Raum irgendwie.
1: Ja, ist schon viel größer, geräumiger. Ist natürlich noch nicht alles fertig eingeräumt, aber genau. ist schon ein bisschen moderner.
0: Ja, so ein bisschen moderner und man hat auch direkt so Zutritt und muss nicht erst noch durch halb Rüsselsheim laufen, um einen Schlüssel zu holen. Also es hat schon so alles so ein bisschen Vorteile. Wir hatten es bei der Besichtigung beziehungsweise beim Einräumen, haben wir irgendwie schon mal festgestellt, so ein kleines bisschen haben wir tatsächlich verloren, was die Sicht aus dem Studio betrifft.
1: Ja.
0: Das ist jetzt irgendwie, also stellt euch halt das Gefängnis Fuhlsbüttel Süd in Hamburg vor, irgendwie so vom Blick aus dem Fenster. Man sieht halt einfach auf ein Industriedach.
1: Ein Dach, ja.
0: Ein Dach, genau. Da müssen wir gucken, ob wir hier mal irgendwie in einer Nacht- und Nebelaktion mal mit Spraydosen hergehen und da irgendwie coole Sachen drauf Graffiti-mäßig machen.
1: Fototapete
0: wäre grundsätzlich natürlich auch was, genau. Also ja, es gibt hier noch so ein bisschen was zu tun und also es ist ganz toll, was hier halt auch einfach in ehrenamtlicher Arbeit auf die Beine gestemmt wurde beim Umzug am 22.08. und auch jetzt danach halt noch, was hier alles zu tun ist. Die Techniker sind hier halt auch massiv am Arbeiten und ja, es gibt so das eine oder andere ist sicherlich noch, was getan werden muss. Das wird auch getan und das funktioniert auch alles super. Wir sind hier halt natürlich auch einfach nur ehrenamtlich unterwegs. Na, da gibt es halt wenig Menschen, die halt für das, was sie halt hier tun, für Radio Rüsselsheim, die dafür dann auch bezahlt werden. Und gerade für die, die es halt ehrenamtlich machen, ist das natürlich total toll, was hier so auf die Beine gestellt wurde jetzt die letzten zwei Wochen ungefähr, seit wir hier halt Möbel geschleppt haben. So, ja, von daher, wir werden uns hier alle noch so ein bisschen eingrooven müssen. Ich habe auch tatsächlich irgendwie so, also wenn man mich jetzt sehen würde, mein Kopf ist die ganze Zeit so am Hin- und Herwandern. Ich hoffe, dass man es übers Mikro nicht allzu sehr mitkriegt, weil irgendwie so die Uhr, wo mir die Sendezeit angezeigt wird, die steht jetzt etwas weiter links von meinem Blickfeld, als ich sie vorher hatte. Und da muss man sich jetzt erstmal so ein bisschen dran gewöhnen. Es gibt, ja, es ist halt Veränderung. Ja, aber das ist ja grundsätzlich in vielen Phasen des Lebens so. Wir haben auch nachher nochmal so ein bisschen einen kleinen Slot über Veränderungen, mit der wir gerade uns rumprügeln dürfen. Da haben wir auch ganz viel Spaß dran. Also von daher, Veränderung ist überall. Was aber tatsächlich keine Veränderung hat, ist, dass Menschen Geburtstag haben. Das passiert irgendwie ständig und deshalb wollen wir jetzt mal gerade so einen kleinen Geburtstagsgruß schicken. Und genau, was hatte ich gesagt, im Studio funktioniert noch nicht alles. Da muss ich gleich nochmal ran, muss nochmal auf die Knöpfe drücken. Ich hoffe, wir sind jetzt nicht bei dem gleichen Thema, wie wir es schon mal hatten. Ich hatte jetzt also eigentlich tatsächlich vor, Freddie Mercury posthum zum 80. Geburtstag zu gratulieren. Gestern wäre er 80 Jahre alt geworden. Genau, also Freddie Mercury beziehungsweise Farouk Bulsara, wie er heißt, auf Sansibar geboren. Da denkt man natürlich irgendwie sofort an Urlaub. Von daher von uns natürlich herzlichen Glückwunsch zum Geburtstag und alles Gute. Und da das, was ich eigentlich vorhatte, jetzt gerade im Moment nicht funktioniert, machen wir jetzt erstmal einen Gruß von einer CD beziehungsweise ein Lied von Queen, was eigentlich auch ziemlich gut ist, nämlich Bicycle.

0: Und meine lieben kleinen Freunde, seid ihr alle vollzählig?
1: Ja!
0: Gekämmt, gewaschen und gebürstet?
1: Ja!
0: Und habt ihr alle eure Blumensträuße?
1: Ja!
0: Na dann, nicht viel los!

0: So, das habe ich jetzt nochmal nachgezogen, weil das ja eben nicht so richtig geklappt hat, aber auch nur mal kurz angespielt. Ein Geburtstagsgruß. Du guckst jetzt nicht ganz so begeistert. Ich habe das als Kind immer total gern gehört. Und es gab auch tatsächlich mal eine Zeit, da hat Frank Zander CDs produziert, wo man dann vorher den Namen sagen konnte und dann hat er extra den Namen eingefügt in das Lied.
1: Goldig.
0: So, jetzt spielen wir aber dann gerade noch das andere Lied von Queen, was ich jetzt noch hinten ran spielen wollte, von Platte, nachdem ich jetzt den Fehler gefunden habe. Der lag natürlich beim Menschen, also von daher kriegen wir das jetzt auch gleich noch geregelt.

0: Ja, Freddie Mercury, gestern wäre er 80 geworden. Da ist natürlich ein großartiger Musiker, Künstler, Entertainer sehr, sehr früh leider von uns gegangen. Was hast du das noch so in Erinnerung, wie das war, 91, als er gestorben ist?
1: Ja, also total. Also gerade als Queen-Fan 91, ich meine, ich war ja jetzt noch nicht so alt damals, ich war auf der Schule. Ich kann mich noch genau erinnern, wie krass das war, als von seinem Tod berichtet wurde. Und vor allem kann ich mich auch noch an 92 dann erinnern, als dieses Tribute-Konzert dann stattfand. Da weiß ich noch, da ist mein Papa extra mit mir wohin gefahren. Da dürfte ich mir eine extra lange VHS-Videokassette kaufen, um das Konzert aufnehmen zu können.
0: Das ist natürlich total krass so. Ja, ich meine, man konnte ja damals irgendwie nichts anderes machen.
1: Ja, man hatte halt VHS-Videorekorder und normalerweise hatte man diese 90 oder 180 Minuten Kassetten, aber es war ja klar, dass dieses Konzert ewig geht und deswegen haben wir eine 300 Minuten Kassette geholt und die war schon echt teuer.
0: Liegt die noch vor? Existiert die noch?
1: Ja, die gibt es bestimmt noch, aber ich glaube, wenn das Band so viele Jahre liegt, glaube ich nicht, dass das noch funktioniert, oder?
0: Nee, das ist eigentlich, also das ist ja Magnetband, das ist schon auch durchaus für längere Lagerzeit gedacht. Also okay. Wenn wir das mal irgendwie finden sollten und da kommen wir ja gleich noch zu, es gibt ja durchaus Anlässe, Dinge zu finden, beziehungsweise Dinge zu suchen gerade, dann können wir da ja auf jeden Fall mal gucken. Also ich meine, ein Videorekorder existiert ja im Haushalt, also von daher, das ist bestimmt mal interessant. Und wenn das nicht finden, gibt es das vielleicht auch irgendwo auf YouTube oder sowas. Also
1: ja, ich habe gerade beim Suchen danach auch geguckt, das gibt es auch auf DVD. Mittlerweile auch irgendwie in ganz toller Qualität. Da muss man, glaube ich, nicht mehr die alte Videokassette irgendwie gucken. Wo.
0: Ja, aber das war ja so ein Ding irgendwie auch. Also da hatte man, es war so wieder einer dieser Momente, wo man so kurz gedacht hat, okay, da bleibt jetzt die Welt kurz stehen.
1: Ja.
0: Irgendwie, ne? Also ich weiß auch, ich war damals in London irgendwie und wir müssen, glaube ich, auch gleich mal das Fenster hier zumachen.
1: Ja,
0: machen wir gleich bei der nächsten Musik.
1: Ja.
0: Ich war da in London und ja, da ist halt wirklich so alles stehen geblieben, dann gerade so.
1: Ja, also ich meine, man wusste es ja, dass es ihm schlecht geht, ne? Also ich meine, es zeichnete sich ja ab, er sah nicht gut aus. Aber als es dann soweit war, war es natürlich doch nochmal ein Riesenschock für alle und ja, einfach Ausnahmekünstler.
0: Ja.
1: Ja, ich meine, wir hören heute noch gerne seine Musik und es ist einfach grandios, was er ja gemacht hat als Künstler.
0: Ja, und ich habe tatsächlich, also es gibt ja schließlich so diese zeitlich fast Parallelsendung zu meiner in diesem kleinen Regionalprogramm HR1 heißt es, glaube ich, mit diesem Nachwuchsmoderator, den es da ja gibt, der ja auch immer sehr gerne sehr viel über Musik erzählt. Und tatsächlich ist mir dann halt mal eingefallen, da hat er dann auch ein gutes Stichwort gegeben, dass ich tatsächlich mal gucken muss, ob irgendwo im Plattenschrank auch noch eine Platte von Larry Lurex sich befindet. Das war der erste Künstlername von Freddie Mercury und er hat halt als Larry Lurex hat er, glaube ich, auch irgendwie ein Album gemacht.
1: Vor Queen, oder?
0: Vor Queen, genau.
1: Ah.
0: Ja, also etwas, was in dem Film tatsächlich, diesen tollen Bohemian Rhapsody mit Rami Malek, was da tatsächlich gar nicht so thematisiert wird.
1: Den müssen wir mal gucken.
0: Ja, den müssen wir mal gucken, genau. Aber tatsächlich hat er halt eben auch schon vorher Musik gemacht und war halt auch künstlerisch aktiv, auch schon in den 60ern letztendlich. Und ich fand halt immer sehr interessant, tatsächlich so zu gucken, wie er halt mit seiner Abstammung, die ja schon jetzt eher sehr konservativ geprägt halt war, wie das dann halt eben so mit diesem schillernden Paradiesvogel, aber vielleicht passiert sowas halt dann auch einfach gerade dann besonders, dass dann halt irgendwie so ein konservatives Umfeld, gerade so die Paradiesvögel auch produziert.
1: Kann ich nicht beurteilen.
0: Also auf jeden Fall halt irgendwie sehr, sehr spannend, aber seine Eltern waren wohl unfassbar stolz auf ihn.
1: Ja.
0: Also von daher war es dann wohl durchaus okay so und vielleicht sind auch die eher indisch konservativ geprägten Menschen da doch im Inneren offener, als es vielleicht irgendwie erzkatholische Eltern oder sowas gewesen wären. Man weiß es nicht.
1: Man weiß das nicht.
0: Genau. Aber wo wir halt von Paradiesvögeln reden, das passt halt irgendwie wie die Faust aufs Auge zu den nächsten Geburtstagskindern, die wir auch gestern gehabt haben. Nämlich eine kleine, niedliche Fernsehsendung, die mal ursprünglich ihre Wurzeln in der Sesamstraße hatte und die dann halt am 5. September 1976 das erste Mal das Licht der Fernsehwelt gesehen hat und halt auch da ganz vieles auf den Kopf gestellt hat, was man bisher so von Fernsehunterhaltung kannte. Und halt auch da wieder einen augenscheinlich sehr, sehr, sehr, ja, sehr langweilig wirkender Mensch wie Jim Henson, der halt auch da tatsächlich so viele Paradiesvögel kreiert hat aus Stoff und Karton und Holz, dass man, glaube ich, irgendwie da auch immer seine Freude dran haben kann. Und deshalb kommt jetzt dann auch nochmal herzlichen Glückwunsch zum Geburtstag natürlich an

0: Ja, natürlich klar, war klar, wenn man das gehört hat, dass irgendwie gleich komplette Anarchie ausbrechen würde. Also, ich habe sie geliebt. Es war total toll. Nein, die Charaktere, die da halt drin waren und die schon ja auch sehr ernste Themen letztendlich hatten. Und ich habe jetzt auch neulich mal gelesen, dass es tatsächlich die Figur von Kermit schon in den 50ern in einer Fernsehsendung gegeben hat, die Jim Henson gemacht hat. Also tatsächlich ist das gar nicht erst durch Sesamstraße und dann die Muppet Show entstanden, sondern es hat halt schon eine viel, viel längere Geschichte letztendlich. Also total, total schön. Und es gab halt auch immer ganz tolle Musikbeiträge, die irgendwie anders waren. Es gab ja auch ganz viele Gaststars, die da teilgenommen haben. Und ich habe halt jetzt noch ein Lied rausgesucht, das unfassbar schön ist, das man eigentlich von Billy Joel kennt. Und hier singt es halt Fonzie. Also es ist ein bisschen anders, aber es ist total schön.
1: Time to lay down some serious sound.

0: Irgendwie auch schön, oder?
1: Ja, ich mag ja Fonzie. Ja, ich bin tatsächlich gar nicht so ein Riesenfan von diesen Hauptcharakteren. So Miss Piggy und Kermit ist gar nicht so mein Ding, aber ich mochte also Fonzie zum Beispiel. Schweine im Weltall habe ich aus irgendeinem natürlich. Grund geliebt.
2: Pigs in Space ist natürlich großartig.
1: Pigs in Space war großartig. Und ich habe ja diesen schwedischen Koch, finde ich ja immer noch einfach total cool.
0: Ja, ich weiß, du möchtest jetzt, dass ich das jetzt mache, aber nein, ich opfere mich jetzt nicht für die Quote und mache das.
1: Menno.
0: Nein, aber tatsächlich, der Swedish Chef ist natürlich großartig.
1: Ja, und vor allem mit dem Huhn. Ne? Ich stehe ja sowieso auf Hühner. Dieses Huhn war einfach großartig.
0: Dieses Huhn, das ist ein Satz, den man bei uns auch öfter mal hört. Dieses Huhn.
1: Wenn wir auf irgendeinen Huhn sauer sind.
0: Genau, eben. Vielleicht sollten wir dann halt einfach immer mal den schwedischen Koch irgendwie dann gerade holen, wenn wir mal wieder auf einen Huhn irgendwie böse sind, sozusagen.
1: Vielleicht ist die Muppet Show schuld, dass ich heute Hühner habe. Ich weiß nicht.
0: Das kann natürlich sein. Wer weiß das schon? Ja, es gibt noch ein weiteres Geburtstagskind. Das ist tatsächlich erst heute. Hat heute Geburtstag, komme ich aber später noch drauf. Wenn es dann die berühmt-berüchtigte, die ich jetzt zum ersten Mal hier einführe, Telefonkette gibt auf Radio Rüsselsheim, dem Radio Gemüse, da kommen wir dann auch nochmal auf ein Geburtstagskind. Wir haben aber auch tatsächlich dann jetzt leider nochmal ein trauriges Ereignis gehabt in den letzten Tagen, nämlich dass halt das einzige quasi nicht Vollbart tragende Mitglied von ZZ Top, das Frank Beard hieß, zufälligerweise gestorben ist, der Schlagzeuger, ein unfassbar toller Schlagzeuger, der halt einen wahnsinnig präzise und druckvoll gespielt hat, ganz, ganz toller Musiker, der ist jetzt leider gestorben. Wie es im Musikbusiness so ist, es war jetzt schon auch durchaus absehbar, er ist jetzt halt auch 80 Jahre alt gewesen, hat die Band halt auch schon direkt Ersatz und macht ihre Tournee halt einfach weiter, wie sie es auch beim Tod von Billy Gibbons, dem Bassisten, vor ein paar Jahren gemacht haben, wo dann halt eben auch tatsächlich sein Gitarrentechniker eingesprungen ist und jetzt halt seitdem zur Stammbesetzung von ZZ Top auf Tournee gehört. Also von daher, da geht das Lebe weiter, wie Steppi sagen würde. Von der Musik her sind die Charaktere wohl so, dass es halt auch passt. Also von daher, warum eigentlich nicht? Aber ja, er ist von uns gegangen. Also gibt es jetzt hier nochmal was Frühes von ZZ Top.
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0: Ja, das waren jetzt ZZ Top mit LaGrange. Wir sind ja im Moment auch gerade, ich hatte es ja vorhin schon gesagt, dass wir das Thema mit hier Sender, mit den ganz vielen Kisten, die so durch die Gegend geschleppt wurden, das ist uns jetzt privat auch mal passiert, dass wir in einem eigentlich fertig bezogenen Haushalt plötzlich Kisten schleppen mussten in größeren Mengen, weil wir einen Wasserschaden hatten im Keller.
1: Den habe ich pünktlich zum Geburtstag geschenkt bekommen.
0: Ja, das war ganz toll. Bevor jetzt irgendwie wütende Anrufe kommen oder Facebook-Einträge oder sowas, das war nicht das Geschenk von mir, möchte ich nochmal darauf hinweisen. Es wäre schön, wenn du das jetzt auch nochmal bestätigen könntest. Nicht, dass ich hier in einem schlechten Licht dastehe.
1: Nein,
0: das ist gut. Nein, das ist uns ein Schlauch geplatzt und ist natürlich, wie sich das gehört, nicht dahin gelaufen, das Wasser, wo es hätte abfließen können, sondern abgeflossen ist es.
1: In den Keller.
0: Aber halt in den Keller und nicht in die Kanalisation. Und dementsprechend leben wir jetzt so ein wenig in einem nur halb nutzbaren Haus und haben den Keller fast komplett ausgeräumt, weil demnächst die Sanierungsfirma kommt und unser Wohnzimmer besteht jetzt aus
1: Kisten. Tetris.
0: Ja, totales Tetris. Und ich hatte tatsächlich auch massiven Spaß, meine Sendung zusammenzustellen, weil ich mich durch viele Kisten durchwühlen musste, um meine Schallplatten und CDs zusammenzusuchen. Das war so semi-lustig irgendwie.
1: Ja klar, als wir es schnell ausräumen mussten wegen dem Wasser, haben wir natürlich jetzt nicht perfekt drauf geachtet, ja, wie wir in den nächsten Monaten aus den Kisten leben. Aber gut, es ist alles heil geblieben. Ich meine, es ist jetzt sonst kein...
0: Ja.
1: Also ich meine, ja, das wird gemacht, der Keller, die Sanierungsfirma kommt, es wird getrocknet. Aber es ist jetzt halt für unsere Nerven und für das Privatleben. Und es ist natürlich so ein bisschen chaotisch, weil einfach alles voll steht.
0: Genau, es steht alles voll und es fehlen halt dann auch einfach tatsächlich Räume. Also ich meine, es war ja dann, man kann halt auch nicht sagen, irgendwie jetzt ein Teil der Familie will sich jetzt irgendwas im Fernsehen angucken und dann hat man halt wenig Möglichkeiten, da dann halt irgendwie woanders hinzugehen. Also ich habe meinen Soundburger, den ich mir ja vor 2 Jahren gekauft habe, diesen kleinen tragbaren Plattenspieler, der ist jetzt halt das erste Mal richtig ernsthaft zur Anwendung gekommen. Gestern beim Vorhören der Musik für die Sendung habe ich mich halt an den Esstisch gesetzt, habe mir Kopfhörer aufgesetzt und habe Musik gehört. Also geht dann auch.
1: Ja, und wir hatten ja sozusagen Glück im Unglück. Wir hatten nämlich einen zweiten Wasserschaden. Und zwar ist uns die Hebeanlage im Keller kaputt gegangen. Was ja nicht so schlimm war, weil der Boden war ja eh schon nass und musste eh getrocknet werden. Also von daher war es irgendwie ein guter Zeitpunkt. Aber das muss halt jetzt auch noch gemacht werden. Also wir brauchen halt einfach eine neue Hebeanlage. Das muss angeschlossen werden. Die neuen brauchen mehr Platz als die alten. Das heißt, da müssen Löcher geklopft und Wände weggestemmt werden. Und ich möchte noch gar nicht über alles nachdenken. Und ja.
0: Ja, also wir haben jetzt quasi ungeplant ein Thema, das wir so ein bisschen renovieren und sanieren, was wir jetzt nicht so richtig
1: auf dem Schirm hatten
0: und nicht unbedingt so die ersten 10 Plätze unserer Planung eingenommen hat für dieses und nächstes Jahr. Aber hey,
1: jetzt ist
0: machen wir
1: wohl
0: das
1: so
0: halt.
1: Weit.
0: Genau. Mein Gott, wir wollten es ja eh irgendwann mal machen. Irgendwann ist halt dann jetzt demnächst,
1: ja,
0: beziehungsweise quasi gleich. Ja, das ist halt so ein bisschen unpraktisch einfach und von daher gucken wir aber, dass wir das Ganze mit einem Lachen nehmen und dass wir irgendwie das Beste draus machen. Und ich meine, wenigstens war es, Achtung, jetzt kommt wieder eine meiner tollen Überleitungen, wenigstens war es kein heißes Wasser, wie jetzt hier bei Level 42 mit Hard Water.

0: Ja, so Hand in Hand arbeiten mussten wir natürlich auch mit dem Wasserschaden so ein bisschen. Also da passt das Lied eigentlich so ein wenig. Ja, wobei wir halt tatsächlich, wir hatten keinen Hot Water, wir hatten auch keinen Black Water, sondern wir hatten halt einfach nur Wasser. Wir möchten mir gar nicht ausmalen, was wäre, wenn wir hier halt irgendwie ein Überflutungsthema oder sowas hätten.
1: Ja, also alles halb so wild.
0: Genau, eben. Und das Laminat im Musikzimmer war eh irgendwie doof und von daher...
1: Jetzt ist es draußen.
0: Jetzt ist es draußen. Machen wir es halt neu.
1: Jetzt das, müssen wir es wohl.
0: Genau. Ja, also das ist wirklich, man ärgert sich bei sowas natürlich schon erstmal massiv, weil man halt einfach weiß, oh scheiße, da steht jetzt halt doch mal so ein bisschen Arbeit bevor. Aber tatsächlich, wenn man dann halt auch sieht, wir haben jetzt auch schon mal erste Trocknungsgeräte da, wie massiv das halt auch schon tatsächlich Feuchtigkeit aus dem alten Gemäuer sozusagen rausholt, dann ist man auch schon sehr viel beruhigter, finde ich.
1: Ja, ich freue mich allerdings, wenn es irgendwann dann auch wieder fertig ist und alle Kisten wieder zurück sind, beziehungsweise ausgeräumt und ja, wir wieder einen

0: Wirklich.
1: Geht aber gut in eine Kiste.
0: Ja, das
1: stimmt. Es gibt Dinge, die gehen wesentlich schlechter in Kisten, also von daher.
0: Genau, eben. Und ich meine, andere Leute müssen irgendwie über Wasser laufen, wie Mark Cohn, und wir müssen halt einfach nur Wasser wegkriegen.

0: 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Geht es dir auch so, dass du die ganze Zeit darauf wartest, dass der silberne Thunderbird um die Ecke kommt?
1: Der muss jetzt endlich mal Silver Thunderbird singen.
0: Ist mir irgendwie tatsächlich gar nicht mehr so bewusst gewesen, dass das Lied irgendwie, ja, so wie eine Kopie von Silver Thunderbird, also zwei Lieder davor auf der CD irgendwie ist.
1: Total krass.
0: Ja, hatte ich jetzt irgendwie etwas energetischer in Erinnerung. Aber okay, vielleicht hat er beim Laufen durch Memphis, ist ihm einfach so ein bisschen die Kraft ausgegangen.
1: Muss er nochmal schnell übers Wasser laufen.
0: Genau, eben. Apropos schnell, da habe ich jetzt natürlich eben auf Bitten einer einzelnen Mitarbeitenden hier, dass das doch wohl nicht etwa alles mit Queen gewesen sein könnte, habe ich jetzt mal gedacht, dann hole ich jetzt nochmal schnell Flash raus, dann haben wir hier wenigstens mal ein bisschen Geschwindigkeit wieder drin.

0: Also ich erinnere mich ja schon noch an den Film, so aus einer Zeit, als Comic-Verfilmungen vielleicht noch nicht ganz so opulent waren wie jetzt Marvel oder DC-Comics. Also auf Deutsch gesagt, es war ein wirklich nicht sehr guter Film. Es hatte so ein bisschen was von der ersten Dune-Verfilmung, auch die ja auch etwas, obwohl Sting dabei war, die ja auch etwas, nicht ganz so, dass sie einen mitnimmt, gestaltet war. Also Flash, wenn der mal irgendwie mal im Abendprogramm irgendwo laufen sollte, dann gucken wir einfach, dass wir uns den mal anschauen, einfach nur mal, um drüber zu lachen. Aber zumindest der Soundtrack halt mit Queen ist unfassbar gut. Das ist so ein bisschen halt, wie es auch bei Xanadu beispielsweise ist, was ja auch ein wirklich jetzt nicht unbedingt ein Meisterwerk der Filmgeschichte, das wird jetzt nicht die Goldene Palme in Cannes bekommen. Entschuldigung, ich muss lachen, da singt gerade jemand stumm Xanadu mit.
1: Menno.
0: Aber es ist halt ein Film mit einem unfassbar tollen Soundtrack, halt mit Olivia Newton-John und ELO und sowas. Also tatsächlich höre ich den Soundtrack wirklich wahnsinnig gerne. Aber den Film, ich habe ihn mir mal, der ist auch irgendwie nur schwer zu kriegen. Ich meine, ich habe mal irgendwie einen Trailer mir mal runterladen können. Und ja, es ist... Ja, Menschen, die halt auf Rollerskates irgendwie immer im Kreis laufen und dabei irgendwie Dinge tun müssen. Also ein Meisterwerk der Filmgeschichte. Billy Wilder wäre mit Sicherheit total stolz, wenn er sich diesen Film hätte, wenn er den hätte machen können. Nicht.
1: Naja.
0: Ich komme jetzt gleich, weil wir die erste Stunde ist jetzt auch schon fast wieder rum. Wir haben es jetzt 17.55 Uhr. Ich habe ja schon angekündigt, eine neue Ausgabe der allseits beliebten Telefonkette, die es jetzt heute zum ersten Mal gibt, habe ich einfach mal, tatsächlich auch, weil es so ein bisschen schwierig war, die Platten alle zu finden, habe ich jetzt gesagt, komm, ich mache mal eine Telefonkette. Ich habe dazu tatsächlich ganz viel Musik gefunden, mit der das funktioniert. Von daher gibt es nach 18 Uhr gibt es eine Telefonkette, das heißt lauter Lieder, die irgendwas mit Telefon zu tun haben. Oder mit Anrufen oder mit Verzweiflung oder weil Anrufe nicht funktionieren. Bestimmt kann man sich das eine oder andere schon denken. Wir werden auf jeden Fall Spaß haben. Also bis gleich.

0: da ist doch die CD tatsächlich, also das Lied, ein paar Sekunden kürzer gewesen, als es eigentlich drauf stand, als der CD-Player sogar angezeigt hat.
1: Krass.
0: Total krass. Ja, deshalb war ich jetzt 3 Sekunden vor 18 Uhr, musste ich jetzt schon mal was sagen. Es war also vor 14 Sekunden war es 18 Uhr. Hier ist Radio Rüsselsheim mit dem Radiogemüse. Die zweite Stunde, hier wieder mit der wunderbaren Sandra Wolf. Mein Name ist Elmar Jason Lüttke und wir spielen jetzt, oh, ich hätte mir mal irgendwie einen Jingle mit einem Tusch oder sowas holen sollen.
1: Oh Gott, der Jingle fehlt.
0: Wir spielen jetzt die unschlagbare, sensationelle, wunderbare Telefonkette gleich. Das heißt also, ich habe einfach mal für eine Stunde mal Songs rausgesucht, in denen es um Kommunikationsversuche, um nicht stattfindende Kommunikation, um Menschen, die an einem Kommunikationsgerät hier, an einem Telefon, logischerweise, weil es die Telefonkette ist, warten, dass der andere, die andere was tut. Also Situationen, die wir alle aus unserem Alltag kennen. Ich glaube, wir haben auch sicherlich schon mal beide auf Telefonate gewartet.
1: Ich gucke da jemanden an.
0: Du guckst jemanden an, okay, es ist gut, dass sonst niemand hier ist, also meinst du wahrscheinlich mich. Und natürlich gibt es auch Menschen, die halt nicht so wahnsinnig gerne tatsächlich selbst telefonieren. Haben wir auch im näheren Umkreis.
1: Daheim.
0: Sozusagen daheim. Menschen, die halt auch nicht bei der Pizzeria anrufen können, um eine Pizza zu bestellen, sondern stattdessen einfach den kleinen Bruder losschicken, der die Menschen einfach tot labert. Für den wäre also auch dieses Kommunikationsthema eigentlich überhaupt kein großes Problem. Nein, also es dreht sich da tatsächlich um die verschiedensten Formen. Ich werde auch zwischendurch immer wieder mal ein bisschen was erzählen und mich mit der lieben Sandra über was austauschen, was da dann in einem Lied gerade passiert oder nicht passiert. Ich hoffe, ich habe eine ganz bunte Mischung. Falls sich jemand wundert, warum eigentlich das Thema Radiogemüse heute nicht so wirklich vorkommt, wir hatten es in der ersten Stunde, wir hatten einen Wasserschaden und wir haben dieses Jahr einfach das Thema Gartenbau ein bisschen in den Hintergrund gestellt, um es mal vorsichtig zu formulieren.
1: We gave up.
0: We gave up. Es hat einfach keinen Wert gehabt. Wir werden dadurch dann halt in unserer beliebten Serie Informationen aus dem Garten, glaube ich, so Richtung Winter ganz toll erzählen können, wie man einen ein Jahr lang aus dem Ruder gelaufenen Garten wiederbelebt. Also von daher, bleibt dran. Das wird auf jeden Fall interessant. Und ansonsten wartet hier halt jetzt im Moment jemand darauf, nämlich Deacon Blue, dass halt endlich jemand anderer anruft.

0: Ja, es ist irgendwie doch immer wieder so das alte Thema. Ne? Die eine sitzt halt da und wartet und halt in einer Zeit, in der man halt eben dann kein Mobiltelefon hatte.
1: Und nicht gucken konnte, wann er zum letzten Mal online war.
0: Ja, genau. Das ist halt jetzt tatsächlich die Frage. Man denkt sich eigentlich immer, das war doch dann alles viel, viel einfacher eigentlich, weil man diese Informationen gar nicht hatte. Und andererseits aber auch gar nicht wusste, dass man in 40 Jahren, in 45 Jahren diese Informationen hätte haben können, um dann halt sich drüber zu ärgern, dass er oder sie nicht online war. Oder noch schlimmer, wenn er oder sie online war.
1: Aber nicht angerufen.
0: Nicht angerufen hat. Also da ist vielleicht tatsächlich das halt irgendwie zu Hause auf dem Zimmer hocken, in der Hoffnung, dass das Telefon klingelt, vielleicht fast noch besser, glaube ich. Weiß nicht.
1: Man weiß es nicht.
0: Genau, man weiß es einfach nicht. Aber tatsächlich zeigt sich da halt eben schon, wie sich Kommunikation halt auch geändert hat. Ne? Wie halt unser jetziges, dieses ständig verfügbar und sowas, wie das halt damals einfach nicht war. Ne? Sondern
1: wenn du unterwegs warst, hast du halt kein Telefon gehabt. Ne?
0: Also genau. Und da wusstest du dann halt auch nicht, okay, wird er oder sie jetzt halt anrufen oder nicht? Oder was machen wir jetzt? Hat natürlich dazu geführt, dass man im Extremfall halt dann auch einfach mal zu Hause geblieben ist, weil man halt drauf gewartet hat.
1: Auf den Anruf gewartet hat, genau.
0: Genau, man konnte auf der Wählscheibe halt relativ schlecht irgendwie eine Nachricht schreiben. Ey, was ist los? Du bist online, ghostest du mich? Das hat, glaube ich, irgendwie aus psychologischer Sicht irgendwie so ein bisschen andere Dinge dann halt in Gang gebracht. Oder vielleicht auch einfach nicht.
1: Oder nicht, ja.
0: Ja, genau. Es ist halt genauso wie halt auch das Thema, wenn man dann halt irgendwo unterwegs war, so Schullandheim oder sowas, dann halt die Suche nach einer Telefonzelle. Für die Jüngeren unter uns, das sind so große Kästen, in denen sich ein Telefon befand. Damit konnte man andere Menschen anrufen, krass, wenn man unterwegs war. Wenn man die richtigen Münzen dabei hatte, um sie da einzuwerfen.
1: Später die Telefonkarte.
0: Genau, aber so bei den Münzen, ich weiß noch, da war doch dieser Einwurf und dann war da so was Gläsernes und dann konntest du so sehen, wie die Münze da so runtergerutscht ist. So die 20-Pfennig-Münze oder sowas, wie die dann halt so runtergerutscht ist und dann halt eben den Kontakt ausgelöst hat und man dann telefonieren konnte.
1: Okay.
0: Weißt du schon gar nicht mehr?
1: Ich kann mich nicht.
0: Okay, du hast nur Postkarten geschrieben.
1: Ich habe auch telefoniert, aber das ist tatsächlich schon lange her.
0: Ja, aber es ist tatsächlich ein unfassbar eigentlich, was da für eine technologische Umwälzung halt irgendwie passiert hat. Ob sie jetzt nun so wirklich toll ist, wissen wir nicht. Aber wir wissen, dass es eben auch auf größeren Entfernungen durchaus immer wieder mal Probleme in der Kommunikation geben kann. Und ein Beispiel, das ich jetzt, glaube ich, auch schon ein, zwei Mal in der Sendung gespielt hatte, aber es ist halt einfach großartig, ist halt eben diese Verbindung mit dieser Mars-Mission, die halt nicht so richtig stattfindet, ob es jetzt technische Gründe hat oder ob er halt keinen Bock hatte, sich ihr Gejammere anzuhören, dass sie einsam ist oder sich nicht getraut hat, ihr zu gestehen, dass er vielleicht irgendwie eine Marsianerin kennengelernt hat oder sowas. Wer weiß das schon. Auf jeden Fall kommt eine Kommunikation nicht zustande.
1: Aber großartiges
0: Lied. Großartiges Lied, total. Also da freue ich mich drauf. Raw Band.

0: Ja, wie man sieht, gibt es also nicht nur im Weltraum Notfälle, wo halt mal schnell der Operator her muss, der ja sich bei der Robin schon Mühe gegeben hat irgendwie, aber so richtig funktioniert es hat's ja nicht. Und hier war halt das der Funky Operator sozusagen. Jetzt hätte ich eigentlich noch den Smooth Operator von Sade spielen sollen. Aber den hatte ich jetzt gerade nicht da und der ist ja auch weniger tatsächlich Telefon. Irgendwie. Ja, Kommunikation schwierig.
1: Ja.
0: Auf jeden Fall, genau.
1: Ja. Wobei es eigentlich egal ist, ob er auf dem Mars sitzt. Also jetzt bei Clouds Across Clouds Across the Moon. Ich meine, das wäre auch problematisch, wenn er nicht so weit weg säße.
0: Du meinst, wenn der Kerl nicht so will, wie er soll,
1: dann
0: ist
1: halt
0: es
1: nicht.
0: Egal, wo er sitzt.
1: Ja,
0: ja, aber ich meine, es gibt natürlich auch Schicksale, tatsächlich, da habe ich dann jetzt auch gleich was. Es gibt natürlich auch Schicksale, wo es dann halt anders ist, ne? Wo es halt, das ist ja nicht immer nur der Kerl. Muss man sagen. Du guckst mich skeptisch an und sagst, das kann nicht sein. Es ist immer der Kerl. Ich werde gleich Beweisstück Nummer 17 vorlegen, wo ganz klar ersichtlich ist, dass es nicht der Kerl ist, sondern dass da halt sie einfach nicht will. Da haben wir dann jetzt nämlich halt auch mal ein Thema, wo sie halt einfach keine Lust hat, mit ihm zu reden.
1: Und ja, halt ihre, er wird es verdient haben.
0: Und halt ihre Mutter vorschickt, was jetzt auch irgendwie so ein bisschen, weiß nicht, feige ist.
1: Ja, aber er hat es verdient.
0: Meinst du?
1: Bestimmt.
0: Okay, bestimmt. Weil halt Kerl, meinst du?
1: Weil Kerl.
0: Ja, also man sieht, wir führen hier auch durchaus sehr, sehr wichtige Gespräche über Beziehungsdynamiken.
1: Ja.
0: Jetzt halt hier auch auf Radio Rüsselsheim. Ich weiß, der eine oder andere hätte jetzt vielleicht tatsächlich lieber irgendwas über Rote Beete gehört oder sowas. Aber heute müssen wir halt mal mit solchen Themen ran, weil halt Gemüse einfach ist jetzt einfach mal nicht. Haben wir nicht. Nein, deshalb machen wir jetzt mal mit einer auch sehr anrührenden Geschichte. Ich muss jetzt mal aufpassen, dass ich keine bösen Blicke kriege. Eine anrührende Geschichte, wie er halt versucht, irgendwie das Mädel, das er toll findet, irgendwie doch noch ans Telefon zu kriegen. Aber sie ist halt schon auf dem Weg woanders hin, weil sie es da meint, besser getroffen zu haben und mit ihm deshalb jetzt einfach nicht sprechen will. Und ich drehe jetzt mal den Regler auf für Dr. Hook, bevor ich jetzt hier irgendwie ganz böse angeguckt werde.

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1: Eigentlich irgendwie immer noch musikalisch eine der schönsten Abservierungen, finde ich, die es so gibt.
2: Ist schon ein bisschen weinerlich.
1: Ja, du weißt ja nicht, was vorgefallen ist.
2: Ja, aber wenn es ihm so wichtig ist, kann er ja mal hinfahren.
1: Ja, will er ja, versucht ja rauszufinden, ob es überhaupt einen Sinn hat, hinzufahren.
2: Ja, hätte er schon mal vorher machen können.
1: Ja, vielleicht hat er ja eine WhatsApp geschickt und sie hat halt nicht geantwortet. Weiß man's? Also, naja, aber es ist halt musikalisch, ist es halt einfach toll. Dr. Hook in the Medicine Show waren halt einfach großartig. So, und von wegen, ne, mit dem, er hätte ja mal vorher irgendwie rausfinden können oder vielleicht anrufen können, aber vielleicht wäre das dann auch Telefonterror gewesen, wie wir jetzt bei der Band unseres Geburtstagskinds, was wir jetzt noch hatten. Herzlichen Glückwunsch, Herwig Mitteregger, zum 75. Geburtstag heute am 6. Mai. Die haben sich dann
2: September.
1: Am 6. September, genau. Wie komme ich auf Mai? Keine Ahnung.
2: Da hatten wir noch kein Wasser.
1: Da hatten wir noch kein Wasser, genau. genau, also 6. September 1951, Herwig Mitteregger. Und jetzt kommt hier was von Spliff zum Thema Telefonterror.

0: Ja, gute Botschaft eigentlich. Lass den Telefonterror. Es gibt nichts, was so wichtig sein kann. Finde ich tatsächlich, könnte man öfter mal hören irgendwie. Weil es ja doch einfach, gerade natürlich durch die blöden Smartphones, die halt einfach, man kann ja überall telefonieren. Und die meisten tun es ja auch überall in öffentlichen Verkehrsmitteln. Oder
1: manchmal möchte man da gar nicht zuhören.
0: Genau, man möchte da gar nicht zuhören. Man möchte aber tatsächlich auch nicht den Menschen jetzt hier einfach irgendwie das Telefon aus der Hand nehmen. Obwohl so manchmal tatsächlich. Ja, aber wir haben da jetzt halt eben mal so auch gerade nochmal die zwei Seiten halt schon wieder gesehen, die das Thema halt so ein bisschen haben kann. Ne? Auf der einen Seite halt sein Versuch, irgendwie das Mädel noch davon zu bewegen, nicht nach Galveston zu fahren. Und ich meine, aber irgendwo nimmt die Geschichte dann tatsächlich auch nochmal ein Ende und sie kommt, glaube ich, dann doch nochmal zurück, aber so richtig wird es dann doch nicht, weil sie dann tatsächlich sich auch in dem Lied dann irgendwie erkannt hat, obwohl er den Namen verändert hat. Also da steckt zumindest eine wahre Begebenheit hinter, hinter dem Lied. Also, Mrs. Avery heißt eigentlich anders, aber also da ist tatsächlich das, was halt, was im Leben passiert, ist da halt eben mit drin. Autobiografisch würde man, glaube ich, vom Fachbegriff her sagen. Genau, und hier muss jemand so ein bisschen niesen. Also wenn es so aus dem Hintergrund immer ein Niesgeräusch gibt, ein leises, ich mache immer gerade rechtzeitig das Mikrofon zu, damit es den HörerInnen hier nicht irgendwie das Trommelfell kaputt macht.
1: Ja, husten oder niesen. Die erste Erkältungswelle rollt und ich habe es natürlich sofort abbekommen.
0: Ja, und ich weiß nicht, wie es bei den anderen so aus Rüsselsheim und Umgebung ist. Also an den Schulen gab es auch schon die ersten Wellen von Ausfällen, auch in der Lehrerschaft. Also ja, es ist halt nach den Ferien und deshalb geht es natürlich auch wieder los. Ne? Das ist ja ganz klar, gehört sich einfach so. So, jetzt habe ich nochmal ein sehr technisches Lied und ein eher schmachtendes Lied mitgebracht zum Thema Telefon. Jetzt haben wir erstmal Telefonline von ILO und danach kommt dann Telefon von James Blunt. Und ich glaube, nach Ende der Sendung habe ich dann auf das Wort Telefon auch erstmal keine Lust mehr. Aber ist ja selbst schuld. Also von daher viel Spaß bei der Musik.

0: wunderschön, wie man einen Telefondraht besingen kann.
1: Romantisch.
0: Ja, total romantisch. Und halt hätten wir das mal vor den Problemen, die wir vorhin gehabt, hätten wir mal die Telefonline so schön besungen, wäre das alles nicht so schlimm gewesen.
1: Das wäre alles nicht passiert.
0: Mal gucken, was James Blunt draus macht.

0: Also James Blunt möchte dein Telefon sein.
1: Ja, wenn er dabei so schöne Gitarre / Ukulele spielt, dann ist das voll okay.
0: Das heißt, er möchte in deiner Handtasche durchgeschüttelt werden, mal runtergefallen werden.
1: Mit dem Haustürschlüssel kollidieren.
0: Ja, genau, ich weiß nicht, ob er sich das tatsächlich jetzt so gut ausgedacht hat mit diesem Wunschtraum, aber egal. Schönes Lied tatsächlich und war sehr goldig, wie du hier eben irgendwie schon so gefühlt zur Ukulele greifen wolltest. Bei diesen leichten Israel-Kamaka-Vivo-Ole-Vibes, die er da so hat. Aber James Blunt hatte ja auch so diese Phase, wo er ja so ein bisschen so in die Richtung irgendwie auch so ein bisschen Jack Johnson-mäßig, so Surfer-Dude und sowas.
1: Ja, finde ich total gut.
0: Wo er in der Region unterwegs war. Ja, ich meine, ist ja auch irgendwie sehr interessant halt mit ihm, halt mit seiner Geschichte, mit dem ehemaligen Soldaten, der schon auch viel erlebt hat. Und dann halt eben irgendwie

0: eine Phase von massiver Überproduktion irgendwie hatte.
1: Ja gut, dann sind die erfolgreich und dann müssen die erstmal liefern, ne?
0: Ja, genau.
1: Mit aller Macht sozusagen.
0: Ja, und dann ist halt, selbst wenn dann vielleicht mal gerade kein wirklich toller Song mal da war, dann ja, da muss halt was passieren.
1: Truffhaue.
0: Ja, Truffhaue, genau. So, und jetzt haben wir ein Lied, da wird jetzt der eine oder andere sagen, der aufmerksame Zuhörer wird sagen, warte mal, das haben wir doch schon gehört, völlig richtig. Den Trick habe ich schon mal gemacht, dass ich das ein Lied nochmal spiele, aber von einem anderen Künstler. Und natürlich geht es ums Telefon. Und hier geht es jetzt mal um Max Mutzke, den ich da auch so massiv für feiere, für Telefon. Haben wir live gesehen, du erinnerst dich vielleicht.
1: Tue ich.
0: Genau, also kommt jetzt nochmal Telefon, aber diesmal von Max Mutzke.

0: So, jetzt hat hier Blondie auch nochmal irgendwie am Telefon gehangen. Ja, dann müssen wir nochmal über das Thema Sucht und Suchtverhalten und Telefonie reden. Nee, wollen wir nicht. Lieber nicht. Okay.
1: Aber über Blondie.
0: Aber über Blondie, genau. Tatsächlich war auch Blondie für mich so ein bisschen der Impuls mit dieser Telefonkette, weil wir hatten gestern Call Me gehört.
1: Call Me, genau.
0: Und da machte es dann so auf einmal Klick. Also das ist ja, wenn ich irgendwie so ein Lied oder so eine Sendung mir erarbeite, dann ist ja immer so, wie komme ich, was ist so mein roter Faden?
1: Außenanstoß.
0: Genau, ich brauche halt irgendeinen Anstoß. Und ich habe tatsächlich wirklich massiv, halt auch wegen dem ganzen Chaos bei uns, ich habe halt tatsächlich massiv irgendwie rumüberlegt, was kann ich machen, und mir ist halt echt nichts eingefallen. Und dann sind wir im Auto gewesen und dann lief Call Me von Blondie und dann hat's Klick gemacht, genau. Und dann war klar, okay, ich mache irgendwas mit Telefon, und bei Blondie gibt's ja auch noch Hanging on the Telephone, und dann kam irgendwie so alles so zusammen. Irgendwie, das ist immer total faszinierend, wie sich so die Idee für so eine Sendung entwickelt. Ich hoffe, es hat Spaß gemacht, zuzuhören. Uns hat es auf jeden Fall auch Spaß gemacht, die Sendung zu machen. Genau, 2 Daumen hoch. Sehr schön, nachdem wir halt auch jetzt genug geklagt haben darüber, wie furchtbar das alles ist und Wasserschaden und hast du nicht gesehen und sowas, war das jetzt das Radiogemüse für den September 2026. Ich bin jetzt ganz vorsichtig hier aus dem neuen Studio von Radio Rüsselsheim auf dem Opel-Gelände direkt bei der Werkhalle. Total spannend. Tolle Location. Hier wird auch noch fleißig an der einen oder anderen Stelle gearbeitet. Bin auch mal gespannt, wie es dann so wird, wenn es dann kälter wird, wie das mit der Heizung funktioniert und sowas. Hier gibt es auch eine Klimaanlage, da bin ich auch mal gespannt nächstes Jahr, ob die dann auch unseren Wetterbedingungen irgendwie standhält. Das wird sehr spannend. Auf jeden Fall macht es hier Spaß aus dem Studio und es ist halt ein bisschen geräumiger alles. Man kann da irgendwie schöner arbeiten.
1: Auf alle Fälle.
0: Genau. Ja, das Radiogemüse war wie immer eine Sendung von Elmar Jason Lüttke mit Unterstützung von der lieben Sandra Wolf. Und jetzt kommt als nächstes, müsste der Flo, der Schlagerflo kommen. Im Moment noch weiterhin aus der Konserve, aber ich hoffe mal, dass wir ihn dann auch demnächst mal wieder hier auf dem Sender live hören können, dass wir dann auch mal wieder unsere berühmt-berüchtigten Übergaben machen können. Das hat ja auch immer sehr viel Spaß gemacht. Danach müsste eigentlich dann um 20 Uhr noch der Andreas Becker kommen mit der Zeit für Whisky. Also ich denke mal, das wird auf jeden Fall ein tolles Programm auch für den heutigen späteren Abend. Radiogemüse wird nächsten Sonntag nochmal wiederholt von 17 bis 19 Uhr. Und ansonsten sind wir am 4. Oktober wieder hier. Dann ist die nächste Sendung. Dann haben wir wieder mal einen Tag der Deutschen Einheit. Und dann wollen wir mal gucken, wie es jetzt so wie sich der heutige Abend so anlässt, wie es dann mit dem Thema so weitergeht. Bin mal gespannt. Auf jeden Fall bis zum nächsten Mal. Vielen Dank fürs Zuhören. Alles Gute hier auf Radio Rüsselsheim vom Radiogemüse. Macht's gut. Ciao.

Denn die Sommerpause des Schlagerflow am Sonntag, die ist jetzt tatsächlich Geschichte. Und wir haben natürlich Sonntagabend 19 Uhr. Und da ist es jetzt endlich nach 160 Tagen wieder mal Zeit für eine neue Ausgabe beim Schlagerflow am Sonntag hier bei Radio Rüsselsheim.

Mein Name ist Florian Heinrich und ja, ich sende hier aus Studio 1 bei Radio Rüsselsheim, und zwar aus dem neuen Studio 1, aber dazu gleich mehr.

Ja, ich bin wieder bei Radio Rüsselsheim nach meiner Sommerpause, die sage und schreibe 160 Tage lang war. Am 13. April habe ich das, oder am 12. April habe ich das letzte Mal gesendet hier bei Radio Rüsselsheim. Und passend dazu haben wir einen Sprung ins Jahr 1998 gemacht. Das war Mario Müller-Westernhagen mit dem Lied Wieder hier. Das Album heißt Radio Maria und im Jahr 98 hat er sich da nach einer vierjährigen Pause musikalisch zurückgemeldet und die Platte entstand unter anderem in den legendären Olympic Studios in London. Ja, und alle, die jetzt froh sind, dass der Schlager Flo wieder am Start ist, die dürfen jetzt das Tanzbein schwingen.

Let's Dance im Jahr 1962 gelang dem damals gerade mal 19 Jahre alten Chris Montes aus L.A. der große Durchbruch mit diesem Song. Der Song erschien zunächst als Single beim Label Monogram und wurde zu einem internationalen Millionenseller. In den USA schaffte es Let's Dance bis auf Platz 4 der Billboard-Charts, in Großbritannien sogar auf Platz 2. Ja, und eine kleine Anekdote am Rande. Chris Montes ging Anfang 1963 auf Tournee durch Großbritannien gemeinsam mit Tommy Rowe. Und wisst ihr, wer damals als Vorgruppe dabei war? Eine damals noch ziemlich unbekannte Band aus Liverpool, nämlich die Beatles. Ja, und welcher Titel darf natürlich bei einer Comeback-Sendung des Schlagerflow am Sonntag nicht fehlen? Hört selbst.

Howard Carpendale aus dem Jahr 1984 mit Hello Again. Die Entstehungsgeschichte des Songs, die ist tatsächlich kurios. Ursprünglich sollte das Lied Alone Again heißen. Als Howard den Song seiner damaligen Frau vorspielte, verstand sie den Refrain allerdings als Hello Again. Sie fand, dieser Titel passe eigentlich viel besser. Schließlich geht's ja in dem Lied um einen Mann, der nach einem Jahr zu seiner großen Liebe zurückkehrt. Da hat sich Howard Carpendale überzeugen lassen von seiner Frau und aus Alone Again wurde Hello Again. Ich habe tatsächlich einen Wunsch bekommen und dazu, ja, gehen wir mal über den Main, oder der Wunsch kommt über den Main nach Rüsselsheim, der kommt nämlich von der Ursula und die wünscht sich aus dem Jahr 2025 von Unheilig wunderschön.

Unheilig aus dem September 2025. Der Titel war was ganz Besonderes. Er war nämlich die musikalische Rückkehr von Der Graf und Unheilig nach 9 Jahren Pause. Und wunderschön wurde damit zum ersten Vorgeschmack auf das neue Studioalbum Liebe, Glaube, Monster, das im März 2026 erschienen ist. Also ein neues Kapitel nach dem Abschied aus dem Jahr 2000 oder im Jahr 2016. Das Comeback, nicht nur des Schlagerflow am Sonntag, sondern auch das Comeback von Unheilig. Und damit nochmal ganz liebe Grüße an die Ursula aus Flörsheim und die gesamte Radiomixer-Gruppe, die da besteht aus der Isolde, der Ursula, der Britta und dem Klaus. Und an dieser Stelle, ja, das passt ganz gut zum Thema, Radio Rüsselsheim ist ja umgezogen in die neuen Studios, was ein wirklicher Kraftakt für die Mitglieder und für den ganzen Verein war. Es sind sehr, sehr viele Spenden auch eingegangen. Es gab einen Spendenaufruf und auch die Radiomixer-Gruppe war da sehr großzügig. Und an dieser Stelle nochmal vielen Dank auch an alle anderen Spenderinnen und Spender, die es möglich gemacht haben, dieses eigentlich schier Unmögliche doch möglich zu machen, dass Radio Rüsselsheim nun seit knapp 4 Wochen schon aus den neuen Studios im Opel-Werk im F-Bau, nämlich in der Elisabethenstraße, sendet. Ja, barrierefreies Studio mit Fahrstuhl, großzügige Räumlichkeiten und ja, die Studios sehr großzügig und viel Platz auch für Gäste. Also wer mal Lust hat, bei Radio Rüsselsheim mitzumachen, der ist auch bei mir immer herzlich eingeladen, garantiert auch bei sehr vielen anderen Moderatorinnen und Moderatoren, hier in die Studios zu kommen, um entweder zu sehen, wie Radio funktioniert oder aktiv mitzumachen. Also Platz haben wir dafür genug. Wobei die Studios noch nicht ganz fertig sind. Hier wird noch fleißig gewerkelt, gerade im Raumbereich oder im Off-Bereich, ich weiß gar nicht, wie man das sagt. Der Andreas und der Sven, die sind heute schon den ganzen Sonntag hier am Werkeln und am Machen. Das heißt, ich bin also gar nicht allein im Studio. Wobei die beiden jetzt gerade mal ihr wohlverdientes Abendessen zu sich nehmen. Also auch an dieser Stelle ganz, ganz vielen Dank an die Techniker, die das hier wirklich super möglich gemacht haben. Und ich glaube, die Qualität ist mindestens genauso gut wie aus dem alten Studio, wenn nicht sogar noch besser. Passend der nächste Titel dazu. In diesem Studio ist alles okay.

0: Juliane Werding aus dem Jahr 1985, nein, 1995, aus dem gleichnamigen Album Alles Okay. Im November 95 tauchte dieser Titel tatsächlich auch in den deutschen Charts auf und erreichte dort Platz 87. Ja, und auch Malte Kelly scheint sich zu freuen, dass der Schlagerflow wieder zurück ist.
1: Du sagst,

Ein Ausflug in eine Zeit, die nicht so schön war, denn das Album oder die Songs, die Maite Kelly für das Album Hello geschrieben hat, die entstanden allesamt in der Zeit des Lockdowns im Jahr 2020. Maite Kelly hat erzählt, dass sie damals für das Album ganze 45 Songs komponiert hatte und 12 davon schafften es schließlich auf die Platte. Einfach Hello kam im Januar 2021 als erste Single aus dem Album Hello heraus und im März desselben Jahres wurde dann das komplette Album Hello veröffentlicht. Ja, und da haben wir schon wieder mehr als Halbzeit beim Schlagerflow am Sonntag. Ihr hört Radio Rüsselsheim live aus dem neuen Studio 1 hier im F-Bau des Opelwerks in Rüsselsheim. Ein echtes Industriedenkmal, also wirklich eine ganz, ganz tolle Location. Ja, und mein Name ist immer noch Florian Heinrich und wir haben jetzt gleich die zweite Halbzeit des Schlagerflows am Sonntag vor uns. Und der nächste Titel heißt Spuren von uns.

Das waren Ute Freudenberg und Christian Leis. Das Album gleichnamig Spuren von uns, das im September 2013 erschienen ist. Das war bereits das zweite große Duettalbum der beiden und folgte auf den Erfolg von Ungeteilt. Ja, und die musikalische Verbindung zwischen den beiden, die begann mit dem Titel Auf den Dächern von Berlin im Jahr 2011. Und wie man in Italien Hallo sagt, das hört ihr jetzt.

Ricky Poveri aus dem Jahr 1993. Natürlich darf ein bisschen italienische Lebensfreude beim Schlagerfloh am Sonntag hier nicht fehlen. Ja, und jetzt haben wir schon September und ist auch schon bald wieder rum. Und bevor der September rum ist, da gehen wir auch nochmal musikalisch in diesen schönen Monat, in dem doch der Herbst so langsam Einzug erhält.

Christie aus dem Jahr 1990 und dieser Song stammt unter anderem aus der Feder von Jack White. Ja, und wer jetzt Spaß am Radio hat und noch ein bisschen tanzen möchte und es ein bisschen rockiger mag, für den ist der nächste Titel prädestiniert.

guten alten 60er, der Interpret Harry Joe Fender. Die guten alten 60ern? Ihr glaubt dem Schlagerflur am Sonntag auch alles. Nein, das war ein Spaß. Dieser Titel, auch wenn man es ihm nicht anhört, der ist tatsächlich aus dem Jahr 2026, also ganz brandaktuell. Aber er versprüht absolut den Charme der 60ern. Ich finde es ein wunderbarer Titel, der gut zum Radio und zur heutigen Sendung passt.

Glenn Frey aus dem Jahr 1991, Mitbegründer, Gitarrist und Sänger der Eagles, veröffentlichte Part of Me, Part of You erstmals, wie gesagt, im Jahr 1991.

1991 und der Song wurde für den Soundtrack des damals sehr beachteten Films Thelma und Louise verwendet und erreichte in den USA Platz 55 der Billboard 100. Und dass man jemand auch nach 13 Tagen vermissen kann, darüber singt die Band Schweizer.

Und das war's schon wieder mit dem ersten Schlagerflow am Sonntag nach der Sommerpause. Ich habe hier live gesendet aus Studio 1 unserer neuen Studios hier im Opelwerk im F-Bau. Mein Name ist Florian Heinrich. Wir hören uns in 2 Wochen wieder, dann aber leider auch nicht live, weil ich bin noch mal ein paar Tage weg. Werde aber eine Sendung aufzeichnen.

Ja, da bleibt mir jetzt erstmal euch morgen einen guten Start in die Woche zu wünschen und natürlich heute einen schönen Restsonntag. Genießt den Abend und wie gesagt, einen guten Start in die Woche. Mir hat es wieder riesen Spaß gemacht, für euch zu senden. Ich hoffe, euch auch. Und wir hören uns hier bei Radio Rüsselsheim. Macht's gut. Ciao, ciao, bye, bye.

hallo Whisky-Freunde, gute Rüsselsheim, hallo Hessen, wo immer zugehört wird. Auch danke für deine Worte, Florian. Willkommen bei Radio Rüsselsheim, live aus Studio 1, dem Whisky Talk. Ich bin Andreas Becker und heiße meinen Studiogast Robby Hoffmann herzlich willkommen. Schenkt euch schon mal einen Dram ein und macht es euch gemütlich für Torf, Träume und Tradition. Wir beginnen auch schon mit dem ersten Songwunsch von Robby, Westering Home von den Corries.

0: Ja, das waren die Corrés. Die waren aktiv von 1962 bis 1990 und waren auch legendär für die Vielzahl an Instrumenten auf der Bühne. Unter anderem einen Kombolin, eine Mischung aus einer Gitarre und einer Mandoline. Und das ist auch die offizielle oder inoffizielle Nationalhymne von Isla. Ronny Braun tritt heute noch vor den Spielen der schottischen Nationalmannschaft auf, beim Fußball, wo er beim Singen die Hymne Flower of Scotland von mehr als 50.000 Zuschauern lautstark begleitet wird. So, mein heutiger Studiogast ist ja Robby Hoffmann aus Büttelborn. Robby war fast vor genau ein Jahr bereits Studiogast im alten Studio und jetzt im neuen modernen Studio im F-Bau. Stell dich mal kurz den Hörern vor, Robby.
1: Ja, Andreas, zunächst ganz herzlichen Dank dafür, dass ich hier ein weiteres Mal bei euch im Studio sein darf. Und das Thema einmal mehr meine Leidenschaft Whisky ist. Ich bin Schottland-Fan durch und durch und habe natürlich auch ein Faible für schottischen Whisky. Das Ganze ist nicht zuletzt eingemündet vor 15 Jahren in einen kleinen Whiskyladen, den ich in Büttelborn habe. Wir führen roundabout 1200 schottische Whiskys. Ich verknüpfe allerdings diese Leidenschaft auch mit schottischer Musik, die ich in einem Duo selbst mache, Irish-Schottisch-Pappmusik. Und die Nummer, die wir gerade gehört haben, ist mir sehr ans Herz gewachsen. Die heimliche Hymne der Insel Isla, die wir bei Molly Alone zu zweit auch spielen.
0: Ja, und um Isla geht's auch gleich. Ja, und dein Laden hast du in Büttelborn seit 15 Jahren, hast du ja gerade gesagt. Und hast ja bestimmt auch regelmäßige Tastings.
1: Ja, wir machen eine ganze Reihe von Veranstaltungen. Der Laden ist sozusagen die Basis und das Grundgerüst. Wir sind viel unterwegs in gastronomischen Betrieben, Restaurants, Gaststätten, Biergärten, in denen wir nicht nur Whisky, sondern Spirituosen insgesamt präsentieren. Das oftmals verknüpft mit auch Hintergrundinformationen oder Musik. Immer mit dem Schwerpunkt dann, wenn es um Whisky geht, Schottland. Wir führen eine ganze Reihe von Veranstaltungen bei uns im Laden durch. Da ist ein Thema unsere Shortbreaks, ein kleines Wortspiel aus Shortbread und Break, also schottisches Gebäck und eine kurze Pause. Das machen wir als After-Work-Party mindestens einmal im Monat bei uns. Es werden immer mindestens 4 Whiskys präsentiert. Das ist eine schöne Sache. Wir machen Highland-Dinner mit einem befreundeten Koch, der uns ein 7-Gang-Menü serviert. Und dazu gibt es 7 Whiskys von meinem Laden The Mash Tun. Das machen wir jetzt im Herbst an 4 Abenden. Das ist eine tolle Sache und bringt Schottland-Gefühl pur rüber. Das Ganze setzt sich fort zum Beispiel in Burns Supper, die wir ebenfalls mit meinem Freund Klaus Friedmann durchführen, mit Dudelsackbekleidung, wir Teckis aufgetragen. Andreas, ich weiß, das ist nicht so ganz deine Leibspeise.
0: Oh doch. Haggis mag ich schon.
1: Gut.
0: Ich bin im Saumagenland groß geworden, da mag man auch Haggis.
1: Na dann. Wie gesagt, es gibt hier eine ganze Reihe verschiedener Formate, die weit mehr sind als reine Tastings, sondern eher auch ein geselliges Beisammensein, Austausch über Whisky. Das ist für mich viel wichtiger als ein akademischer Vortrag, bei wie viel Grad irgendwo dann die Maische angesetzt wird, sondern der Austausch über Whisky und Schottland, das ist das, was mich begeistert und was mich auch bei den Whisky-Tastings dann motiviert und das entsprechend gestalten lässt.
0: Ja, zu den Terminen können wir ja nachher noch mal ein bisschen was sagen. Gerne. Geben wir mal den Zuhörern mal Gelegenheit, was zum Schreiben zu holen, damit sie sich die Sachen notieren können. Jetzt spielen wir den nächsten Song von dir, von Tidelines, Walking on the Waves.

0: Ja, das waren die Tightlines live at Kelvin Grove Bandstand aus Glasgow. Robby, der Grund, warum du ja heute on air bist, du warst ja dieses Jahr auf dem Isla Whisky Festival. Isla, die Königin der Hybriden, sage ich immer. Von wann bis wann fand es statt? Und erzähl einfach mal, wie so deine Erlebnisse waren oder was dich da hingeführt hat und so weiter und so fort.
1: Ja, Andreas, Königin der Hybriden, das würde ich so bestätigen und teilen, keine Frage. Eine wunderschöne Insel. Das Festival hat in der letzten Maiwoche stattgefunden, ist immer in der letzten Maiwoche seit 40 Jahren. Es ist in diesem Jahr das 40-jährige Jubiläum gewesen. Ich war mittlerweile bestimmt 12, 13, 14 Mal zum Festival auf Isla. So auch dieses Jahr. Was begeistert mich? Es ist einfach eine Wahnsinnsstimmung und man kann total viel erleben, nicht nur was das Thema Whisky angeht, sondern auch Musik, weil das Fesh Ill, wie es heißt, ist eigentlich kein reines Whisky-Festival, sondern es heißt Isla Festival of Malt, also Whisky and Music. Entsprechend gibt es viele Konzerte. So waren in diesem Jahr die Tightlines auch vor Ort. Ich habe sie dort erleben dürfen und deshalb auch dieses Lied ausgewählt. Zu der Zeit des Festivals tummeln sich jede Menge Whisky-Freaks und Verrückte auf der Insel. Das ist schon manchmal ein bisschen zu viel, aber einfach überall eine schöne, super Stimmung. Man bekommt sehr viel mit zum Thema Whisky. Es gibt tolle Veranstaltungen in den Brennereien, von Tastings über Musikveranstaltungen, Führungen, Wanderungen, kombiniert mit Whisky-Verkostungen. Und wenn man das mit vielen Gleichgesinnten erleben darf und abends im Pub dann noch sich austauscht, ist das eine wunderbare Sache. Also ich habe da einfach immer wieder Spaß dran. Ich habe die Insel oft außerhalb der Hauptbesuchszeiten besucht. Ich war mehrfach im Winter, auch über Silvester auf der Insel. Das ist ein ganz anderes Erleben. Aber es sind, ob während des Festivals oder im Winter oder an Silvester, ganz, ganz nette Menschen, die auf der Insel leben und sich öffnen, trotz dieser Massen von Touristen, die viele Probleme auch mit sich bringen.
0: Ja, Isla hat ja circa 3200 Einwohner nur und beim Festival kommen so 10.000 bis 20.000 Besucher, je nachdem. Ja, und es gibt ja kein zentrales Veranstaltungsgelände. Das sind ja dann in den Brennereien und jeden Tag woanders. Und zu den Brennereien können wir ja dann später nochmal was sagen. Ja, und du bist ja auch dann hingereist von Deutschland aus direkt, also ohne Flug, sondern mit dem Auto. Da kommen wir dann nach dem nächsten Song. Das ist Neverland von Beluga Lagoon. Das ist ein Projekt, ein schottisches Folk-Musikprojekt, das vom Tierfilmer Andrew O'Donnell ins Leben gerufen wurde.

0: Ja, Robby, du bist ja zu Wasser und zu Lande nach Eila gereist, also nicht bequem im Flieger, sondern wirklich von hier aus. Wie war die Anreise? Weil im Status habe ich immer mal gesehen, wo du auch unterwegs übernachtet hast, wunderschöne Pubs und so weiter, so diese alten Gasthäuser, englischen, wie man sich vorstellt, bis du in Schottland warst. Erzähl mal ein bisschen so deine Tour.
1: Ja, wir reisen, und das ist der ausschlaggebende Punkt, mit zwei Hunden, mit Australian Shepherds, mit denen wir in den Highlands und auf den Inseln sehr gerne wandern gehen. Und die Hunde zwingen uns letzten Endes, mit dem Auto anzureisen. Für mich fängt allerdings der Urlaub schon mit der Überquerung des Kanals oder mit dem Eintreffen der Fähre von Amsterdam nach Newcastle in Nordengland an. Wir versuchen dann schon auf dem Anreiseweg das ein oder andere mitzunehmen. Und das ist insbesondere die Pubkultur, aber auch die tolle Landschaft, die es auf den britischen Inseln gibt. Wir sind in diesem Jahr mit dem Zug durch den Kanaltunnel gefahren, mit dem Auto, haben kurz vor London übernachtet in einem wunderschönen kleinen Inn-Hotel mit ein paar Zimmern und einem Pub unten. Dann sind wir nach Yorkshire gefahren, an der englischen Ostküste. Sehr schöne Ecke, gibt's mittlerweile 2-3 Brennereien. Filey Bay beispielsweise als bekanntere englische Brennerei und von dort dann weiter durch die Lowlands auf die Isle of Arran in Schottland und dann von Arran über Kintyre nach Eila. Es ist schon eine anreisende Herausforderung, 1600 Kilometer, die Überquerung oder Unterquerung des Kanals, aber dann auch die 2 Stunden Fährüberfahrt von Kintyre, von Kenacraig nach Eila. Aber das ist für mich Urlaub, wenn man auf der Fähre ist. Das ist wie ein Heimkommen. Der Wind bläst einem durch die Haare. Man hört Musik wie eben beispielsweise die Tidelines oder Beluga Lagoon. Und dann taucht die Insel Eila auf. Und ja, ich fühle mich da wie im zweiten Zuhause und genieße das einfach. Und das ist auch schon bei der Anreise so.
0: Ja, man muss sich halt drauf einlassen, und wenn man halt Wasser überquert oder auf dem Wasser ist, diese Luft ist halt was ganz anderes. Und es ist ja nicht so, dass jetzt England oder Schottland nur immer im strömenden Regen ist. Also wir waren jetzt auch schon in Schottland und Irland, haben ja immer bestes Wetter, auch in Südengland unten. Und wenn du Glück hast mit der Fähre, und da hast du auch alle möglichen Tiere, die noch mal die Schiffe verfolgen, hast du auch teilweise Palmen bei denen und so weiter durch den Golfstrom. Also es ist schon ein Erlebnis. Und wenn man sich da langsam so ein bisschen reingruft in den Urlaub, da hat man ein bisschen was davon. Als wenn man ja wohin fliegt, hat nur den Stress, schon schön. Ja, jetzt spielen wir auch schon den nächsten Song von dir, von Pete and Diesel, My Island. Passend zu eben, ja.

0: Ja, das waren Pete und Diesel aus Donovan Lewis, gründeten sich bei so einer Samstagssession in den Wohnungen der Bandmitglieder. Und da wir live auf Sendung sind, zeigt sich daher, dass wir Grüße aus Griechenland bekommen haben, von Kembes aus der Vielefanz-Gruppe, selbst in Griechenland, wenn man gehört. Ihr seid, glaube ich, auf Skyriakos. Aber jetzt geht unsere Station weiter, oder unsere Reise ist die erste Station unseres imaginären Besuchs in den rauen Süden der Insel zu den drei Giganten des Torfraus, der wohl berühmtesten Whisky-Meile der Welt. Ich hoffe, ich habe die so dick aufgetragen. Aber die liegen aufgereiht wie auf einer Perlenkette. Und jeder dieser Brennereien hatte ja seinen eigenen Festivaltag, wo Robby bestimmt was dazu sagen kann.
1: Ja, es ist schon legendär. In der Tat, es ist wohl die bekannteste Whisky-Meile der Welt. Genauso wie das Isla Whisky-Festival, eines der bedeutendsten, wenn nicht gar das bedeutendste Whisky-Festival weltweit überhaupt ist. Die Brennereien sind unter Whisky-Trinkern legendär. Lafroy, Lagavulin, in Artbeck. Das Konzept des Festivals sieht ja vor, dass an jedem Tag eine andere Brennerei einen Festivaltag hat, den sie kulturell gestalten, den sie mit Veranstaltungen bereichern und das dann entsprechend abwickeln. So auch diese Brennereien, und es lohnt sich dann immer am Festivaltag natürlich vor Ort zu sein. Es gibt spezielle Abfüllungen, die eigens für das Festival produziert werden, ein Kärchas beispielsweise von Lafroig, immer in Fassstärke, in verschiedenen Fässern gereift, in jedem Jahr wieder was spannend Neues. Lagavulin, ganz legendäre Abfüllungen, kaum zu bezahlen, muss man dazu sagen, aber auch immer wunderbare Qualität. Und das Festival wird letzten Endes gekrönt. Immer am Samstag findet der sogenannte Artback Day statt, der vom Festival ausgehend auf der ganzen Welt gefeiert wird, auch in Deutschland in den Artback Embassies. Und auch hier kommt in jedem Jahr ein eigener Whisky raus. In diesem Jahr ist es der Artback Dolce, der ein bisschen an die italienische Lebensart anknüpft. Und das Ganze spiegelt sich wieder in der Fassreifung. Es ist ein Masala-Kask-Reife aus Sizilien. Ich habe dir ja so einen kleinen Tropfen mal mitgebracht, Andreas, dass du den mal verkosten kannst.
0: Aber außerhalb vom Studio, weil hier ist ja leider Essen und Trinken nicht erlaubt. Ja, jetzt haben wir auch schon die Halbzeit schon überschritten. Wir sind immer noch bei Radio Rüsselsheim, live aus Studio 1. Und ich grüße nochmals Kembes in Griechenland. Wir werden hoffentlich auch auf Isla gehört, also von Isla bis Griechenland. Und jetzt atmen wir mal tief durch, lassen den Rauch im Mund wirken und ziehen nach dem nächsten Songwunsch weiter in den Norden und in die Mitte. Mit Take My Hand von Scary War.

0: Ja, Robby, nachdem wir den schweren Rauch des Südens hinter uns gelassen haben, widmen wir uns jetzt den nördlichen Destillen und der Inselmitte, wo uns ja ganz andere Geschmacksprofile erwarten. Aber da kannst du am besten was dazu erzählen. Du hast ja jetzt gerade die Live-Eindrücke vom Mai mitgebracht.
1: Ja, die Insel steht natürlich für schwere, rauchige, komplexe Malzwhiskys. Aber es ist so, dass nicht nur solcher Whisky produziert wird, sondern natürlich auch Whisky, der ohne Torfrauch daherkommt. Ich knüpfe nochmal an das Lied an, das wir gerade gehört haben. Skerryvore, die haben beispielsweise eine Partnerschaft mit der neuen Brennerei Adnaho, die es jetzt seit 5-6 Jahren erst gibt. Und sie haben auch bei diesem Festival jetzt bei Adnaho gespielt. Und das hat mich bewogen, dann auch hier diesen Liedwunsch zu äußern. Adnaho steht für die neuen Brennereien auf Eila. Wir waren gerade an der Südküste. Die Perlenschnur der drei Brennereien wird mittlerweile noch ergänzt durch Port and Druin. Als wir jetzt da waren, war allerdings der Bauzaun noch drumherum. Die haben es nicht rechtzeitig zum Festival geschafft, in Betrieb zu gehen, was sehr schade war. Aber das ist eine ganz, ganz tolle, schöne Brennerei, super gebaut. Und so gibt es dann noch die Laggan Bay Destillerie, wenn wir jetzt von der Südküste uns nach Norden bewegen. Laggan Bay, direkt gegenüber vom Flughafen in Eila, zeichnet sich dadurch aus, dass sie einmal schon als unabhängige Abfüller tolle Whiskys gemacht haben, die Eila Boys, aber dass sie auch Eila Ale produzieren. Das heißt, die machen ganz hervorragendes Bier auf Eila, Finlaggan oder Big Strand, Biere, die ich nur empfehlen kann. Das sind neue Brennereien, die die Altehrwürdigen ein Stück weit ergänzen. Und wenn wir dann weiterfahren, kommen wir nach Beaumont, die älteste Brennerei auf der Insel Eila, eine tolle Brennerei im Herzen, mitten im Zentrum der Hauptstadt, die ja immerhin 1000 Einwohner hat. Und direkt unten am Hafen liegt die Beaumont Distillerie, die auch noch Getreide selbst melzt. Und das ist mittlerweile nicht mehr ganz selbstverständlich, die einen schönen, ausgewogenen Whisky macht. Nicht ganz so viel Torfrauch mit drin, aber schon merkbar. Und hier gibt es sehr schöne Abfüllungen. Und schon der Einsteiger, der 12-Jährige, ist aus meiner Sicht ein toller Whisky, der die Insel schön repräsentiert. Dann können wir weitergehen, ein bisschen in den Nordwesten. Da kommen wir zu Bruichladdich mit den Abfüllungen. Bruichladdich selbst ohne Rauch, Port Charlotte kräftig Rauch mit drin und Octomore, der rauchigste Whisky der Welt, der hier produziert wird. Ein Stückchen weiter weg ist Kilhoman, die bislang, bis vor wenigen Jahren, jüngste Brennerei auf Eila. Eine Farmdistillerie, die einzige, die bislang im Landesinneren gelegen war, nicht direkt am Meer. Hat sich toll entwickelt und produziert mittlerweile anerkanntermaßen einen tollen Whisky. Bleiben noch die Brennereien am Sound of Eila, am Meer direkt Cowl Ila in der Nähe von Port Eskake, dem kleinen Hafenort, der nur ein Pub mit Hotel hat, eine Tankstelle und einen kleinen, klitzekleinen Laden und die Fähranlegestelle. Hier haben wir Cowl Ila und ein Stück weiter noch im Norden die nördlichste Brennerei Bunahavan. Und da haben wir ja vorhin gerade mal einen probiert, den du dankenswerterweise damals, als du da warst, abgefüllt hast, Andreas. Ja. Eine schöne, tolle Abfüllung von Bunahavan, eine wunderbare Brennerei und eine Lage, die total super ist mit dem Blick auf die Nachbarinsel Tschura, auf die Berge, auf die Pubs auf Tschura. Und da kommt ein richtig gutes Gefühl auf, wenn man sich hier bewegt und das alles erlebt.
0: Ja, und dann gibt's ja noch Cowl Ila, gell, und die haben eher so die maritimen Whiskys, gell?
1: Ja, direkt neben Port Eskay gelegen. Ja. Die größte Brennerei auf Eila mit über 5 Millionen Alkohol, der im Jahr produziert wird. Ja. Ja, mittlerweile ist Cowl Ila auch einer der 4 Eckpunkte der Four Corners of Johnny Walker, weil Cowl Ila die rauchigen Malzwhisky-Anteile produziert für Johnny Walker. Johnny Walker gehört einem Unternehmen, dem auch Cowl Ila gehört, im Übrigen auch Lagavulin. Die Whisky-Kenner wissen, von welchem Unternehmen ich rede. Den gehört zufällig auch Guinness. Also ist schon eine Riesengeschichte. Ja, und Cowl Ila produziert schönen, rauchigen Malt-Whisky. Und wenn man in der Brennerei ist, es gilt als einer der schönsten Ausblicke aus einem Brennhaus direkt durch die Vollverglasung auf die Nachbarinsel Tschura.
0: Ja. Ja, jetzt geht's mit dem nächsten Songwunsch an die raue Westküste, Alive von Skibbenich. Das ist eine Band, die wurde 1999 gegründet und sind sogar im November auf Tour in Deutschland. Ich meine in Bochum, Köln und noch wo. Kann man ja schön googeln heutzutage. Jetzt kommt Alive von Skibbenich.

0: Ja, Robby, da uns ja auch viele Leute zuhören, wie wir so mitkriegen, bei unserer Live-Sendung hier, live aus Studio 1, kannst du auch ein paar Grüße loswerden.
1: Ja, das tue ich doch gerne. Ja, ich habe jetzt gerade am Rand mitbekommen, dass der Ralf Kembo und die Marion unterwegs sind, bis wir das eben klar hatten, um wen es eigentlich geht. Viele Grüße auch von mir an Marion und Ralf. Und dann will ich natürlich grüßen all diejenigen, die mit mir auf der Insel Eila waren, die uns besucht haben während der Zeit des Festivals. Das ist die Familie, das sind gute Freunde. Wir waren zum Höhepunkt zu 11. Viele Grüße an euch alle, es hat viel Spaß mit euch gemacht. Und ganz viele Grüße und ein Dank geht direkt nach Eila. Wir haben gute Freunde auf Eila, Rainer, Sabine, die seit über 10 Jahren auf der Insel leben, uns viel helfen und viele Türen öffnen. Vielleicht hört ihr auf Eila gerade zu, Rainer, Sabine. Dann vielen Dank und ganz, ganz liebe Grüße. Und Grüße auch an unsere Freunde, an die Familie Fletcher, an die Rosmarie und den Donald, die uns immer wieder hervorragend auf ihrem Bauernhof beherbergen, wenn wir da sind und mittlerweile zu guten Freunden geworden sind.
0: Und du hast auch heute Helferfest und bist trotzdem hier ins Studio gefahren. Das finde ich schon eine große Ehre für mich, fürs Radio Rüsselsheim.
1: Ja, das ist richtig. Wir haben vor 14 Tagen, meine Spaß, bei Volk im Schloss eine wahnsinnig tolle Veranstaltung über 3 Tage bei kostenlosem Eintritt, tolles Kulturprogramm vom Kulturbüro des Kreises veranstaltet. Eine ganz tolle Sache. Einen Ausschankstand gehabt. Wir haben nicht nur Whisky ausgeschenkt, sondern auch Gin and Tonic, Aperol Spritz und ein paar andere Dinge und damit ein bisschen zum gastronomischen Angebot beigetragen. Das geht über 3 Tage am Wochenende, nicht zu zweit. Da braucht mal die Familie und gute Freunde, die unterstützen. Die haben wir heute Abend eingeladen und grillen mit denen ein bisschen und trinken was. Und ich habe mich jetzt mal für eine Stunde ausgeklinkt, weil mir es doch Spaß macht und wichtig ist, hier dann auch bei euch in der Sendung zu sein.
0: Ja, da fühle ich mich geehrt. Auch danke für die Geduld da draußen. Und da ich nicht Gottschalk bin, werden wir auch pünktlich die Sendung beenden, dass der Robby auch pünktlich nach Hause kommt. So, du bietest ja verschiedene Tastings und Events an. Da kannst du jetzt ein bisschen drüber erzählen, was so als nächstes ansteht, wo es noch Karten gibt und so weiter.

0: mag, muss man trotzdem zum Tasting mit ihm hin. Seine Storys, die sind immer Weltklasse.
1: Ja, toller Mensch, toller Mann, absoluter Whisky-Kenner, verwurzelt im Thema Whisky. Ja. Das ist immer wieder klasse. Ja, wir haben dann, was mir so einfällt, am 7. Oktober unser nächstes Shortbreak. Was das ist, hatte ich vorhin kurz erläutert. Kleine Afterwork-Veranstaltung. Wir machen einen sogenannten Distillery-Check. Das heißt, wir nehmen uns ein paar Whiskys einer Brennerei vor, eine Originalabfüllung und dann ein paar unabhängig abgefüllte Whiskys. In dem Fall geht es um die Brennerei Highland Park von den Orkney-Inseln. Wir starten mit dem 12-Jährigen, aber dann haben wir tolle Abfüllungen dabei von Signatory Vintage beispielsweise, die dann in einer ganz anderen Liga spielen. Wir haben weiterhin die schon angekündigten Highland Dinner, 7 Gänge, schottisches Highland-Menü und dazu 7 Whiskys. 4 Veranstaltungen haben wir, 3 sind ausgebucht. Ein paar einzelne Plätze gibt es noch am 3. Oktober, wenn da jemand Interesse hat. Da ist noch was frei, die anderen sind alle ausgebucht. Dann haben wir eine Veranstaltung mit Musik von Molly Alone. Am letzten Novemberwochenende im Schloss Dornberg im alten Torbau. Schönes Gewölbe, Whisky-Tasting mit irisch-schottischer Pappmusik. Samstagabend ist ausgebucht. Freitagabend, meine ich, gibt es noch ein paar Restkarten. Wenn ihr, die Zuhörer, wenn jemand Interesse hat, ihr könnt auf meiner Homepage schauen. mash-tun.de. info@meshtan.de ist die Mailadresse. Schreibt mir eine kurze Mail. Ich nehme euch gerne in den E-Mail-Verteiler auf. Dann habt ihr immer alle Termine direkt. Und das macht es ein bisschen einfacher, weil wir ansonsten eigentlich keine Werbung betreiben. Wir leben im Laden, in Anführungszeichen. Es ist ja mehr Leidenschaft. Und nebenberuflich, wir leben von Mund-zu-Mund-Propaganda und nicht von Laufkundschaft. Und wir legen, das sei vielleicht noch erwähnt, Wert auf Qualität von dem, was wir anbieten und vor allen Dingen auch auf eine gute Beratung. Und da bedingt es einfach sowas wie ein Besuch auf der Insel Islay, ein Besuch in Schottland, dann weiß man einfach, von was man redet. Ich sage immer, man kann seinen schottischen Whisky bei jemandem kaufen, der noch nicht in Schottland war. Man kann ein Whisky-Tasting besuchen bei jemandem, der noch nicht auf Islay war, aber über die Brennereien und die Abfüllungen referiert. Man kann es aber auch einfach bleiben lassen und kann gucken, wo bietet man, wo bekommt man gute Qualität, gute Beratung und Know-how geboten. Und das ist für uns ganz, ganz wichtig, dass wir einfach das, was wir verkaufen wollen, was wir anbieten wollen, was wir an Veranstaltungen machen, dass das eine solide Grundlage hat und die holen wir uns direkt vor Ort.
0: Ja, schön. Ja, jetzt kommen wir zur schottischen Folkrock-Band aus Ross-shire, Torridon mit I Wanna Know.

0: Ja, das war schon unsere kurzweilige Stunde auf der magischen Whisky-Insel Isla. Zu deinem Musikprojekt Molly Alone ist uns spontan die Idee gekommen, hier mal eine Session im Studio zu machen, so ein schönes Unplugged-Konzert. Vielleicht kriegen wir es auch mit ein paar Zuschauern hier hin.
1: Sehr gerne.
0: Und dann chatten wir hier ein bisschen im neuen Studio. Wir haben ja hier ein bisschen mehr Platz. Ja, nehmt nochmal euren Lieblingsdrum, lehnt euch zurück und lasst den Geisterbriten im Glas wirken. Wir machen gleich die Lichter im Studio aus und hoffen, dass wir euch ein wenig von salzigen Seeluft und den Torfrauch über den Äder bringen konnten. Slanjoma. Am kommenden Sonntag wird die Sendung wiederholt und die nächste Live-Sendung ist am 4. Oktober mit Meinhard Wischt. Dann geht's mal wieder um Bier. Wir wechseln ja immer mal ein bisschen, hauptsächlich Whisky, aber auch mal mit Bier und Wein. Ja, ich danke auch meinem Studiogast Robby und euch Zuhörern draußen am Äder. Bleibt zuversichtlich. Wir wünschen allen eine gute Nacht. Bis zum nächsten Mal. Beschließen die Sendung wie immer mit Flower of Scotland.

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Herzlich willkommen zur Sendung Klangmomente im September 2022 bei Radio Rüsselsheim. Mein Name ist Susanne Landskron. Klangmomente lädt Sie wieder ein, mit Worten, Musik und Klängen zum Innehalten, Entspannen, Reflektieren und Auftanken. Ich wünsche Ihnen nun eine entspannte und inspirierende Stunde. Monatsthema. In diesem Monat geht es um das Thema Wege aus der Angst. Wir betrachten das Thema Angst von verschiedenen Seiten und hören viele wunderbare Beiträge von Hörerinnen und Hörern dazu, die eigene Erfahrungen und auch ganz praktische Tipps enthalten, wie man einen Weg aus Ängsten herausfinden kann. An dieser Stelle sei gesagt, dass die Anregungen in dieser Sendung sozusagen für den Hausgebrauch sind. Jemand, der wiederholt unter starken Ängsten leidet, möchte sich vielleicht professionell unterstützen und begleiten lassen. Es geht in der Sendung hauptsächlich um solche Ängste, die durch bestimmte Gedanken entstehen oder sich verstärken, sozusagen um Geschichten, die wir uns selbst erzählen oder anderen Leuten, ohne zu hinterfragen, einfach glauben. Glücklicherweise gibt es heute wunderbare Methoden, um auch tief sitzende Ängste aufzulösen und zu wandeln. Davon hören wir auch in dieser Sendung. Musikalisch hören wir Kompositionen und Improvisationen aus meiner Feder. Nach dem ersten Musikstück, dem Stück Leichtigkeit von meinem Album Frühlingsmomente, gibt es eine kurze theoretische Betrachtung zum Thema Angst und dann starten wir gleich mit den ersten Hörerbeiträgen.

0: In der heutigen Sendung Klangmomente bei Radio Rüsselsheim beleuchten wir verschiedene Wege aus der Angst. Zunächst stellen wir uns die Frage, was Angst überhaupt ist. Im Herkunftswörterbuch können wir nachlesen, dass sich das Wort Angst von Enge ableitet, was ja auch die Reaktion sehr treffend wiedergibt, die eine psychische Angst hervorrufen kann. Eine tatsächlich bedrohliche Situation löst in einem Menschen aus ganz nützlichen Gründen eine furcht- oder angstvolle geistige und körperliche Reaktion aus, damit der Mensch mit dieser tatsächlichen Gefahrensituation sinnvoll umgehen kann. Der Körper reagiert sofort mit der Freisetzung von Hormonen, um den Organismus optimal auf einen sofortigen körperlichen Sondereinsatz vorzubereiten, der klassischerweise Weglaufen, also Flucht, oder Konfrontation, also Kampf wäre. Wenn diese beiden Optionen nicht realistisch sind, kann es passieren, dass der Mensch in eine Angststarre verfällt, die biologisch betrachtet durch das Sich-Totstellen das Überleben sichern soll. Interessanterweise ist es nun so, dass ich nicht nur in tatsächlich lebensbedrohlichen Situationen Angst aufbauen kann, sondern auch durch reine Gedankenaktivität in Verbindung mit der menschlichen Vorstellungskraft. In diesem Fall ist die Angst dann nicht mehr biologisch sinnvoll, sondern belastet den Menschen sowohl auf der körperlichen als auch der seelisch-geistigen Ebene. Wenn die ursprünglich gebildeten Stressreaktionshormone im Körper verbleiben und nicht durch beispielsweise Bewegung oder auch bewusste Entspannungsübungen abgebaut werden, können sie zu einem unterschwelligen, belastenden Dauerstress führen. Natürlich gibt es auch noch andere Ursachen von Ängsten, die mit Erkrankungen des Nervensystems oder Körpers zu tun haben, konditionierte Ängste oder emotionale Probleme, bei denen immer wieder an frühere, unbewältigte Situationen angedockt wird. In dieser Sendung heute geht es, wie gesagt, um Tipps für den Hausgebrauch. Wir sollten keine Hemmungen haben, uns bei tiefer sitzenden Ängsten professionell unterstützen zu lassen. Wir hören gleich die ersten beiden Hörerbeiträge und ich möchte mich bereits an dieser Stelle herzlichst bei allen bedanken, die mit ihren persönlichen und mutigen Aussagen zu dieser Sendung beigetragen haben. Wir hören nun Ralf und Carola.
1: Hier ist mein erster Impuls zum Thema Wege aus der Angst. Als Bewusstseinscoach stelle ich immer wieder fest, dass der Großteil der Menschen Angst und Gefahr erkennen gerne mal vermischt. Ich finde, dass wir das bewusst trennen sollten. Das eine ist Angst haben und das andere ist die Gefahr einzuschätzen. Konkret an einem Beispiel, mein Sohn ist 6 Jahre alt und wenn er einen Baum hochklettert und immer höher klettert, dann gilt es als Elternteil ruhig zu bleiben. Meine Angst übertragen würde ich in dem Moment, sobald ich sage, fall da bloß nicht runter. Dann übertrage ich meine angstvollen Gedanken auf meinen Sohn. Wenn ich die Gefahr erkenne und ihm da Unterstützung leisten möchte, dann könnte ich sagen, halt dich bitte gut fest, es ist sehr hoch, man kann da runterfallen, man kann sich wehtun, also halt dich bitte gut fest. Hierbei geht es darum, die Gefahr einzudämmen und ihm eine Handlungsanweisung sozusagen ihm mitzugeben. Und diese Handlungsanweisung, dieses Gutfesthalten, soll die Gefahr minimieren und verhindern, dass er runterfällt. Bei dem Fall da bloß nicht runter, das nicht versteht das unser Gehirn ja nicht, sieht die Sache etwas anders aus. Dementsprechend würde ich tatsächlich komplett meine Angst übertragen auf den kleinen Kerl und die Unsicherheit nimmt seinen Lauf. Das wäre mir wichtig, das zu unterscheiden und jeden Mal gerne zum Nachdenken anzuregen.
2: Ja, Ängste überwinden. Als ich das gelesen habe, habe ich mich erstmal gar nicht angesprochen gefühlt, da ich dachte, so, ich bin ja eigentlich ein Mensch, der eigentlich keine Ängste irgendwie hat, großartig. Und wenn ich dann aber genauer hinblicke, dann verstecken sich manchmal Ängste hinter anderen Formulierungen oder hinter anderen Herausforderungen vielleicht. Das ist für mich dann eher eine Herausforderung ist und nicht unbedingt eine Angst. Und ich habe festgestellt, als ich darüber nachgedacht habe, dass es mit Sicherheit Menschen gibt, die sehr im Bewusstsein haben, dass sie Angst haben. Also Angst vor Kriegen oder Angst vor Krankheit, Angst vor dem Tod, Angst vor Weltkrise oder sowas. Also wir leben ja gerade in unruhigen Zeiten. Und da merke ich, dass ich tatsächlich gar keine Angst vor diesen Dingen habe, die ich jetzt gerade aufgezählt habe, sondern eher eine Neugierde. Und dass mich diese Zeit jetzt, besonders diese letzte Zeit in den letzten 2 bis 3 Jahren, dazu ermuntert hat, wirklich immer mehr im Hier und Jetzt zu sein. Denn mir ist aufgefallen, dass immer, wenn ich Ängste verspüre, dass sie in der Regel mit der Vergangenheit oder mit der Zukunft zu tun haben und wirklich wenig mit dem Jetzt. Im Hier und Jetzt ist es oft so, dass ich dann eher die Herausforderung sehe und sage, okay, jetzt muss ich reagieren, das und das und das. Aber dieses, was einem so unwohles Gefühl macht oder wo man wirklich manchmal gelähmt ist, vielleicht vor Angst, das sind oft Dinge, die im Kopf stattfinden. Also im Kopf dieses, wenn das jetzt so und so wäre, dann würde das und das passieren. Und es ist aber ja so nicht und wir wissen auch nicht, ob es ist. Ich bin mir ganz sicher, dass wir in eine wunderbare neue Welt hineinfliegen, würde ich mal sagen. Dass dieser Wandel jetzt nötig ist. Und immer wenn etwas passiert, so habe ich es mir zumindest antrainiert, dass ich dann erstmal frage, warum passiert mir das jetzt eigentlich? Oder was soll ich daraus lernen oder wo darf ich hingucken? Und vor allen Dingen dieses Annehmen der Situation ist ganz spannend. Sobald ich das tue, erkenne ich relativ schnell, was zu tun ist und auch relativ schnell den Wert dessen. Also in jedem von uns steckt ein großer Schatz, sodass wir anderen Menschen helfen können oder eine Brücke sind. Und das fand ich ganz interessant an diesem Thema Angst jetzt so zu erkennen. Also, wie gehe ich eigentlich durch die Welt, wenn man weiß, dass Angst auch hemmt, mit dem Bewusstsein, dass Angst auch sämtliche hormonellen Unterbrechungen oder Reduzierungen verursacht, ist es wundervoll, wirklich seinen Blickwinkel zu ändern, damit man aus Angst vielleicht eher das Wort Herausforderung macht.

0: In der heutigen Sendung Klangmomente – Wege aus der Angst hörten wir zwei Hörerbeiträge von Ralf und Carola und im Anschluss den Frühlingsmoment loslassen. Vielen lieben Dank an euch beide. Es geht gleich weiter mit zwei Beiträgen von Jasenka und Heike, einem gesprochenen und einem schriftlichen Beitrag, den ich dann für uns vorlese.
1: Wenn ich mit Ängsten konfrontiert bin, dann singe ich oder ich spreche zu Gott. Und zwar wirklich so, dass ich mir selber laut Hals Mut zuspreche und mich auch selber lobe, mich selber daran erinnere, dass ich geschützt bin, dass ich geführt bin. Zuletzt zum Beispiel bin ich auf einem hohen Felsen, auf einem hohen Berg gestiegen, das war ja auch die Spitze des Berges und das war ja das erste Mal, dass ich so steil an einem Seil entlang hochklettern musste und dann sprach ich zu mir selbst, ja, du kannst das, du schaffst das und nicht nach unten schauen und selbst wenn du nach unten schaust, du weißt, dass der Weg nach oben und nach unten unterstützt ist, du bist geschützt, danke Gott, danke, dass du mich schützt. Und nach einer Weile habe ich so viel Mut bekommen, dass ich diesen Felsen hochgeklettert bin, ohne Angst tatsächlich, sogar mit guter Laune. Ja, und wenn ich in der Dunkelheit zum Beispiel am Friedhof entlang laufen muss, was für mich in der Dunkelheit, wie gesagt, das ist für mich nicht leicht, dann singe ich. Ich singe. Gott schütze mich, ich bin geliebt, ihr lieben Seelen da oben, ihr seid da oben auch wohl aufgehoben und musst nicht hier runterkommen. Naja, das hört sich alles so ein bisschen wie so dumm dahin geredet, aber ja, das hilft mir halt durch die Angst durchzukommen oder mit der Angst umzugehen und das nimmt mir schlecht weg, die Angst weg. Das ist jetzt so mein Tool.
0: Heike hat mir Folgendes geschrieben. Ich kenne meine Ängste sehr gut und versuche immer wieder in dem Moment, wenn sie hochkriechen, in den Körper zu gehen, raus aus dem Kopf und tief einatmen, da ich schon bemerkt habe, dass ich dann viel zu flach atme. Danach versuche ich, die Angst zu überwinden. Funktioniert zwar nicht immer, aber schon. Ängste sind Programmierungen aus der Kindheit, zumindest bei mir. Nicht gut genug zu sein, sich zu blamieren, alles ernst zu nehmen. Man sollte sich über seine Ängste bewusst werden. Schauen, weshalb man in manchen Situationen so reagiert, wie man reagiert. Ängste spüre ich im Körper, zum Beispiel durch verstärktes Herzklopfen. Dann bemerke ich, dass ich flach atme und wenn mir das bewusst wird, gehe ich her und atme bewusst tief durch. Bevor ich in manchen Situationen reagiere, bleibe ich bedacht, spüre in meinen Körper, um aus meinem Kopf zu gehen und dies zum Beispiel nicht als persönlichen Angriff zu werten. Früher war ich in solchen Situationen meist eingeschnappt und reagierte auf einen verbalen Angriff mit einem heftigeren verbalen Angriff oder aber ich ging in die Flucht. Kam immer darauf an. Heute versuche ich keines von beiden. Die Emotionen, die in diesem Moment hochkriechen, sind meine Emotionen und haben dann mit der momentanen Situation nichts zu tun. Also atme ich tief durch und bleibe in meiner Mitte. So kann ich es bei mir beschreiben. Jedoch wird sich das wohl bei jedem etwas anders gestalten. Ich übe jeden Tag, beobachte mich selbst und mache das Beste daraus. Vielen Dank, liebe Jasenka und liebe Heike, für eure Beiträge. Heike hat mir dann noch eine Info über Bachblüten zugeschickt. Da gibt es nämlich gleich mehrere Blüten, die bei Ängsten auf der seelischen Ebene unterstützend eingesetzt werden können, je nach Art der Angst. Auf der Webseite bachblüten-ratgeber.de bei dem Thema Ängste wird dies ausführlich beschrieben. Dort werden bei akuten Ängsten auch die Rescue Remedy Bachblüten empfohlen. Dem Gedanken von Heike, sich selbst zu beobachten, möchte ich gerne noch einen Gedanken hinzufügen, gerade für die aktuell so bewegte Zeit. Sich in der eigenen Vorstellung immer wieder einmal wie ein Adler in die Lüfte zu begeben und das, was auf der ganzen Erde gerade geschieht, aus einer übergeordneten Perspektive anzuschauen, kann helfen, ein wenig Distanz zum aktuellen Geschehen zu bekommen und sich nicht mehr in bestimmte Dramen, vor allem solche, die von anderen inszeniert werden, hineinziehen zu lassen. An dieser Stelle möchte ich gerne ein Buch empfehlen, das die Astrologin Silke Schäfer geschrieben hat. Es heißt »Raus aus der Angst« und bietet, laut Kurzbeschreibung, viele Anregungen für alle modernen Menschen jeden Alters, um jenseits der Angst ein kreatives, lustvolles Leben der Selbstbemeisterung in Freiheit und Würde zu leben. Außerdem ist mir wichtig, wieder auf The Work, einer Methode von Byron Katie, hinzuweisen, mit der man mit 4 einfachen Fragen und einer Umkehrung die eigenen, schmerzvollen oder auch angsterzeugenden Gedanken aufdecken kann. Mit der Fragetechnik lassen sich falsche Glaubenssätze in lebensbejahende Wahrheiten umwandeln und so kann auch Angst besiegt werden. In dem Buch »Lieben, was ist« von Byron Katie finden sich viele praktische Beispiele. Den Link zu der Bachblütenseite, wie zu den gerade genannten Büchern und weitere Infos zu diesen Klangmomenten können Sie dann wieder auf der Webseite zur Sendung nachlesen. Nun kommen wir zu den nächsten beiden Beiträgen. Wir hören wieder Carola und Ralf.
2: Zum Thema Angst fällt mir auch noch ein, dass es ganz viel damit zu tun hat, was ich konsumiere, mit wem ich zu tun habe und wie ich mit dem, was mir geschieht, umgehe. Denn es ist, glaube ich, gar nicht das Thema, was passiert mir, sondern wie gehe ich damit um. Und wenn ich jetzt zum Beispiel im Fernseher einschalte und feststelle, dass eigentlich seit Jahrzehnten im Fernsehen nur Negatives berichtet wird und selten Positives, obwohl es so viel Schönes zu berichten gibt, darf mir das zu denken geben. Und dann kann ich mich natürlich fragen, muss ich mir jeden Tag die Nachrichten angucken? Vor allen Dingen, wenn ich mittlerweile mir gar nicht mehr sicher sein kann, ob das alles stimmt, was da geschildert wird. Und da frage ich mich, ist diese Angst nützlich für mich? Denn es ist ja eine Angst, die momentan noch nicht real ist, sondern es ist etwas, was eventuell sein könnte. Und da fällt mir auf, dass in allen möglichen Krisenzeiten, die es in der Welt gab, immer Menschen und Familien gab, die durch ihre Art und Weise, wie sie darüber gedacht haben, wie sie das meistern, immer wieder auf die Beine gekommen sind. Und das ist tatsächlich so eine persönliche Studie von mir, dass mir aufgefallen ist, dass es immer darum ging, wie gehe ich mit diesen Ängsten um? Habe ich Ängste, darf ich sie erstmal wahrnehmen? Und dann darf ich aber erstmal gucken, ist das etwas Reales oder ist das etwas, was noch gar nicht da ist? Oder was in der Vergangenheit ist und mit mir jetzt heute gar nichts mehr zu tun hat, weil es meinetwegen in der Kindheit stattgefunden hat. Dieses bewusste darüber nachdenken und bewusst eine Entscheidung zu treffen, wie ich damit umgehe, hat meiner Erfahrung nach einen Anteil von 70-80%, dass sich diese Ängste auflösen dürfen. Und es geht auch nicht, diese Ängste wegzudrängen, sondern es geht darum, sich die genau anzuschauen. Diese Angst spüren und merken, ah ja, du bist da, okay, was kann ich denn damit machen? Ist sie real, ist sie nicht real? Und dann allein das, wenn man das tut, ist mir aufgefallen, dass sich es dann eigentlich schon leicht auflöst, bis sogar ganz weg auflöst. Ich meine, es gibt viele Techniken, wie zum Beispiel fällt mir gerade ein die EFT-Technik, das ist so eine Klopftechnik, mit der man solche Ängste genau mit diesem Prozess, den ich gerade beschrieben habe, wegklopfen kann. Es ist oftmals, könnte man sagen, eine Illusion. Es ist nur ein Konstrukt in unserem Kopf, aber es ist nicht unbedingt Realität. Und wenn man sich das einmal bewusst macht, dann ist es total spannend, wie sich Ängste dann tatsächlich auflösen können. Nur damit, wie gehe ich damit um, was mir gerade passiert oder was ich irgendwo sehe oder was mir jemand erzählt. Und das nicht einfach so als gegeben hinnehmen, was ich da höre, sehe, erfahre, sondern einfach still atmen, überlegen und merken, okay, das ist jetzt meine Angst. Ist das real? Ist das jetzt schon? Wie kann ich damit umgehen? Ja, spannendes Thema, dieses Thema Ängste.
3: Mein zweiter Impuls aus dem Bewusstseinscoaching zum Thema Wege aus der Angst. Immer wieder stelle ich fest, dass Menschen, und dazu zähle ich mich natürlich auch und diesen Weg durchlaufe ich auch, sich wohler fühlen in einer sogenannten Komfortzone. Da können auch unangenehme Sachen drin sein, aber das gehört halt zu meinem Leben, damit finde ich mich ab. Das ist halt so. Aber es ist so eine gewisse Zone, die wir uns natürlich im Laufe unserer Zeit erarbeitet haben. Aber stecken wir einfach daran fest. Und damit es nicht passiert, gibt uns das Leben Herausforderungen. Es fordert uns heraus aus der Komfortzone. Deswegen ist das Wort sehr schön gewählt. Und immer wenn wir an den Rand der Komfortzone kommen, ist der Rand, hat immer mit einem angstvollen Gedanken zu tun. Um also unsere Komfortzone erweitern, müssten wir durch diese Angst durchgehen. Diesen angstvollen Gedanken sein lassen, aber die Dinge tun, die wir tun wollen, weil das, was außerhalb unserer Komfortzone ist, wollen wir ja in unser Leben holen. Und dafür braucht es Mut, um durch diese Angst durchzugehen. Mut ist für mich eine Abkürzung für mach's unbedingt trotzdem. Zu meinem letzten Impuls, dass die Gefahr erkennen ein Riesenunterschied ist. Lustigerweise krabbelt neben mir gerade eine Wespe an meinem Arm. Auch da geht eine gewisse Gefahr aus und ein angstvoller Gedanke macht sich über mich breit. Mach's unbedingt trotzdem bedeutet, die Gefahr abzuschätzen und dann trotzdem zu tun, weil ich etwas in meine Komfortzone hineinholen möchte. Ich lasse mich vom Leben herausfordern, ich setze mir selber Herausforderungen, um die Komfortzone zu erweitern und damit mich in einem größeren Umfeld wohler zu fühlen. Und auch da steckt die Angst. Also da kann die Angst durchaus, der angstvolle Gedanke, ein Wegweiser sein, dass da Wachstumsmöglichkeiten bestehen. Und ohne Herausforderungen gibt es keine Wachstumsmöglichkeit.

0: Wir hörten zwei Hörerbeiträge von Carola und Ralf. Vielen lieben Dank dafür. Und im Anschluss den Frühlingsmoment Transformation. Nun folgen zwei Beiträge von Gabriele und Engelbert.
1: Zum Thema Wege aus der Angst habe ich verschiedene Mechanismen mir zu eigen gemacht, die mir gut helfen, mich von meiner Angst zu befreien oder zumindest einen gesunden Abstand davon zu kriegen und dass die Dinge doch gar nicht so schlimm sind, wie ich sie mir gerade ausmale. Ja, ein Werkzeug davon ist, dass ich, wenn ich mir über irgendetwas Sorgen mache oder um meine Kinder Sorgen mache und da zu sehr in negative Gedanken reinrutsche, dann sage ich mir immer, Gott behütet, Gott schützt. Ich bin jetzt weit weg, kann da eh nichts tun, aber ich kann beten. Und dann bete ich für meine Kinder, dass sie unter Gottes Schutz stehen, dass es ihnen gut geht und dass jegliche Situation einen guten Ausgang haben. Das beruhigt mich, gibt mir ein gutes Gefühl und damit kann ich nachts auch besser schlafen. Ja, dann gibt es natürlich auch noch andere Ängste, wo zu sehr in die Gedankenwelt eingestiegen wird. Ich habe auch das Gefühl, dass man einfach zu viel konditioniert ist, sich erstmal auf die negativen und auf die angstvollen Gedanken zu stürzen, als mal wirklich gleich, wir haben ja auch 50%, dass alles gut verläuft. Also es steht immer 50-50. Und ich habe die Feststellung gemacht, je mehr ich mich aufs Gute konzentriere, auf das Positive und eine wundervolle Vision dazu habe, mir das auch so ausmale, wie es ist, umso besser wird es. Ja, das ist mein Beitrag dazu, Wege aus der Angst, und da ist Hoffnung ein sehr guter Weg.
2: Es gibt tatsächlich fast niemanden, der keine Angst hat oder der irgendwann mal keine Angst hatte. Deshalb ist das Thema Wege aus der Angst wichtig und wertvoll. Aber warum? Ganz simpel, weil Ängste nur in den seltensten Fällen helfen, vermutlich auch gar nicht. Denn Ängste blockieren und behindern ein freies, entspanntes und ganz friedliches Leben. Und damit meine ich nicht eine kurze, plötzliche Furcht, sondern einen länger andauernden Angstzustand, der sogar in manchen Fällen zu einer Krankheit, sogar zu einer Phobie anwachsen kann. Eigentlich kann man vor vielem Angst haben, vor dem eigenen Tod oder dem Tod eines Angehörigen, vor Verlust des Partners, der Arbeit oder der Gesundheit. Im Augenblick machen uns ja die Themen Corona, der Krieg in der Ukraine und diese grassierende Inflation arg zu schaffen. Bei so manchen von uns löst es sogar eine Spirale der Angst aus. Und man fragt sich, was kommt denn noch als nächstes? Die Angst scheint wohl auch etwas typisch Deutsches zu sein. Denn in der englischen, internationalen Sprache gibt es nur das Wort Furcht, also Fear. Aber für diese Lebensangst, diese innere Panik, gibt es im Englischen kein passendes Wort. Deshalb wurde einfach das deutsche Wort in die englische Sprache eingebaut und englisch ausgesprochen, also Angst. Aber es gibt ein Aber. Wir sind nie allein. Ja, ich glaube, es gibt einen Schöpfer, der auf uns aufpasst. Mein Leitspruch im Privaten und im Beruf ist immer: Ich kann nie tiefer fallen als in Gottes Hand. In der Bibel, dem Wort Gottes, gibt es viele Hinweise, wie wir mit Angst umgehen können. Zum Beispiel, die Liebe treibt die Angst aus. Das steht in 1. Johannesbrief, Kapitel 4, Vers 18. Obwohl Jesus selber bis aufs Blut, bis in den Tod gequält wurde, war sein Leitspruch: In der jetzigen Welt habt ihr Angst, aber ich gebe euch meinen Frieden. Ich habe diese Angst für euch überwunden. Das steht in Johannes, im Johannesevangelium Kapitel 16, Vers 33. Fast jede Frau, wenn sie ein Kind gebiert, hat sie Angst. Aber wenn das Kind geboren ist, ist plötzlich alle Angst verschwunden. Es bleibt eine unaussprechliche Freude. Ich glaube, dass nichts, gar keine Angst uns trennen kann von der Liebe Gottes, die in Jesus Christus ist. Zitat Römer Kapitel 8, Vers 39. Irgendwann können wir Gott ganz persönlich kennenlernen und mit ihm alles besprechen. Wir können ihm alle Fragen stellen und alle unsere Ängste bringen.
0: Vielen Dank, liebe Gabriele und lieber Engelbert, für eure Beiträge. An dieser Stelle möchte ich gerne auf zwei passende, wundervolle Beiträge von Gabriele und Engelbert zum Thema Beten und Wunder aufmerksam machen, die in der Klangmomente-Sendung vom Mai 2022 mit dem Thema Der Mai mit Zeichen und Wundern nachgehört werden können. Wir hören nun den Psalm 91 Unter Gottes Schutz, den ich für ein musikalisches Kalenderblatt in einen musikalischen Rahmen gesetzt habe. Anschließend hören wir dann direkt zwei weitere Beiträge von Samuel und Marion. Psalm 91 Unter Gottes Schutz. Wer unter dem Schirm des Höchsten sitzt und unter dem Schatten des Allmächtigen bleibt, der spricht zu dem Herrn: Meine Zuversicht und meine Burg, mein Gott, auf den ich hoffe.

Denn er errettet dich vom Strick des Jägers und von der verderblichen Pest. Er wird dich mit seinen Fittichen decken und Zuflucht wirst du haben unter seinen Flügeln. Seine Wahrheit ist Schirm und Schild, dass du nicht erschrecken musst vor dem Grauen der Nacht, vor dem Pfeil, der des Tages fliegt, vor der Pest, die im Finstern schleicht, vor der Seuche, die am Mittag Verderben bringt.

Auch 1000 fallen zu deiner Seite und 10.000 zu deiner Rechten, so wird es doch dich nicht treffen. Ja, du wirst es mit eigenen Augen sehen und schauen, wie den Frevlern vergolten wird. Denn der Herr ist deine Zuversicht, der Höchste ist deine Zuflucht. Es wird dir kein Übel begegnen und keine Plage.

Denn er hat seinen Engeln befohlen, dass sie dich behüten auf allen deinen Wegen, dass sie dich auf den Händen tragen und du deinen Fuß nicht an einen Stein stoßest. Über Löwen und Ottern wirst du gehen und junge Löwen und Drachen niedertreten.

bei ihm in der Not. Ich will ihn herausreißen und zu Ehren bringen. Ich will ihn sättigen mit langem Leben und will ihm zeigen mein Heil.

0: Ja, einen wunderschönen Tag wünsche ich allen und sag an dieser Stelle Servus aus dem schönen Allgäu. Auch ich finde, dass das Thema Angst ein sehr wichtiges Thema ist und das sich immer wieder durchs gesamte Leben zieht. Einerseits ist eine gewisse Portion Angst wichtig, andererseits ist eine allzu mächtige Angst auch ein gewaltiges Hindernis, welches ohne weiteres gar nicht aus dem Weg geschafft werden kann. Und ich kann aus eigener Erfahrung berichten und finde es so wichtig, dass wir auch diese Erfahrung miteinander teilen können. Denn meine Angst bestand daraus, bevor ich in die Selbstständigkeit gegangen bin, hatte ich persönlich Angst vor Erfolg. Ja, Angst vor Erfolg und konnte allerdings diese Angst glücklicherweise mit Hypnose aus dem Weg räumen. Und nun bin ich in der glücklichen Position, anderen helfen zu können, und zwar genauso mit Hypnose, ihre Ängste zu überwinden. Und das macht mich so glücklich und ich bin so begeistert von der Hypnose, was mit Hypnose alles möglich ist. Und gerade das Thema Angst ist so vielseitig und so vielschichtig. Und man kann viele, viele verschiedene Ängste feststellen. Und manchmal ist das tatsächlich auch so, dass man erst während eines tiefgehenden Gesprächs feststellt, aha, da ist eine Angst vorhanden, die man gar nicht als Angst benennen konnte vorher. Und das ist auch spannend. Deswegen rate ich jedem und jeder, einfach zu sprechen. Allein davor schon keine Angst zu haben, über Ängste zu sprechen. Denn es gibt ja auch die Angst vor der Angst. Ach, und das ist wiederum auch so eine Spirale, die sich dann immer weiter dreht. Deswegen finde ich es toll und bin total begeistert, dass wir heute an dieser Stelle über unsere eigenen Erfahrungen und auch über unsere Ängste reden dürfen. Vielen lieben Dank. Dankeschön.
1: Wege aus der Angst. Wege aus der Angst sind Wege in die Angst. Und damit zitiere ich einmal mehr Joseph Campbell mit seinen so sehr wegweisenden Worten. The cave you fear to enter holds the treasure that you seek. Die Höhle, die du zu betreten fürchtest, sie hält den Schatz bereit, nach dem du suchst. Die Furcht weist den Weg und damit auch die Angst. Die Angst weist den Weg hin zu mir, hin zu einem befreiten Ich, zu einem Ich, das versteht, dass eine jede Angst das Ergebnis eines selbstgewählten Traumatas ist. Der heile Kern, als der wir kamen, erwählte seine Traumata, um sie zu erfahren und um den Weg hinauszufinden. Im Gewahrsein dessen ist uns der Erfolg garantiert. Das Überwinden der Angst ist garantiert. Denn ich wählte den Weg und ich auf Seelenebene. Ich wähle nichts, was zu groß für mich ist. Und im Durchleben und Heilen der Angst sammle ich Erfahrungen, die anderen helfen, ihren eigenen Weg zu gehen. Denn wie sagte Ram Dass so passend, we are all just walking each other home. Wir alle bringen einander nach Hause ins Heilsein, nach Hause in die Ganzheit, aus der wir kamen. Und der Weg dorthin geht durch die Angst.
2: Vielen lieben Dank, lieber Samuel und liebe Marion, für eure Beiträge. Gerne möchte ich ein Buch von Dr. Norbert Preetz empfehlen, dem Leiter des Deutschen Instituts für klinische Hypnose. Es heißt »Nie wieder Angst«, und enthält eine Sammlung von Selbsthilfemethoden, mit denen man aktiv sich und andere von Ängsten befreien kann, wie er schreibt. Er hat außerdem eine sehr empfehlenswerte Heilungstrance veröffentlicht, die man sich auf YouTube anhören kann. Sie heißt Meer der Heilung und ich werde sie auf der Seite zur Sendung verlinken. Bevor wir zu zwei weiteren Beiträgen kommen, möchte ich ein Zitat von Erzengel Kamuel vorlesen, das Heike Liselotte Schneider kanalisiert hat. Auf der Webseite des Erzengel Kamuel Verlags finden sich übrigens monatlich neue Durchsagen zum Anhören und auch in schriftlicher Form, die sich auf die aktuelle Zeit beziehen. Ich zitiere: Wahrlich ist es nur dann möglich, bedingungslose Liebe zu erfahren, wenn der Geist frei von Ängsten ist. Wo Angst regiert, ist die Liebe abwesend, aber wo Liebe lebt, ist die Existenz von Angst unmöglich. In dem Buch Gespräche mit Gott, Band 1 von Neil Donald Walsh, heißt es auf Seite 38: Jeder menschliche Gedanke und jede menschliche Handlung gründet sich entweder auf Liebe oder auf Angst. Es gibt keine andere menschliche Motivation und alle anderen geistigen Vorstellungen leiten sich aus diesen beiden ab. Diese spirituelle Sichtweise deutet darauf hin, dass wir die Kraft unserer Entscheidung, unseres Willens dazu nutzen können, uns immer und immer wieder neu für die Liebe zu entscheiden. Denn es ist nur entweder oder möglich. Angst kann nicht existieren, wo Liebe ist. Dunkelheit kann nicht existieren, wo Licht ist. Und Angst fühlt sich eng an. Liebe weitet. Ich möchte noch auf ein weiteres Buch aufmerksam machen, das mir vor Jahren begegnet ist. Es heißt Seelenverträge und ist geschrieben von Laila Eliza Ayach. In diesem Buch wird ausgesagt, dass Menschen auf Seelenebene vor ihrem Hiersein miteinander vereinbart haben, bestimmte Ego-Spiele miteinander und füreinander zu spielen, um ganz bestimmte Urängste zu heilen. Ich zitiere von Seite 49: So ist es zwischen den Seelen vereinbart, hat eine Seele ihre Angst, ihren Urschmerz erkannt, angeschaut und geheilt, hört die andere Seele sofort auf, sie in der Dualität darauf aufmerksam zu machen. Als Urängste bzw. Themen werden in diesem Buch genannt Angst vor der Liebe, Verlustangst, mangelndes Selbstwertgefühl, die eigene Macht nicht annehmen können, Angst, die Kontrolle zu verlieren, Angst vor dem Leben, Angst vor der Hingabe, Angst vor der Wahrhaftigkeit, Angst vor dem Tod oder Sterbeprozess. Aus spiritueller Sicht werden hier in einzelnen Kapiteln ganz konkrete Hinweise gegeben, wie diese Themen behandelt bzw. wie diese Ängste aufgelöst werden können, um ein von Ängsten befreites Leben führen zu können. Nun hören wir die letzten beiden Beiträge in dieser Sendung von Marion und von Carola.
1: Über die Angst, über meinen Umgang mit der Angst.

0: wenn du weitergehst mit dem Mut der Verzweiflung, weil genau dieser dich schon so oft aus dem Sumpf befreit hat. Wenn du dich fallen lässt in das Fließen der Tränen, weil du weißt, dass sie dich von Anspannung befreien. Wenn du all das tust, angstfrei, in einem Vertrauen auf innere Führung, auf einen Sinn dahinter und in der Gewissheit, es selbst gewählt zu haben, dann ist das eine Momentaufnahme des Ich, auf dem Weg in ein geweitetes Sein. Dann ist das Contraction before Expansion. Dann ist das die Nacht, die einem kurz vor der Dämmerung am dunkelsten erscheint. Dann ist genau das mutmachend, weil es neugierig macht auf mehr. Dann ist das ein fast dankbares Durchleiden der letzten Meter in einem Gespanntsein auf das sich zu Gebärende. Dann ist das Leben, mein Leben.
1: Ja, bei Wegen aus der Angst, als ich dann ein bisschen länger darüber nachgedacht habe, ist mir auch was ganz Pragmatisches eingefallen. Wenn ich tatsächlich mal Angst spüre oder Stress oder ja, ich einfach merke, dass es mich blockiert, denn Ängste blockieren ja definitiv, dann gibt es einfach mehrere Tools, die man total gut benutzen kann, um da rauszukommen. Also ich stelle immer wieder fest in meinem Leben, dass es wirklich einfach sein kann. Man glaubt dann immer, dass man was, was ich für Seminare belegen müsste, um irgendetwas zu verstehen oder weiterzukommen oder zu erwachen oder bewusster zu werden und so. Und oft ist es dann wirklich was ganz Einfaches. Und das Thema Atem ist unglaublich wichtig. Das heißt, wenn jetzt zum Beispiel, also ich will jetzt hier keinen Atemkurs weitergeben, aber ich will nur damit sagen, wenn man zum Beispiel ganz, ganz tief einatmet und langsam wieder ausatmet und zwischen dem Einatmen und dem Ausatmen zwischendurch immer Pausen lässt, längere Pausen, also wirklich irgendwie 4, 5, 6 Sekunden Atemzüge, dann kommt man auf einmal so ganz schnell wieder in eine Entspannung. Und wir sind Schöpfer unserer eigenen Welt. Und das stelle ich immer wieder fest, auch wenn ich oft in eigenem Widerstand bin und so denke, nein, ich will nicht und ich bin jetzt sauer und die ganze Welt hasst mich oder liebt mich nicht oder was weiß ich, was man so in solchen Momenten denken kann, die dann eigentlich völlig absurd sind. Oder eben irgend so ein Angstgetummel, jetzt könnte der, weiß ich nicht, 4. Weltkrieg ausbrechen oder 3. oder was auch immer irgendwie. Dann, genau, atmen. Atmen auf eine bestimmte Art und Weise. Wenn man da trainierter ist, dann kann man auch Atemübungen machen, die sehr schnell gehen, so eine Art Feueratem oder so, das kann man alles googeln. Aber der Atem ist wirklich ein total tolles, tolle Möglichkeit, um ganz schnell wieder bei sich anzukommen. Und das Zweite ist wirklich der Gesang. Wer schon mal Mantrengesänge gesungen hat, das ist wirklich unglaublich, was die alles bewirken. Also das Bekannteste ist vielleicht das Om Mani Padme Hum. Wenn ich sowas zum Beispiel singe und bin dann so bei mir und singe dann Om.

0: Das mache ich manchmal beim Autofahren, wenn ich merke, ich bin total aufgeregt, muss zu irgendeinem Termin oder ich bin spät dran oder so und ich habe meinetwegen 10 Minuten, 15 Minuten Autofahrt, dann singe ich das in dieser ganzen Autofahrt und wenn ich dann aussteige, ist es schon total anders. Das ist ganz spannend. Diese Worte machen etwas mit einem, weil die sind ja auch bewusst gewählt worden, als dieses Lied entstanden ist. Und auch das Singen an sich, das ist halt einfach wie eine Massage, eine innerliche Massage. Also das Instrument Stimme haben wir immer bei uns und deswegen ist es großartig.
1: An dieser Stelle muss ich unbedingt ein Mantra einspielen, was Carola und ich gemeinsam aufgenommen haben. Es ist ursprünglich von Denian und wir hören eine ganz kurze Fassung davon.

0: Das dritte ist das Bewegen. Also ich habe es mir angewöhnt, wirklich manchmal mich zu bewegen, also sprich zu tanzen, Lied anzumachen. Wenn man nicht laut in der Wohnung Musik hören kann, kann man wirklich die Kopfhörer aufsetzen vielleicht und dann lostanzen. Oder man tanzt einfach ohne Musik irgendwie so intuitiv. Der Körper weiß genau, welche Bewegungen man machen muss. Also wenn ihr euren Körper machen lasst, was ihr wollt, dann wird der genau die Bewegung machen, die ihr jetzt in dem Moment braucht. Also da gibt es ja auch Eurythmie, wo es um ganz kleine, sanfte Bewegungen geht. Oder ihr schüttelt. Also ich habe eine total tolle Musik von der Susanne Lanzkron, das Reshake, und dann da tanze ich, also schüttel ich meinen ganzen Körper. Und das ist unglaublich, was es ausmacht. Jetzt, wo ich das erzähle, fällt mir noch was ein, was auch großartig ist, wenn ihr euch das zutraut: eiskalt duschen. Man kann es so kneippmäßig machen mit kalt-warm, aber ich habe festgestellt, wenn ich es wirklich schaffe, 5 Minuten eiskalt zu duschen, was ich irgendwie vor 10 Jahren mir hätte nie vorstellen können, weil ich so ein Warmduscher war, aber das bewirkt auch Wunder für den Tag. Also wenn ich am linken Fuß aufstehe und ich habe das Gefühl, dass der Tag wird ganz schlimm, dann, weil ich ganz viele Herausforderungen habe oder so, dann dusche ich eiskalt. Es gibt unendlich viele. Also wenn ihr in der Nähe von der Natur seid, dann geht Waldbaden. Diesen Begriff gibt es ja mittlerweile, ist schon ziemlich verrückt. Aber die Natur, die Bäume strahlen, also gibt es mittlerweile wissenschaftlich auch bewiesen. Ich weiß jetzt gerade den Fachausdruck nicht. Auf jeden Fall strahlen die bestimmte Dinge aus, die dann sozusagen in Verbindung mit unserem Körper gehen. Aber das kennt ihr bestimmt alle. Ja, also es gibt total viele Tools, um raus aus der Angst zu kommen, relativ schnell. Es geht einfach darum, es zu tun. Und in dem Moment sich bewusst zu werden, dass man da gerade irgendwie sich gerade reinruckelt in irgendein komisches Gedankenkonstrukt. Und ja, und das finde ich total wertvoll, wenn man dann diese Übung in der Hand hat und weiß, okay, Atem passt jetzt oder singen oder tanzen, je nachdem, wo ich auch mich gerade befinde. Und wenn ihr in irgendeinem Klo seid, wo es toll heilt, dann ist das Singen wundervoll, weil dann wirkt es nochmal extremer auf den Körper. Ja, tschüss.
1: Herzlichen Dank, liebe Carola und liebe Marion, für eure Beiträge. Im Hintergrund hören wir noch ein bisschen das Reshake, während die Sendung langsam ausklingt. Diese Klangmomente-Sendung wird im September 2022 am 3. und 4. Montag um 17 Uhr, an jedem Mittwoch um 5 Uhr und an jedem Donnerstag um 23 Uhr bei Radio Rüsselsheim wiederholt. Auf der Webseite zur Sendung, die Sie über radio-r.de bei der Sendung Klangmomente finden, oder direkt auf meiner Webseite susannelanzgrund.de, finden Sie die Namen der Beitragenden heute, zum Teil mit Links zu den Webseiten, sowie die Musik, Buchempfehlungen und genannten Links aus der Sendung. Außerdem haben Sie die Möglichkeit, die Sendung auch jederzeit noch einmal nachzuhören, auch Teile davon. Vielleicht möchten Sie die Aussagen ja gerne noch einmal auf sich wirken lassen. Ich freue mich sehr, dass Sie heute wieder eingeschaltet haben und hoffe, dass Sie aus der Sendung für sich ein paar umsetzbare Anregungen haben mitnehmen können. Falls Sie mir eine Rückmeldung zu dieser Sendung geben möchten, schreiben Sie mir einfach ein Mail an lanzkron@radio-r.de oder über die Webseite susannelanzkron.de. Mit einem Zitat von Byron Katie möchte ich diese Sendung beschließen. Alles, was ich habe, ist alles, was ich brauche. Und alles, was ich brauche, ist alles, was ich in diesem Moment habe. Oder anders von ihr ausgedrückt, woher weiß ich, dass ich etwas nicht brauche? Ich habe es nicht. Ich wünsche Ihnen in dieser besonderen, herausfordernden Zeit des großen Wandels Vertrauen, Zuversicht und den Mut, sich immer wieder aufs Neue für die Liebe zu entscheiden. Am Mikrofon verabschiedet sich Susanne Lanzkron mit einem herzlichen Bis bald.

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Seid ihr bereit, zuzuhören, was Gott heute uns sagen möchte? Ich ja.

So, wir sind jetzt dabei. Ja, wir haben so ein paar Lieder gehört. Es hat unser Herz etwas beruhigt. Das Wort Gottes beruhigt immer. Ob das Lieder sind oder das Wort Gottes ist, das beruhigt. Wir sind natürlich auf diese Welt mit viel Last. Wir benötigen Hilfe. Und diese Hilfe kann nur von oben kommen. Wenn die Menschen denken, dass die selbst die Probleme lösen können, da sollen sie etwas mehr an Gott glauben. Selbstverständlich können wir uns die Problematik auch lösen. Es gibt sie immer eine Lösung, ein Problem zu lösen. Leider ist das klappt nicht immer. So, wir wollen heute beginnen und wollen wir natürlich darüber reden, was macht heute Sinn, wie kann man natürlich die Situation in unserem Leben verbessern. So, wir begrüßen erst einmal alle Leute, die uns zuhören in Rüsselsheim, Wiesbaden, Mainz, Groß-Gerau, Frankfurt. Alle, die zuhören, herzliche Grüße und Gott segne euch. Wir sind alle 14 Tage da und in diese 14 Tage haben wir natürlich immer wieder neue Perspektive. Was wollen wir natürlich heute wieder mal vorschlagen? Was die Menschen benötigen oder an was soll man denken? Heute möchte ich mit euch in Kolosser 3,1 etwas Besonderes lesen. Damit die Menschen wissen, was passiert ist mit Jesus, möchte ich euch mit diesem Satz eine Erklärung weitergeben. So steht geschrieben: Gott Segen, sein Wort an unserem Herzen. Wenn ihr nur mit dem Christus auferweckt worden seid, so sucht, was droben ist, wo der Christus ist, sitzende zu Rechten Gottes. Halleluja. Jesus ist nicht nur gestorben und fertig, nein. Er ist nach dem dritten Tag aufgestanden und sitzt heute auf der rechten Seite Gottes und der ist uns Rechtsanwalt. Weil wenn wir uns sünden, wenn wir ein Problem haben und gehen wir zu Gott, ist er immer für uns da. Heute sage ich, nach oben blicken. Wir sollen nach oben blicken. Unsere Sicht muss so weiter sein, dass wir nach Gott suchen. Als wir uns zum Gott bekehrten und den Herr Jesus zu persönlichen Erlöser nahmen, sind wir mit dem Christus auferweckt worden. Sobald Jesus Christus angenommen wird, als persönlicher Erlöser, sind wir mit Christus auferweckt worden. Wir sind wiedergeboren. Wir sind wieder von Tode auf lebendig gekommen. Damit wird die grundlegende Veränderung beschrieben, die wir in unserer Stellung von Gott erlebt haben. Ich weiß nicht, ob du was erlebt hast mit Gott. Ich habe viel erlebt. Und ich erlebe jeden Tag immer mehr. Je mehr du mit Gott zusammen Vertrauen hast, desto mehr erlebst du mit Gott. Die Menschen sind heute zum Tage nicht mehr zu bremsen. Jeder denkt sich, er kann alles. Die Menschen sollen heute noch nicht mehr intelligent sein. Es gibt schon jemanden, für den was schreiben, für den was sagen oder für den was tun. Die Menschen brauchen nichts mehr. Irgendwann werden die Menschen sein unnutzbar.
Weil, wenn die heute irgendwas gebraucht wird, wird durch Internet alles gesucht, wird alles getan. Ich erinnere mich, vor 40 Jahren gab es zumindest in meiner Zeit nicht. Da musstest du schon alleine deine Kalkulationen mit Stift, mit deinem Gehirn, da musst du schon was tun. Oder wenn du einen Brief formuliert hast, dann musst du auch allein tun. Heute brauchst du das nicht mehr. Deswegen, wir wollen eigentlich

bist du eine Mitbürger des Himmels und nicht hier auf der Erde. Manche sagen, ich möchte nicht in die Himmels gehen, ich möchte hier bleiben. Ich hatte schon solche Argumente, wo ich sage, wenn wir mit Gott zusammen sind, wenn wir an Jesus glauben, dann können wir auch mit ihm in den Himmel sein für die Ewigkeit. Nein, sagte mir jemand, ich will nicht in den Himmel sein. Ich möchte auf die Erde bleiben. Okay, dann bleib hier. Es wird selbst zugegeben. Diese Stellungswechsel bei unserer Bekehrung sollte sich nun auf unser Leben als Christen auswirken. Das ist, was wir brauchen. Darum forderte uns der Apostel Paulus auf. Sucht, was droben ist, wo der Christus ist. Im Himmel gibt es eine Person, die unser ganzes Interesse wert ist. Er tut exklusive deine und mein Interesse. Er machte deine und meine Werke. Er löste dich von deiner Sünde. Er versuchte nicht nur dich zu erlösen, sondern er hatte dich schon erlöst. Er ist unser Herr. Er kann sich das leisten. Manche Leute denken, ich bin. Ich mag. Wenn er nicht will, du kannst so keinen Schritt gehen. Und weißt du, wann du bemerkst, dass du ohne Gott niemand bist? Wenn du gerade irgendwie ins Krankenhaus liegst oder zu Hause oder irgendwie eine Krankheit hast, wo du dich nicht mehr bewegen kannst, dann wirst du sagen, Gott, helf mir. Vielleicht. Manche sagen, nein, es gibt keinen Gott. Trotz alledem möchte ich dich beruhigen, dass Gott gibt. Und wenn du denkst, dass Gott nicht gibt, dann sage ich dir, du wirst so einen Tag treffen müssen, ob du willst oder nicht. An dem Moment, wo du stirbst, wirst du in einem Augenblick ihn sehen. Da kannst du nicht mehr sagen, Gott gibt's nicht, weil den wirst du sehen. Der Resten Gottes sitzte, ist das Zentrum in himmlische Welt. Da zu sitzen, dort zu sein mit Jesus, das ist das Zentrum der himmlischen Welt. Du denkst zu dir, ach, wer weiß, was überhaupt gibt's. Ich möchte dir eine Frage stellen, trotz alledem. Ändert sich etwas anderes oder wird etwas anders sein? Ob da oben was gibt's oder nicht? Was kannst du damit zwecken, wenn Gott gibt's oder nichts gibt's? Wenn du frei leben möchtest, bist du hier auf der richtigen Weg. Wenn du im Gesetz Gottes leben bist, bist du auf der richtigen Weg. Also, egal wie du das drehst, egal wie du das machst, ich würde dir empfehlen, lieber mit Gott zu sein, anstatt ohne Gott zu leben. Weil zum Schluss wirst du sterben müssen. Wie alle, nicht nur du, alle. Und diejenigen, die nicht Jesus als persönliche Erlöser angenommen haben, haben leider diese Möglichkeit, nicht mit ihnen für die Ewigkeit zu sein. Die landen in eine andere Richtung. Ich würde dir das nicht empfehlen, in eine andere Richtung zu landen. Auf ihn sollen wir im Glauben blicken, um von seiner Herrlichkeit beeindruckt und erfüllt zu werden. Von seiner Herrlichkeit. Wenn der Herr Jesus im Himmel unsere Zuneigung für sich gewinnt, möchten wir ihm auf der Erde gefallen. Wenn du Gott nicht gefallen willst, ist dir persönlich

ja auch überlassen. Niemand werde dich zwingen. Gezwungen könnten wir mit Gott nicht. Entweder glaubst du, dass er dein Gott ist, oder glaubst du nicht. Aber nun sollst du wissen, dass Jesus deine Sünde auf dem Kreuz gezahlt hat. Er hatte dich erlöst durch sein Kreuz. Durch seinen Tod hat er dich erlöst. Und du musst du Danke sein. Und das hat er kostenlos gemacht. Nur damit du sagen kannst, Jesus, ich danke dir, dass du für mich auf diesem Kreuz gestorben bist, damit ich heute, wenn ich an dir glaube, ewige Leben bekomme. Aus Liebe zu ihm sind wir bereit, ihm zu gehorchen. Aus Liebe. Wir lesen in der Bibel, um seine Gedanken für unsere Leben zu erfahren, damit wir sie umsetzen können. Wenn du keine Bibel liest, wenn du nicht weißt, was eigentlich Gott von dir will, kannst du auch gar nichts umsetzen. Und dann musst du davon ausgehen, dass wenn morgen was passiert, dann bist du natürlich nicht gerettet. Ich sage das, was geschrieben steht. Es ist nur eine Empfehlung. Es ist kein Muss. Du sollst dein Leben weiterleben, so wie du willst. Ich gebe dir nur einen Rat. Denk dran, dass heute ist deine, aber morgen gehört dir nicht. Das, was morgen ist. Dabei merken wir, dass der himmlische Christus ganz klar Vorstellungen über unsere Verhalten im Kreis der Gläubigen, in der Heer, in der Familie und im Arbeitsplatz hatte. Nicht nur für eine Sache. Er ist mit uns da, wo wir sind. Er sorgt auch für uns, dass das klar geht, weil er ist der Herr. Er ist unser Gott. Wenn wir sie befolgen, kann er unser Leben prägen und segnen. Ich habe letzte 2 Minuten und dann ist unsere Sendung zu Ende. Ich hoffe, ich wünsche mir, dass diese Worte haben dein Herz berührt. Ich hoffe, dass du mit dir selbst zufrieden bist. Weil Gott möchte, dass du zufrieden bist. Nur leider, die persönlichen Gedanken, die nicht zum Gott gehören, bringt dich dahin, dass du nicht zufrieden bist. Warum? Weil jede Kleinigkeit führt dich dahin, dass du nicht zufrieden sein musst. Aber Gott ist nicht so. Gott will, dass du zufrieden bist. Und warum stellen sich so gegen dein Gutehalt? Weil derjenige, der für unsere Seele kämpft, zu haben, damit du vernichtet wirst, sorgt dafür, dass in deinen Gedanken immer bösartige Worte ausfallen oder böse. Aber Jesus sagte, fürchte dich nicht, weil ich bin bei dir. Ich werde dich niemals allein lassen. Ich werde niemals dich alleine lassen. Und wenn du hörst in deinen Gedanken das, was gut ist, dann ist das eine Hinweis von Gott. Aber wenn du hörst etwas Böse, was von dir rauskommt, dann musst du denken, du bist versucht. Und dabei kann es dir schlechter gehen. Die letzten paar Sekunden, was übrig bleiben, ich möchte dir eine Ehrlichkeit aussprechen. Gott werde dich niemals allein lassen.